0: Der frühere Büroleiter sitzt auch schon in Untersuchungshaft wegen Beihilfe. Jan-Henner Reitze, Nachrichtenredaktion.
1: Bei Biesenthal im Landkreis Barnim hat es einen schweren Verkehrsunfall gegeben. Ein Auto ist dort frontal mit gleich drei Mopeds zusammengestoßen. Vier Menschen sind dabei ums Leben gekommen. Das Unglück hat sich am Abend auf einer Landstraße in Brandenburg ereignet. Die genauen Umstände des Unfalls werden noch untersucht.
2: Das Wetter im RSG-Land.
3: Ungemütliche Nacht ist es derzeit, es ist bedeckt, es regnet, teilweise ist sogar Gewitter örtlich mal drin und auch Starkregen. Und nachher im Tagesverlauf geht es eigentlich so weiter, also relativ regnerisch, auf jeden Fall wolkig und Temperaturen so zwischen 12 und 16 Grad. Und auch der Freitag wird eher ungemütlich, sehr viel Regen ist dabei, bis 14 Grad. Am Samstag gibt es zumindest wieder ein paar trockenere Phasen.
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4: Zurzeit liegen uns keine Meldungen vor. Wir wünschen allen unterwegs gute Fahrt.
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3: Schönen Donnerstag, wir sind bei euch jetzt mit drei Hits am Stück. Roxette, Rag & Bone Man und den Anfang macht der, der auch ja, bei Max Giesinger zum Geburtstag eingeladen war. Und zwar hat Max Giesinger auf Sylt gefeiert. Na klar musste er seinen besten Buddy Michael Schulte einladen. Waterfall hören wir jetzt.
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1: Anja hat sich bei uns mit ihrem Wunsch über unsere Homepage gemeldet. Sie hat Anfang Dezember Geburtstag, sie wird 40 und das wird die erste große Party, die sie schmeißt.
2: Also ich feiere auch das erste Mal groß. Ich habe meinen 18., meinen 30., ich habe noch nie groß gefeiert und die Leute verpflegen stresst mich total.
1: Ja, die Location hat sie schon. Sie feiert in so einer Kleingartenanlage. Deko und Getränke sind auch geplant, nur das Essen noch nicht. Und da kommen wir jetzt ins Spiel.
2: Ich könnte mir so einen Foodtruck gut vorstellen. Das wäre einfach super, wenn ich mit dem Ganzen nichts an der Mütze hätte. Die Leute wären versorgt und dass ich dann einfach raus aus der Nummer bin.
1: Genau, Anja hat sich nämlich beim Wunscherfüller hier bei uns einen Foodtruck für 50 wilde Partygäste gewünscht und den Wunsch erfüllen wir.
2: Das ist ein Traum. Oh mein Gott, ich weiß gar nicht, was ich sagen soll. Danke, vielen, vielen Dank.
1: Sehr, sehr gerne. Kein Wunsch ist uns zu groß, zu verrückt oder zu klein. Wir wollen eure größten Wünsche einfach in Erfüllung gehen lassen. Schickt uns einfach euren Wunsch auf unserer Homepage, geht das? Oder sucht euch was Schönes auf unserer Wunschliste aus, ja? Und mit ein bisschen Glück wird euer Wunsch dann heute schon wahr.
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0: Das Wetter im RSG-Land.
1: Das ist eine sehr, sehr ungemütliche Nacht, mit der wir da gerade rechnen müssen. Immer mal wieder gibt es Starkregen örtlich. Es kann auch mal ein Gewitter dabei sein, 9 bis 12 Grad. Und nachher im Tagesverlauf wird es nicht so richtig viel wärmer, 12 bis 16 Grad. Dann und auch da immer mal wieder Regen, teilweise auch kurze Gewitter, aber das nur örtlich. Und ja, von der Sonne ist eigentlich heute dann im Tagesverlauf nichts zu sehen. Am Freitag wird es dann auch eher ungemütlich, sehr viel Regen und sehr viel Wolken und Temperaturen dann auch nur noch so bis 14 Grad.
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2: Zurzeit liegen uns keine Meldungen vor. Wir wünschen allen unterwegs gute Fahrt.
1: Kurz nach 2:30, ich wünsche euch eine sehr, sehr schöne Nacht. Wir sind musikmäßig immer auf eurer Seite. Egal, was ihr machen müsst, wenn ihr gerade wach bleiben müsst, weil ihr im Auto unterwegs seid oder in der Nachtschicht hängt oder weil ihr einfach nicht schlafen könnt. Hey, wir sind bei euch, an eurer Seite. Jetzt gleich mit Inner Circle aus den 90ern. Mark Ember ist dabei und auch Adione macht den Anfang. Friends, schöne Nacht mit uns.
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0: Topic zusammen mit Becky G und Sorry Papi. Jetzt geht die Nacht natürlich weiter. Wir begleiten euch. Johanna Tänzer übernimmt euch. Ich bin Kevin Zimmer und raus. Bis dann, tschüss.
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1: Ich bin Dirk Zeitler. Seit einer Woche gilt jetzt wieder der Tankrabatt. Der Bund verzichtet auf Steuern in Höhe von knapp 17 Cent pro Liter, um die Autofahrer zu entlasten. Das Ganze ist aber weiter ziemlich umstritten.
2: Bisher sehen sich eher die Kritiker bestätigt. Der Tankrabatt werde, wie befürchtet, nicht vollständig an die Autofahrerinnen und Autofahrer weitergegeben, rechnen zum Beispiel Experten des IFO-Instituts vor. Teilweise gäbe es erhöhte Preise, für die keine offensichtliche Erklärung durch Ölpreis- oder Währungswechselkurse erkennbar sei. Branchenvertreter der Tankstellengesellschaften behaupten dagegen, die 17 Cent Steuersenkung werde weitergegeben. Allerdings seien die Einkaufspreise für Kraftstoffe am Weltmarkt zuletzt gestiegen. Das sei angeblich auch bei früheren Tankrabatten so gewesen. Ronny Tochau, Nachrichtenredaktion.
1: Der Koalitionsausschuss von Union und SPD ist nach rund 4 Stunden zu Ende gegangen. Über Ergebnisse soll erst am Morgen informiert werden. Voraussichtlich schriftlich. Eine Pressekonferenz ist diesmal nicht geplant. Hauptthemen waren der Haushalt 2027 und die Umsetzung bereits beschlossener Reformen. Die Stimmung sei gut und sehr konstruktiv gewesen, heißt es. Mit Durchsuchungen in verschiedenen Städten in NRW, in Berlin und den Niederlanden ist die Polizei gegen eine Bande von Goldschmugglern vorgegangen. 3 Hauptverdächtige wurden festgenommen. Es geht um den Verdacht der Geldwäsche.
3: Mit Geld aus Drogengeschäften soll die Bande bei verschiedenen Juwelieren Altgold gekauft haben. Das wurde eingeschmolzen und zu Barren verarbeitet. Die wurden dann in die Türkei geschmuggelt. Insgesamt geht es um 4 Tonnen Gold im Wert von mehr als 200 Millionen Euro. Die Geldwäsche soll die Bande sozusagen als Dienstleistung angeboten haben. Sichergestellt wurden auch mehrere Autos mit professionell eingebauten Schmuggelverstecken. Jan-Henner Reitze, Nachrichtenredaktion.
1: Der Tod der 87-jährigen Maricarmen Abascal hat Spanien erschüttert. 2 Wochen nach ihrer Zwangsräumung in Madrid ist sie gestorben. Demonstranten hielten eine Schweigeminute ab und zogen anschließend vor das Parlament, wo Regierungsdekrete für mehr Mieterschutz gescheitert waren. Die Gewerkschaften haben zu einem landesweiten Generalstreik am 11. November aufgerufen.
0: Das Wetter im RSG-Land.
4: In der Nacht ist es bewölkt und regnerisch. Teilweise kann es auch gewittern. Dazu gibt es Tiefstwerte zwischen 12 und 9 Grad. Der Tag startet dann genauso durchwachsen mit Regen und Wolken. Und dann werden es auch nur noch so 12 bis 16 Grad im Verlauf des Tages.
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5: Zurzeit liegen uns keine Meldungen vor. Wir wünschen allen unterwegs gute Fahrt.
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4: Hi zusammen, willkommen in dieser Nacht. Ich bin Johanna Tänzer, ich bin bei euch.
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0: My Love. Leute, wusstet ihr, dass Louis Capaldi ein Unfall ist? Ja, ich weiß, das klingt jetzt ganz schön hart, ne? Aber Louis' Mutter ist damals schwanger geworden, obwohl der Vater so eine Vasektomie hatte. Also eigentlich schnippschnapp, ne? Das sollte eigentlich nicht mehr. Aber hat dann doch. Und das zum Glück, weil diese Stimme hätten wir wirklich sonst sehr vermisst. Wir sagen Happy Birthday Louis Capaldi, er ist gerade 30 geworden. Und mein Kollege Jonas Mikulajczak aus der Musikredaktion gratuliert.
1: Ja, ganz ehrlich, also wenn das mit der Musik nicht geklappt hätte, dann hätte Louis Capaldi aber auch locker Comedian werden können.
2: So didn't the tour sell out before your debut album came out?
3: Yeah.
2: How is that possible?
3: Just raw sex appeal.
1: Ja, für manche ist es seine Anziehungskraft, für manche sein Humor, aber ich glaube für alle seine unglaublich markante Stimme.
4: So,
1: mit 11 schmuggelt Louis Capaldi sich in lokale Pubs, um mit seiner Gitarre aufzutreten. 2018 dann der Raketenstart seiner Karriere. Seine erste Single, Bruises, hat in kürzester Zeit über 20 Millionen Streams auf Spotify angesammelt.
4: There must be something in the water. Every day it's getting colder.
1: Seine erste Arena-Tour war ausverkauft, noch bevor sein Debütalbum überhaupt rausgekommen ist. Das hat vor ihm noch niemand geschafft.
3: Lots of seats, yeah. Lots of bums and seats and lots of money in my fucking pocket.
1: Louis Capaldi überzeugt durch Musik und einen unglaublich ehrlichen Charakter. Doch es sollte nicht alles für immer glatt laufen. 2023 wird bei ihm Tourette diagnostiziert. Auf der Bühne kriegt er immer öfter starke Ticks und teilweise müssen die Fans sogar seine Songs für ihn fertig singen. Louis Capaldi entscheidet im gleichen Jahr, sich für unbestimmte Zeit aus der Öffentlichkeit zurückzuziehen und sich auf seine Gesundheit zu konzentrieren. Doch die Geschichte hat natürlich ein gutes Ende. Seit letztem Jahr ist Louis Capaldi wieder zurück. Er spielt wieder Live-Auftritte, arbeitet an seinem dritten Album und feiert seinen 30. Geburtstag. Also alles Gute, Louis Capaldi.
0: Ja, und wir gratulieren natürlich mit einem Song. Louis Capaldi mit Forget Me, jetzt für euch.
4: Daisy.

0: Das Wetter im RSG-Land.
1: Die Nacht bringt viele Wolken und Regen. Dazu gibt es Tiefstwerte zwischen 12 und 9 Grad. Später wird es dann leider auch nicht viel schöner. Es bleibt durchwachsen mit viel Regen über den Tag verteilt. Dazu haben wir nur noch 12 bis 16 Grad.
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2: Zurzeit liegen uns keine Meldungen vor. Wir wünschen allen unterwegs gute Fahrt.
1: Hi zusammen, Johanna Tänzer ist hier. Wir verbringen diese Nacht zusammen und machen es uns natürlich schön hier. Nee, schlechte Laune, Leute kennen wir gar nicht, ja? Wir gehen da voll mit Icona Pop. Nachtdienst? I love it.
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1: Ich bin Dirk Zeitler. Der Koalitionsausschuss von Union und SPD ist nach rund 4 Stunden zu Ende gegangen. Über Ergebnisse soll erst am Morgen informiert werden. Voraussichtlich schriftlich. Eine Pressekonferenz ist diesmal nicht geplant. Hauptthemen waren der Haushalt 2027 und die Umsetzung bereits beschlossener Reformen. Die Stimmung sei gut und sehr konstruktiv gewesen, heißt es. Die Mehrheit der Deutschen ist einer Umfrage zufolge tief enttäuscht von Friedrich Merz als Bundeskanzler. 48% stimmten der Aussage, die Kanzlerschaft von Friedrich Merz ist gescheitert, voll und ganz zu. Weitere 19% stimmten der Aussage eher zu. Das geht aus einer Umfrage im Auftrag des Spiegel hervor.
2: Friedrich Merz kommt aus dem Umfragetief einfach nicht raus. Die Mehrheit der Deutschen sieht keine Zukunft für ihn als Kanzler. In den ostdeutschen Bundesländern fällt das Urteil härter aus. Dort halten 80% der Befragten die Kanzlerschaft für gescheitert. Einen klaren Nachfolger für Merz in der Union haben die Befragten allerdings nicht im Blick. CSU-Chef Söder, Innenminister Dobrindt oder NRW-Ministerpräsident Wüst. Eine klare Mehrheit hält keinen davon für einen besseren Kanzler. Thomas Bremser, Nachrichtenredaktion.
1: Seit einer Woche gilt jetzt wieder der Tankrabatt. Der Bund verzichtet auf Steuern in Höhe von knapp 17 Cent pro Liter, um die Autofahrer zu entlasten. Das Ganze ist aber weiter ziemlich umstritten.
3: Bisher sehen sich eher die Kritiker bestätigt. Der Tankrabatt werde, wie befürchtet, nicht vollständig an die Autofahrerinnen und Autofahrer weitergegeben, rechnen zum Beispiel Experten des IFO-Instituts vor. Teilweise gäbe es erhöhte Preise, für die keine offensichtliche Erklärung durch Ölpreis- oder Währungswechselkurse erkennbar sei. Branchenvertreter der Tankstellengesellschaften behaupten dagegen, die 17 Cent Steuersenkung werde weitergegeben. Allerdings seien die Einkaufspreise für Kraftstoffe am Weltmarkt zuletzt gestiegen. Ronny Thorau, Nachrichtenredaktion.
1: NRW-Ermittler haben einen großen Schlag gegen die Cybercrime-Bande Xilin gelandet. Der 28-jährige mutmaßliche führende Kopf der russischen Hackergruppe ist im Mai in Tokio festgenommen und vergangene Woche nach Deutschland ausgeliefert worden. Seit 2024 soll Xilin fast 4000 Unternehmen und Institutionen weltweit angegriffen haben.
4: Das Wetter im RSG-Land.
5: Der Tag startet bewölkt und auch regnerisch. Im Tagesverlauf kann es mal kurz auflockern, aber es bleibt eher ungemütlich. Dazu ist es auch sehr viel kühler als die letzten Tage. Maximal 16 Grad werden es heute, also definitiv eine Jacke anziehen.
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6: Zurzeit liegen uns keine Meldungen vor. Wir wünschen allen unterwegs gute Fahrt.
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5: Ja, hi zusammen. Johanna Tänzer ist hier. Herzlich willkommen in diesem frühen Donnerstag. Ich spiele euch jetzt hier 3 Hits am Stück. Los geht's mit Bibi Rexha und New Religion.
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0: Oh, ist das schön. Teddy Swims mit Perfect Man, die neue Single hier bei uns. Leute, geht ihr gerne baden? Ganz ehrlich, ich kann mit Baden gar nichts anfangen. Also es gibt ja sogar Leute, die gehen morgens baden und da denke ich mir so, was ist denn bei euch los? Also weil, da wird man doch nicht von wach, da kriege ich eher Kreislauf von, da will ich mich wieder hinlegen. Gerade war Tag der Badewanne und unser Hannes, der fühlt diesen Tag auch so gar nicht.
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2: Als Mensch bist du ja entweder Typ Dusche oder Typ Wanne. Ich muss allerdings direkt sagen, dass ich mit Baden irgendwie nichts anfangen kann. Ja, du liegst da in deiner eigenen Suppe und musst danach eh nochmal duschen. Für mich sind Badewannen zum Abwaschen von Dingen, die man sonst schlecht sauber bekommt. Grillroste, Neoprenanzüge oder den Hund. Duschen, das ist doch das bessere Baden. Wacker fix drunter, dann hast du auch eine Brause, womit du an schwer erreichbare Stellen kommst. Ja, und unter der Dusche zu pieseln ist kein Thema. Aber beim Baden? Mir wird in der Badewanne auch so schnell langweilig. Ja, du hast ja nichts zu tun. Als Kind, da hast du ja einen halben Wasserpark aufgebaut. Quietschenten, Wasserräder, Piratenschiff. Darfst du heute alles nicht mehr. Meine Freundin wollte mich mal mit einem romantischen Bad überraschen. Als ich gefragt habe, ob sie lieber Pirat oder Wasserschutzpolizei sein will, dachte sie erst noch, das ist ein interessantes Rollenspiel. Als ich dann wirklich die Flotte zu Wasser gelassen habe, ja, da ging die Stimmung aber den Abfluss runter. Aber so ist das. Heute darfst du nur da sitzen und zugucken, wie du langsam schrumpelig wirst. Also immer dran denken. Lieber schlecht geduscht als gut gebadet.
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0: Das Wetter im RSG-Land.
1: Der Tag bringt viele dunkle Wolken und auch immer wieder Regen und es ist deutlich kühler als die letzten Tage. Maximal 12 bis 16 Grad bekommen wir heute.
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2: A448 Dortmund-Witten-Bochum-West zwischen Kreuz Dortmund-Witten und Witten-Annen 2 Kilometer Stau. Wir wünschen allen unterwegs gute Fahrt.
1: Hallo, moin zusammen. Johanna Tänzer ist hier. Oh, es gibt so Songs, die hat man ewig nicht gehört, aber wenn man sie hört, dann denkt man jedes Mal so, Mann, richtig guter Song, cooler Vibe in diesem Song. So geht's mir immer bei dem Song, den ich euch jetzt spiele, nämlich Sonic mit Sky aus dem Jahr 2000. Viel Spaß damit.
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1: Ich bin Dirk Zeitler. Der Koalitionsausschuss von Union und SPD ist nach rund 4 Stunden zu Ende gegangen. Über Ergebnisse soll erst am Morgen informiert werden. Voraussichtlich schriftlich. Eine Pressekonferenz ist diesmal nicht geplant. Hauptthemen waren der Haushalt 2027 und die Umsetzung bereits beschlossener Reformen. Die Stimmung sei gut und sehr konstruktiv gewesen, heißt es. Der frühere BND-Präsident August Hanning sitzt nun in Untersuchungshaft. Ein Ermittlungsrichter am Bundesgerichtshof in Karlsruhe setzte den Haftbefehl gegen den 80-Jährigen in Vollzug. Ihm wird Spionage vorgeworfen.
2: Nach seiner Beamtenlaufbahn soll Hanning über Jahre von seinem früheren Büroleiter interne BND-Dokumente bekommen und für seine Tätigkeit als Sicherheitsberater verwendet haben. Kunden dieses Geschäftsmodells sollen unter anderem Nachrichtendienste anderer Länder gewesen sein. Welche genau ist unklar, auch welche geheimen BND-Infos so nach außen gedrungen sind. Der frühere Büroleiter sitzt auch schon in Untersuchungshaft wegen Beihilfe. Jan-Henner Reitze, Nachrichtenredaktion.
1: Sicherheitsbehörden haben nach Angaben der nordrhein-westfälischen Landesregierung im Ausland ein Mitglied der russischen Hackergruppe Shilin festgenommen. Dabei handelt es sich um eines der bekanntesten und aggressivsten Hackernetzwerke weltweit, so das NRW-Innenministerium.
3: Der festgenommene 28-jährige Russe sei einer der führenden Köpfe der Hackergruppe Shilin, so NRW-Innenminister Reul. Ermittler des Landeskriminalamtes hätten die Hackergruppe infiltriert und monatelang überwacht. Schließlich habe der 28-Jährige im Mai in Japan Urlaub machen wollen. Dort sei er in Tokio festgenommen und inzwischen nach Deutschland ausgeliefert worden. Die Hackergruppe habe weltweit tausende Unternehmen erpresst, in Deutschland 150 und Milliarden an Lösegeldforderungen gestellt. Onni Thorau, Nachrichtenredaktion.
1: Der Tod der 87-jährigen Maricarmen Abascal hat Spanien erschüttert. 2 Wochen nach ihrer Zwangsräumung in Madrid ist sie gestorben. Demonstranten hielten eine Schweigeminute ab und zogen anschließend vor das Parlament, wo Regierungsdekrete für mehr Mieterschutz gescheitert waren. Die Gewerkschaften haben zu einem landesweiten Generalstreik am 11. November aufgerufen.
0: Das Wetter im RSG-Land.
4: Der Tag startet bewölkt und auch regnerisch. Im Tagesverlauf kann es mal kurz auflockern, aber es bleibt eher ungemütlich. Dazu ist es auch sehr viel kühler als die letzten Tage. Maximal 16 Grad werden es heute, also definitiv eine Jacke anziehen.
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5: A448 Dortmund-Witten-Bochum-West zwischen Kreuz Dortmund-Witten und Witten-Annen 2 Kilometer Stau. Wir wünschen allen unterwegs gute Fahrt.
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4: Hallo, guten Morgen zusammen. Johanna Tänzer ist hier. Willkommen am frühen Donnerstag. Habt ihr das mitbekommen von dem Typen aus England? Der ist einfach einmal komplett um die Welt gelaufen. Und zwar wirklich alles zu Fuß oder er ist geschwommen. 50.000 Kilometer hat er hinter sich gelassen. Und gut, es hat auch ein bisschen gedauert, ja? Also der hat insgesamt 28 Jahre dafür gebraucht. Finde, das ist auf jeden Fall nochmal eine kleine Inspiration für uns alle, heute vielleicht nochmal eine Runde spazieren zu gehen. Also ich habe bisher, naja, um die Uhrzeit 300 Schritte gesammelt. Wer unterbietet das?
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0: Iggy Kelly mit Miracle.
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0: Guten Morgen an diesem frühen Donnerstag. Claudia Löhr ist bei mir.
2: Hallo.
0: Hallo. Was muss ich denn wissen, um heute gut durch den Tag zu kommen?
2: Für deine müden Augen hätte ich da mal einen Tipp, meine Liebe.
0: Weil, was? Das sind ja wohl 1A.
2: Ja, heute ist der Welttag des Sehens.
0: Ah ja.
2: So, kennst du denn schon die 20-20-20-Regel?
0: Nee.
2: Ich kannte das auch noch nicht. Du solltest alle 20 Minuten für 20 Sekunden, 20 Fuß, also ungefähr 6 Meter, wegschauen.
0: Ah,
2: so,
0: ja.
2: Weißt du Bescheid.
0: Wer bedient dann hier die Technik in den 20 Minuten?
2: Die läuft alleine.
0: Ah, ja, okay.
2: So, Sonnenbrille ist übrigens auch wichtig, nicht nur um cool auszusehen, sondern um die Augen und die Netzhaut vor UV-Strahlung zu schützen. Und der Klassiker, viel schlafen.
0: Ja, also das mit den Sonnenbrillen kann ich dienen, weil ich habe ja so eine Collection, also ich habe eine Sammelleidenschaft. Und das mit dem Schlafen hat halt nicht so gut geklappt.
2: Nicht so gut, ja.
0: Aber danke für diese Tipps. Was geht denn sonst heute noch so?
2: Ja, heute vor einer Woche ist ja der Tankrabatt eingeführt worden. Das heißt, da wird der ADAC wieder Bilanz ziehen und zu dem Schluss kommen, dass dieser Rabatt nur teilweise an uns Verbraucher weitergegeben worden ist.
0: Mhm.
2: Große Überraschung.
0: Ja, surprise.
2: Aber total süß in dem Zusammenhang. Wir haben ja im Wunscherfüller in dieser Woche eine Mama gehabt. Die hat sich für ihren Sohn eine Tankfüllung gewünscht.
0: Ah, ist so cool.
2: Voll süß. Ja. Haben wir natürlich noch ein bisschen aufgepeppt. Direkt einen Tankgutschein rausgemacht im Wert von 500 Euro. Also, wie gesagt, unsere Aktion läuft ja immer noch.
0: Mhm.
2: Was immer ihr euch von Herzen wünscht, schreibt es uns jederzeit auf der Homepage.
0: So ist es. Macht das mal und habt vor allen Dingen einen schönen Donnerstag.
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1: Mit Sabrina Ottersbach. Schönen guten Morgen. Der Ärger mit der S7, die zwischen Remscheid und Solingen pendelt, geht weiter. Nach der Remscheider SPD hat sich jetzt auch Oberbürgermeister Sven Wolf mit einem offenen Brief an den Betreiber Rhein-Ruhr-Bahn gewendet. Die ständigen Verspätungen und Ausfälle seien nicht hinnehmbar. Allein im vergangenen Monat sind 412 Fahrten ausgefallen. Das ist fast jeder vierte Zug. Wolf fordert deshalb ein Krisengespräch im Remscheider Rathaus. Auch Solings Politik ist mit der Situation unzufrieden und steht regelmäßig im Austausch mit dem Betreiber und dem VRR. Zwar habe sich die Lage im Vergleich zum Vorjahr verbessert, trotzdem müsse die Rhein-Ruhr-Bahn noch hohe Ausgleichszahlungen leisten. Laut Verkehrsdezernent Andreas Budde läuft der Vertrag Ende 2028 aus. Der VRR sucht bereits einen Nachfolger. Bei einem Großbrand, Stromausfall oder Unwetter wollen viele Menschen spontan helfen. Das Problem, die Helfer sind oft nicht koordiniert. Die Stadt Solingen testet deshalb jetzt als eine der ersten Städte in Deutschland das Pilotprojekt Mobile Helfer. Laut Stadtverwaltung können sich Bürger über eine App registrieren, sich auf mögliche Einsätze vorbereiten und im Ernstfall gezielt als Helfer eingesetzt werden. Dabei geht es zum Beispiel darum, die Feuerwehr und andere Einsatzkräfte zu unterstützen und hilfsbereite Menschen besser einzusetzen. Und jetzt die Nachrichten aus NRW, Deutschland und der Welt. Viele Wildtierbestände der Erde nehmen einem WWF-Bericht zufolge weiterhin dramatisch ab. Von 1970 bis 2022 seien die darin erfassten Wirbeltierpopulationen im Durchschnitt um 73% geschrumpft. Die größten Rückgänge seien in Flüssen, Seen und anderen Süßwasserlebensräumen zu verzeichnen. Hier gab es einen Rückgang von durchschnittlich 85%. In der Nähe des Münchner Flughafens streift möglicherweise eine Raubkatze durch ein Naturschutzgebiet. Die Behörden glauben, dass es sich um einen Puma handeln könnte. Am Mittwochnachmittag startete die Polizei deshalb eine groß angelegte Suchaktion in der Gegend, zunächst aber ohne Erfolg. In der Nacht sollte die Suche mit einer Wärmebildkamera fortgesetzt werden. Laut Landratsamt ist allerdings weiterhin ungewiss, ob es sich tatsächlich um einen Puma handelte. 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
0: Das Wetter im RSG-Land.
1: Wir starten sehr regnerisch in den Donnerstag. Voraussichtlich gegen 9 Uhr geht der Regen dann aber in Nieselregen über. Trotzdem gibt es heute immer mal wieder einzelne Schauer. Dabei ist es windig und bewölkt bei Temperaturen bis 13 Grad. Am Nachmittag kommt dann aber auch mal die Sonne raus.
0: RSG-Verkehr.
1: Achtung, Autofahrer auf der A1 Dortmund in Richtung Köln. Zwischen Gefelsberg und Kreuz Wuppertal Nord. Da hatte ein LKW eine Panne und der blockiert den rechten Fahrstreifen. Fahrt da also bitte besonders vorsichtig. Ansonsten sind keine Staus rund ums RSG-Land gemeldet und ihr kommt gut durch. Blitzer gibt es auch noch keine. Kommt gut und sicher an.
2: Guten Morgen, Johanna Tänzer hier für euch. Gestern Abend gab es ja das letzte Konzert von den Backstreet Boys in Düsseldorf. So, und wenn die eine Boyband weg ist, dann finde ich, könnten jetzt die anderen mal nachziehen. Was ist denn bitte mit NSYNC? Ja, würden wir uns auch freuen, die hier mal zu sehen. Oder wie wäre es mit einer Reunion von Take That, und zwar von allen? Ich lasse das mal so sacken, ne? Nehmt das mal mit. Ich spiele euch hier jetzt Take That mit Back for Good. Guten Morgen.
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0: Gold.
1: Loi mit Gold. Hallo, guten Morgen. Ihr kennt doch bestimmt den Animationsfilm Madagaskar. Liebe den ja. Vor 20 Jahren lief der im Kino das erste Mal. Aber Madagaskar ist natürlich auch eine Insel. Immerhin der zweitgrößte Inselstaat der Welt, der aber auch mit vielen Problemen zu kämpfen hat.
2: Augenblick mal.
3: Denn wie ihr wisst, herrscht in Madagaskar derzeit wirklich große Armut.
4: Aber auch ein Reichtum an Bodenschätzen wie Gold, sagt Bischof Luc Olivier. Madagaskar, diese riesige Insel vor der Ostküste Afrikas, ein Land der Gegensätze. Und in diesem Jahr das Beispielland im sogenannten Monat der Weltmission. Es ist die größte katholische Solidaritätsaktion und feiert gerade ihr 100-jähriges Jubiläum.
5: Ja, cette espérance déjà.
3: Und hinter mir steht die Hoffnung der Menschen, die ein besseres Leben suchen. Meine Reise ist also, so könnte man sagen, eine Reise der Hoffnung.
4: Bischof Luc Olivier ist im Süden Madagaskars zu Hause. Dort, wo die Folgen des Klimawandels wie Dürre besonders spürbar sind. Auch die Gesundheitslage ist miserabel, sagt Schwester Claudine. Sie ist Ordensfrau, aber auch Chemieprofessorin.
3: Etwa 80% der Bevölkerung sind Bauern. Sie haben nicht die Mittel, um für die Gesundheitsversorgung zu bezahlen. Es gibt keine Krankenversicherung.
4: Deshalb forscht Schwester Claudine mit heimischen Heilpflanzen, wie dem Bettlerkraut, aus dem sie ein Medikament gegen Hepatitis hergestellt hat. Zusammen mit dem katholischen Hilfswerk Missio aus Aachen wollen sie so den Menschen helfen und hier vom Erfolg ihrer Arbeit berichten.
3: Und ihr könnt sicher sein, dass dies nicht nur Madagaskar hilft, sondern der ganzen Welt, allen Menschen.
5: Merci.
4: Mehr bei uns auf augenblickmalonline.de. Marie-Louise Eberhardt von der katholischen Kirche für Augenblick mal.

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1: Mit Sabrina Ottersbach. Schönen guten Morgen. Die Probleme bei der S7, die zwischen Solingen und Remscheid pendelt, reißen nicht ab. Immer wieder fallen Züge aus oder kommen verspätet. Allein im vergangenen Monat waren es 412 ausgefallene Fahrten. Jetzt fordert Remscheids Oberbürgermeister Sven Wolf ein Krisengespräch mit dem Betreiber. Auch die Solinger Politik ist unzufrieden und steht deshalb auch regelmäßig mit dem Betreiber im Kontakt. Und jetzt die Nachrichten aus NRW, Deutschland und der Welt.
2: Mit Malte Albrecht, guten Morgen. Aus der deutschen Wirtschaft kamen zuletzt überraschend gute Zahlen. Heute legt auch die Bundesregierung ihre Prognose für dieses Jahr vor. Die führenden Forschungsinstitute hatten vor kurzem ein Wirtschaftswachstum von 1,3% vorausgesagt und ihre Prognose damit fast verdoppelt. Frage an Marc Weiß, wird die Bundesregierung das denn auch tun?
3: Also die Agentur Reuters sagt ja, die Kollegen wollen aus Regierungskreisen erfahren haben, dass die Bundesregierung die Zahlen der Forscher wohl übernimmt. Bedeutet 1,3% Wachstum in diesem und 1,1% im nächsten Jahr. Es wäre auch sehr ungewöhnlich, wenn Schwarz-Rot jetzt was ganz anderes erzählen würde als die Wirtschaftsforscher. Und die hatten die Zahlen ja auch gut begründet. Trotz aller Krisen, die wir ja nach wie vor haben, gibt es vor allem zwei Faktoren, die die deutsche Wirtschaft aktuell wachsen lassen. Erstens, der Export in andere Länder, der läuft richtig gut, was interessanterweise auch mit dem Iran-Krieg zu tun hat. Denn durch die Blockade der Straße von Hormus stecken viele Waren für den Welthandel fest. Und das führt dazu, dass aus dem Ausland wieder mehr aus Deutschland bestellt wird. Das ist zwar teurer, dafür kommen die Lieferungen aber an. Zweitens sind es die öffentlichen Ausgaben, die der Wirtschaft helfen, vor allem die Aufrüstung der Bundeswehr, aber auch andere Dinge wie Straßenbaumaßnahmen und sowas. Das alles sorgt für ein Plus. Leider nicht der private Konsum. Das ist die schlechte Nachricht. Verbraucher können sich immer weniger leisten, deshalb wird nicht mehr so viel gekauft. Die anderen Bereiche sind aber eben so stark, dass die Wirtschaft trotzdem insgesamt wächst.
2: Danke, Marc. Und das sind weitere Nachrichten. Die Spitzen von Union und SPD haben ihre Beratungen im Koalitionsausschuss am Abend nach etwa 4 Stunden beendet. Ergebnisse sollen am Morgen bekannt werden. Neben dem Reformkurs dürfte es auch um die Ereignisse in Sachsen-Anhalt gegangen sein. Es steht im Raum, dass auch CDU-Abgeordnete den AfD-Landtagspräsidenten Rausch mitgewählt haben könnten. Seit einer Woche gilt jetzt wieder der Tankrabatt und die Kritik reißt nicht ab. Die Wirtschaftsweise Monika Schnitzer hält die Steuersenkung für teuer und wenig zielgenau. Der Augsburger Allgemeinen sagte sie, der Rabatt schwäche außerdem den Anreiz zum Spritsparen. Schnitzer fordert stattdessen direkte Hilfen für Haushalte mit niedrigen und mittleren Einkommen. Die Tierwelt schrumpft weiter dramatisch. Das zeigt ein neuer Bericht des WWF. Demnach sind die Bestände von Wirbeltieren weltweit zwischen 1970 und 2022 im Schnitt um 73% zurückgegangen. Besonders schlimm ist die Lage in Flüssen und Seen. Hier seien die Bestände sogar um 85% gesunken, heißt es. Der WWF macht vor allem den Menschen dafür verantwortlich, etwa durch Umweltverschmutzung und den Verlust von Lebensräumen für die Landwirtschaft. Es gibt aber Hoffnung. Gezielte Schutzmaßnahmen zeigen bei einigen Arten wie dem Tiger oder bestimmten Thunfischen schon Wirkung. Die Bestände erholen sich bereits wieder.
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4: Sehr regnerisch zum Start in diesen Donnerstag. Voraussichtlich gegen 9 Uhr geht das später in Nieselregen über. Und dann gibt es heute immer wieder mal einzelne Schauer. Dabei ist es aber windig und bewölkt und kalt. Temperaturen bis maximal 13 Grad bekommen wir und haben wir im Grunde auch schon. Zum Nachmittag kommt heute aber dann doch mal die Sonne raus.
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5: Fahrt vorsichtig um 6:03, denn es regnet nicht nur, sondern durch Gewitter und stürmisches Wetter sind auch einiges an Blättern runtergekommen auf den Straßen. Dadurch kann es stellenweise glatt sein. Ein Unfall außerdem auf der A1 Dortmund-Köln. Achtung, zwischen Gevelsberg und Wuppertal-Nord steht ein LKW auf dem rechten Fahrstreifen und blockiert ihn. Da bitte vorsichtig dran vorbei. Staus derzeit keine, aber Blitze heute angekündigt in Solingen auf der Fockarter Straße und der Hermelinstraße. Da hat es die Stadt so angekündigt. 0212 22 1190, das ist die RSG-Verkehrshotline. Eure Nummer für Staus und Blitzer. Kommt gut und vor allem sicher an. Wie sehr kann sich ein Wetter von heute auf morgen ändern? Petrus so, ja.
4: Ja. Es ist schon wirklich ein Sauwetter. Ja. Vorhin auch echt teilweise durch so Pfützen gefahren, ja, in Remscheid. Ich habe mich voll erschrocken.
5: Ich hätte keine Taucherbrille dabei. Ja.
4: Wirklich, wäre nötig gewesen.
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4: Wunderschönen guten Morgen.
5: Es ist halt Herbst. Mhm. Wir kommen schon dadurch.
4: Das auf jeden Fall.
5: Zusammen mit euch und den Hits zum Wachwerden. Linkin Park jetzt mit What I've Done.

0: Guten Morgen, Erskeland. 6:11 bei Radius G. Charlie, hast du dir ernsthaft einen Schnurrbart ins Gesicht geklebt?
1: Ja, ich will mich besser in unser Thema heute reinfühlen.
0: Okay. Ja, auch wenn Charlie sich hier gerade einen kleinen Spaß erlaubt, ist der Hintergrund durchaus ein ziemlich ernster.
1: Ja, wir sprechen mit euch heute nämlich über den Movember. Ein Mix aus November und Mustache, also Schnurrbart auf Englisch. Die Aktion soll im November auf Männergesundheit aufmerksam machen.
0: Und in Remscheid nutzt das Zentrum für Seelsorge und Beratung diesen Termin, um auf die psychische Gesundheit bei Männern aufmerksam zu machen. Das ist nämlich immer noch ein ziemliches Tabuthema. Wenn es uns Kerlen mental schlecht geht, sagt Pfarrer Jonas vom Stein.
2: Es gibt diese berühmten Song von Herbert Grönemeyer, Männer weinen heimlich. Und dieses Klischee hält sich an vielen Stellen immer noch hartnäckig. Männer reden deutlich später darüber, wenn sie psychisch belastet sind und wenn sie etwas stört. Und wir hoffen, dass wir einen kleinen Beitrag dazu leisten können, dass das sich ein bisschen ändert.
0: Wichtiges Thema gerade jetzt zu Beginn der dunklen Jahreszeit. Und keine Sorge, ihr müsst auch jetzt noch gar nicht den Schnurrbart wachsen lassen. Wie genau der Movember funktioniert, hört ihr heute Morgen bei uns.
1: Und dann wird es für uns heute aufregend und ein bisschen stressig auch vielleicht nachher. Im Remscheider Allee Center läuft ja weiter die Geburtstagswoche zum 40. Kollegin Clara Pieck moderiert von dort heute Nachmittag wieder ab 14 Uhr live für euch. Und heute bekommen wir eine besondere Challenge.
0: Eine Wette gegen das Allee Center mit einem besonderen Einsatz, das wissen wir. Worum genau es geht, das erfahren wir und ihr gegen 6:45 hier gleich in der Morgenshow.
1: Klar ist auf jeden Fall, wir brauchen dafür garantiert nachher eure Hilfe im Allee Center. Also kommt sehr gerne vorbei. 6:13 ist es jetzt.

0: nach 6. Die erste Morgenshow am Donnerstag und zweifacher Abschied gestern. Nicht nur der wahrscheinlich letzte Tag mit Sonne und warmen Temperaturen, sondern auch das definitiv letzte Konzert der Backstreet Boys Europa-Tournee.
1: Ja, 10 Konzerte in 2 Wochen haben sie gespielt, alle in Düsseldorf. Ganz schön strammes Programm. Aber der Plan scheint aufgegangen zu sein. 450.000 Tickets haben die Backstreet Boys verkauft. Und die Fans sind nicht nur aus ganz Europa gekommen, sondern teilweise sogar aus den USA angereist, aus Südamerika und Australien.
2: Es war sehr gut. Richtig gutes Konzert.
3: War das tollste Konzert, auf dem ich jemals war. Es war wunderschön. Ich habe die Backstreet Boys so gefeiert. Die haben eine geile Show abgeliefert, gerade zum Start. Ich glaube, besser kann es gar nicht werden.
4: War echt schön. Man fühlt sich so zurückversetzt nochmal in seine Kindheit. Und es war ein richtig schöner Moment. Also, war toll.
5: Sehr gut. Die Jungs können singen. Und das Highlight war für mich, I Want It That Way.
6: Unbeschreiblich. Ich weiß gar nicht, wie ein normales Leben jetzt an diesem Konzert wieder führen soll. Ganz ehrlich, es war der Wahnsinn. Es war wirklich der Wahnsinn.
1: Die Backstreet Boys haben knapp 2 Wochen lang Düsseldorf unsicher gemacht, sich ins goldene Buch der Stadt eingetragen und in der Altstadt im Kuhstall in der Kneipe auf der Theke getanzt.
0: Jetzt ist der Rummel vorbei, noch nicht ganz. Bei uns treten sie nochmal auf. Oh

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1: Mit Sabrina Ottersbach. Schönen guten Morgen. Der Ärger mit der S7 zwischen Remscheid und Solingen geht weiter. Nach der Remscheider SPD hat sich jetzt auch Oberbürgermeister Sven Wolf mit einem offenen Brief an den Betreiber Rhein-Ruhr-Bahn gewandt. Die ständigen Verspätungen und Ausfälle seien nicht hinnehmbar. Allein im vergangenen Monat sind 412 Fahrten ausgefallen, fast jeder vierte Zug. Wolf fordert deshalb ein Krisengespräch im Remscheider Rathaus. Auch Solings Politik ist mit der Situation unzufrieden und steht regelmäßig im Austausch mit dem Betreiber und dem VAR. Zwar habe sich die Lage im Vergleich zum Vorjahr verbessert, trotzdem müsse die Rhein-Ruhr-Bahn noch hohe Ausgleichszahlungen leisten. Laut Solings Verkehrsdezernent Andreas Budde läuft der Vertrag Ende 2028 aus. Der VAR sucht bereits nach einem Nachfolger. Bei einem Großbrand, Stromausfall oder Unwetter wollen viele Menschen spontan helfen. Das Problem? Die Helfer sind oft nicht koordiniert. Die Stadt Solingen testet deshalb jetzt als eine der ersten Städte in Deutschland das Pilotprojekt Mobile Helfer. Laut Stadtverwaltung können sich Bürger über eine App registrieren, sich auf mögliche Einsätze vorbereiten und im Ernstfall gezielt als Helfer eingesetzt werden. Dabei geht es zum Beispiel darum, die Feuerwehr und andere Einsatzkräfte zu unterstützen. In Remscheid werden die Männer ab heute dazu aufgerufen, sich im November einen Schnurrbart wachsen zu lassen. Das Zentrum für Seelsorge und Beratung in der NEP macht beim Movember mit, einer Wortneuschöpfung aus dem englischen Mo für Schnurrbart und November. Im Gemeindehaus am Fassbenderplatz gibt es dazu heute Abend eine Auftaktveranstaltung. Der Movember soll auf die seelische Gesundheit bei Männern aufmerksam machen. Der Schnurrbart soll dabei als leichter Gesprächseinstieg dienen, um über ein ernstes Thema zu sprechen. Und jetzt die Nachrichten aus NRW, Deutschland und der Welt. Viele Wildtierbestände der Erde nehmen einem WWF-Bericht zufolge weiterhin dramatisch ab. Von 1970 bis 2022 seien die darin erfassten Wirbeltierpopulationen im Durchschnitt um 73% geschrumpft. Die größten Rückgänge seien in Flüssen, Seen und anderen Süßwasserlebensräumen zu verzeichnen. Hier gab es einen Rückgang von durchschnittlich 85%. In der Nähe des Münchner Flughafens streift möglicherweise eine Raubkatze durch ein Naturschutzgebiet. Die Behörden glauben, dass es sich um einen Puma handeln könnte. Am Mittwochnachmittag startete die Polizei deshalb eine groß angelegte Suchaktion in der Gegend, zunächst aber ohne Erfolg. In der Nacht sollte die Suche mit einer Wärmebildkamera fortgesetzt werden. Laut Landratsamt ist allerdings weiterhin ungewiss, ob es sich tatsächlich um einen Puma handelte. 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
2: Sehr regnerisch aktuell bei uns, aber das hört im Laufe des Morgens so langsam auf. So voraussichtlich gegen 9 bis 10 Uhr geht der Regen dann in Nieselregen über und dann gibt es im Laufe des Tages nur noch einzelne Schauer. Dabei ist es aber windig und ziemlich kühl bei Temperaturen bis maximal 13 Grad. Zum Nachmittag hin kommt aber auch mal ein bisschen die Sonne raus.
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3: Vorsicht glatt, 3 Minuten nach 7. Nein, so schlimm ist nicht. Geschneit hat es noch nicht. Aber es hat geregnet, beziehungsweise tut es noch. Und einiges an Blättern ist die Nacht schon von den Bäumen runtergekommen auf die Straßen. Dadurch ist es stellenweise ein bisschen glatt und rutschig. Fahrt vorsichtig. Auf den Autobahnen ein erster kleinerer Stau. Auf der A1 Dortmund-Köln zwischen Gevelsberg und Wuppertal-Nord stockt es auf 2 Kilometern. Eine kaputte Ampel haben wir mal wieder in Solingen-Ohlix. Und zwar an der Kreuzung der Ecke Viehbachtalstraße an der Gemarke. Das ist die Überleitung von der Wiefeldecke. Straße. Da bitte vorsichtig, Ampel kaputt. Und direkt dahinter machen wir weiter mit einem Blitzer, der hält sich nämlich sehr hartnäckig auf dem Zubringer zwischen Viehbachtalstraße und Bonner Straße, sagt RSG-Hörer Frank. Bernd hat auch schon Blitzer gesehen und zwar zwischen Solingen und Hahn am Westring. Danke fürs Bescheid geben. 0212 22 1190, die RSG-Verkehrshotline für euch. Gerne melden mit Staus oder Blitzern. Wir wünschen gute Fahrt. Wir wissen, es soll um einen besonderen Einsatz gehen.
2: Mhm.
3: Wir wissen, wir werden dafür die RSG-Hörer euch da draußen heute brauchen.
2: Ja.
3: Vielmehr wissen wir noch nicht über die Center-Wette.
2: Ja, das Remscheider Allee-Center feiert ja 40. Geburtstag diese Woche und hat uns deswegen für heute eine Wette gestellt, beziehungsweise stellt sie uns jetzt gleich. Wir wissen noch nicht genau, worum es geht, nur dass es sich auf jeden Fall lohnt, wenn wir gewinnen.
3: was genau unsere Aufgabe sein wird, wofür wir eure Hilfe brauchen. Gleich 7:15 hier bei uns.
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2: Guten Morgen.
3: Hallo zusammen, Donnerstag.

0: Wir brauchen euch um jetzt 18 vor 7, um eine besondere Wette zu gewinnen.
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0: Tag 4 der großen Geburtstagswoche im Allee Center in Remscheid. Der bislang spannendste Tag für uns vom RSG-Team, denn wir wussten nicht ganz genau, was passiert.
2: Ja, das Allee Center hat vorab gesagt, wie wär's mit so einer Art Stadtwette mit besonderem Einsatz. Haben wir gesagt, ja, okay. So, und jetzt erfahren wir, Charlie, was wir tun müssen.
0: Nelson Fleet, der Center Manager des Allee Centers, lüftet jetzt, bitte mal lüften Sie unsere Challenge für die Wette.
3: Ich wette, dass ihr es von Radio RSG nicht schafft, 40 Personen im Alter von 1 bis 40 Jahren, eine Person pro Jahr, ins Center heute um 16.30 Uhr zu holen, um gemeinsam Happy Birthday zu singen.
0: Okay, schöne Idee, schöne Aufgabe. Aber Nelson, ihr habt ja vorab gesagt, es soll sich lohnen. Was genau ist denn der Einsatz?
3: Der Einsatz ist, dass wir, wenn ihr gewinnt, mit unseren Partnern, mit der Stadtsparkasse Remscheid, 1.000 Euro an die Lichtblicke e.V. spenden. Und wir vom Center-Management-Team Geschenke mit dem Bergischen Hospiz gemeinsam zu Weihnachten verpacken im Center.
2: Sehr gut. Für Lichtblicke tun wir ja fast alles.
0: Ja.
2: Aber was wäre denn unsere Strafe, wenn wir es nicht schaffen?
3: Falls ihr es nicht schafft, müsstet ihr 1.000 Euro an Lichtblicke e.V. zahlen und in unserer Weihnachtszeit Geschenke für unsere Besuchenden verpacken, gemeinsam mit dem Bergischen Hospiz.
2: Hm. Okay, ich würde sagen, das schlagen wir ein, oder?
0: Ja, auf jeden Fall. Also, ihr habt es gehört. 40 Menschen zwischen einem und 40 Jahren. Und zwar genau einen pro Jahr bzw. pro Alter brauchen wir. Heute Nachmittag um 16.30 Uhr im Allee Center. Auf der Aktionsfläche in der Mitte des Centers stehen wir und bleiben da hoffentlich nicht allein.
2: Nein, oder? Ihr lasst uns nicht im Stich. Wenn die 40 Leute dann nämlich noch zusammen Happy Birthday singen, holen wir 1.000 Euro für die Aktion Lichtblicke. Also, wir zählen auf eure Unterstützung, damit wir die Center-Wette in Remscheid heute Nachmittag gewinnen. 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

0: etwas mehr als eine Woche noch, dann starten schon die Herbstferien. 7:10, ihr hört Radio RSG. Schönen guten Morgen. Und weil wir wissen, dass nach den Sommerferien meistens ja nicht mehr ganz so viel Urlaub über ist, wenn man vielleicht groß weg war, ne, haben wir Tipps für euch, was eure Kinder in den 2 Wochen Herbstferien denn ansonsten so unternehmen können.
1: Ja, in Solingen zum Beispiel zur Olympischen Sportwoche beim Ferienspaß. Die Kinder treten da symbolisch für verschiedene Länder an und messen sich dann in unterschiedlichen Disziplinen.
0: Das wäre nicht so meins gewesen als Kind. Ich war schon als Kind super unsportlich. Aber dafür finde ich ziemlich cool, was es in Remscheid stattdessen gibt. Eine Fackelwanderung an Halloween.
1: Wow.
0: Durch den dunklen Wald.
1: Cool.
0: Mhm. Das veranstaltet da die Naturschule Grund in Remscheid.
1: Sehr schön. Und es gibt noch mehr Tipps für Kids bei uns im RSG-Land, die sagen, Mensch und Eltern, was können die Kids bloß in den Herbstferien unternehmen? Ja. Wir haben das für euch zusammengestellt.
0: Auf radio-rsg.de findet ihr eine ganz lange Liste. Wichtig, guckt da am besten jetzt schon mal rein. Für die meisten Sachen müsst ihr eure Kinder nämlich rechtzeitig anmelden.
1: 7:10, der Donnerstagmorgen. Radio RSG hier mit Charlotte Großer und Thorsten Kabitz. Moin, moin.

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1: Mit Sabrina Ottersbach. Schönen guten Morgen. Wer in Solingen bei einem Notfall helfen möchte, soll künftig gezielter eingesetzt werden können. Die Stadt Solingen testet dafür das Projekt Mobile Helfer. Über eine App können sich Freiwillige registrieren und vorbereiten. Zum Einsatz könnten sie dann zum Beispiel bei größeren Unwettern, Stromausfällen oder auch Evakuierungen kommen. Die Feuerwehr wird dadurch aber natürlich nicht ersetzt. Und jetzt die Nachrichten aus NRW, Deutschland und der Welt.
2: Mit Maite Albrecht, guten Morgen. Seit einer Woche gilt jetzt wieder der Tankrabatt. Und er sorgt weiter für Ärger, weil offenbar einiges an Geld versickert. Davon geht die Wirtschaftsweise Schnitzer aus. Thorsten Adolfs aus dem News-Team, was genau ärgert Schnitzer am aktuellen Rabatt?
3: Die Wirtschaftsweise kritisiert in der Augsburger Allgemeinen, dass die Tankstellen den Rabatt nicht voll an uns weitergeben. Das hat das IFO-Institut berechnet. In den ersten Tagen nach dem Start kamen von den mehr als 16 Cent pro Liter, auf die der Staat bei der Steuer verzichtet, an der Zapfsäule oft nur etwa 15 Cent an. Und das ist unterm Strich, wenn man das auf den Gesamtverbrauch in Deutschland hochrechnet, eine ziemliche Verschwendung von Steuergeldern, meint Schnitzer. Sie sagt, der Rabatt ist insgesamt auch verdammt teuer und er erreicht nicht nur die Menschen, die ihn wirklich brauchen, sondern eben auch alle anderen. Außerdem sei es kontraproduktiv, weil man beim Sprit ja eigentlich sparen sollte, um den Verbrauch zu senken.
2: Was schlägt sie stattdessen vor, damit wir finanziell besser durch die Krise kommen?
3: Sie sagt, die Bundesregierung muss endlich einen direkten Weg finden, um Geld gezielt an Haushalte mit kleinen und mittleren Einkommen auszuzahlen. Es sei schwer zu verstehen, warum es 4 Jahre nach Beginn der Energiekrise technisch immer noch nicht klappt, Betroffene unbürokratisch zu unterstützen. Außerdem vermutet die Ökonomin ein grundsätzliches Problem beim Wettbewerb in der Mineralölbranche. Vom Bundeskartellamt fordert sie deshalb im Bereich der Raffinerien und im Großhandel mal ganz genau hinzuschauen und zu prüfen, ob die Konzerne vielleicht den Wettbewerb ausbremsen.
2: Danke, Thorsten. Und jetzt weitere Nachrichten. Die Spitzen von Union und SPD haben ihre Beratungen im Koalitionsausschuss am Abend nach rund 4 Stunden beendet. Über die Ergebnisse will die Regierung am Morgen informieren. Hauptthema der Sitzung war die weitere Umsetzung der Reformvorhaben. Teilnehmer beschrieben die Stimmung bei dem Treffen als gut und sehr konstruktiv. Bei Biesenthal in Brandenburg sind am Abend 4 Menschen bei einem schweren Verkehrsunfall ums Leben gekommen. Laut Polizei wollte ein Autofahrer mehrere Fahrzeuge überholen und prallte frontal mit 3 Mopeds zusammen. 3 Fahrer und eine Mitfahrerin starben noch an der Unfallstelle. Der Autofahrer wurde verletzt ins Krankenhaus gebracht. Ein nerviges Thema, das wir alle aus dem Netz kennen, Cookies. Also kleine Dateien, die beim Surfen im Internet zwischengespeichert werden, zum Beispiel für personalisierte Werbung. Genau damit beschäftigt sich ab heute der Bundesgerichtshof. Ein Internetnutzer hat geklagt, weil ein Technologieunternehmen Cookies ohne seine Zustimmung auf seinen Geräten platziert haben soll. In den Vorinstanzen bekam der Kläger zwar recht, ein Oberlandesgericht senkte den Schadenersatz später aber von 1.500 auf nur noch 100 Euro. Das Tech-Unternehmen will nun vor dem BGH erreichen, dass die Klage komplett abgewiesen wird.
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5: Das ist aktuell sehr regnerisch draußen, also packt einen Schirm ein oder zieht die Regenjacke an. Es wird im Laufe des Tages aber besser. Schon im Laufe des Morgens hört der Regen auf und dann gibt es noch viele Wolken und hier und da ein bisschen Nieselregen immer wieder. Später kommt dann aber sogar mal die Sonne raus. Es ist aber deutlich kälter als die letzten Tage. Wir kriegen nur 13 Grad in der Spitze.
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6: 7:04. Guten Morgen, Autofahrer. Lisa aus Solingen hat uns eben angerufen. Quasi über Nacht ist in der Innenstadt an der Birkerstraße Höhe Eissporthalle wohl eine Baustelle entstanden oder wird gerade eingerichtet. Ist ein bisschen unübersichtlich da heute früh, gerade so im Dunkeln mit dem Regen. Deshalb dort vorsichtig fahren, sagt Lisa. Dankeschön für den Hinweis. Ja, das mit dem vorsichtig fahren gilt generell, weil durch den Regen, Wind, Gewitter in der Nacht einiges auch an Blättern runtergeweht ist. An vielen Stellen deshalb große Pfützen. Hier und da kann es auch mal ein bisschen rutschig sein. Fahrt vorsichtig, damit alle gut und sicher ankommen. Staus heute früh auf der A1 Dortmund-Köln zwischen Gevelsberg und Wuppertal-Nord. 5 Kilometer Stau, Viertelstunde länger. A3 Köln-Oberhausen zwischen Solingen und Kreuzhilden, 5 Kilometer stockend. Und auf der A46 Düsseldorf-Wuppertal zwischen Sonnborner Kreuz und Hahn-Ost, 2 Kilometer Stau. Da kommen 10 Minuten obendrauf. Blitzer von euch gesehen in Solingen zum einen, zwischen Solingen und Hahn, genauer gesagt am Westring. Dankeschön Bernd fürs Bescheid sagen. Außerdem in Ohligs nach wie vor an der Überleitung von der Bonner zur Viehbachtalstraße. Eure Meldung an uns per WhatsApp 0212 22 5 mal die 1, kommt gut und sicher an.
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5: Torsten, du hast das schöne Wetter gestern nochmal genossen?
6: Tatsächlich, ich war gestern Nachmittag im Allee Center bei unserer Happy Santa Show und habe mir gedacht so, ach Mensch, wenn das heute tatsächlich der letzte schöne Tag mit den warmen Temperaturen ist, gönne ich mir jetzt nochmal ein Eis, lecker.
5: Oh, was für Geschmacksrichtungen hattest du?
6: Ich hatte unter anderem Joghurt Waldbeer und so ein bisschen was Fruchtiges, Orange noch mit dabei. So, dann habe ich das gegessen und war danach erstmal total deprimiert, weil ich dachte, war es das jetzt wirklich?
5: Oh nein!
6: Aber dann fiel mir ein, dass man ja auch im Herbst und Winter Eis essen kann. Korrekt. Da ging es wieder.
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5: Dann einfach mit Lebkuchengeschmack so, oder so.
6: Genau.
5: Schönen guten Morgen.
6: Schönen Donnerstag im RSG-Land.

0: Es ist zwar noch ein knapper Monat hin, aber tauscht schon mal die Klingen aus. Für den November rasieren wir uns blank.
1: 7:12, ihr hört Radio RSG mit Thorsten Kabitz und Charlotte Großer. Ich kann leider nicht mitmachen, zumindest nicht direkt beim Movember. Im November lässt man sich da ein Mo, also ein Mustache, ein Schnurrbart wachsen.
0: Eigentlich um auf Hoden- und Prostatakrebs aufmerksam zu machen. Das ZEBRA, das Zentrum für Seelsorge und Beratung in Remscheid-Lennep, setzt den Fokus dieses Jahr aber auf ein anderes Männerthema, nämlich auf seelische Gesundheit.
2: Von Prostatakrebs haben wir schlicht und ergreifend keine Ahnung, da müssen wir ehrlich zugeben. Am Zentrum für Seelsorge und Beratung und an den vielen Stellen, wo wir Menschen begegnen, werden wir aufmerksam auf Gefährdungen für psychische Gesundheit. Wir erleben, was Einsamkeit mit Menschen macht, was psychischer Druck sowohl im Beruf als auch privat mit Menschen macht. Und da erleben wir auch, dass Ratsuchende, Hilfesuchenden immer noch überwiegend Frauen sind.
0: Und eben auch da, eben Männer mehr abzuholen und mitzunehmen, quasi als Geheimzeichen, hofft vom Stein darauf, dass sich möglichst viele Männer im November anschließen.
2: Der Plan ist, man rasiert sich am 1.11. das Gesicht blank und lässt sich dann ein Schnurrbart stehen. Man wird dann darauf angesprochen, auf diese neue Bartpracht, und nutzt das als Gesprächseinstieg. Nicht, ich habe eine Midlife-Crisis und lasse mir jetzt ein Schnurres stehen, sondern ich möchte ins Gespräch kommen.
1: Ja, sondern eben ins Gespräch kommen, wenn man vielleicht weiß, dass es einem Freund schlecht geht, ne?
0: Ist nur noch die große Frage, würden die Männer im RSG-Land denn wirklich mitmachen und sich dafür so ein Schnurrbart stehen lassen? Und was sagen die Frauen dazu?
1: Eure sehr unterschiedlichen Meinungen zu diesem wirklich schwierigen Thema Schnurrbart hört ihr in etwa einer Stunde gegen 7:45 hier bei Radio RSG.

0: Cat's Eye mit Animal, aktueller Top-Hit bei Radio RSG um 19 nach 7. Gleich einer der meistgespielten Songs, zu Recht, ever bei uns hier bei Radio RSG. Police mit Every Breath You Take. Der Donnerstagmorgen bei Michael Groß, bei Michael Groß, wollte ich schon
1: sagen. Hallo Michael Großer und Clara Kabitz.
0: Was ist in meinem Kopf gerade los? Ihr wollt es nicht wissen.
1: Doch, ich weiß, was du drin hast, die Bilder.
0: Richtig, so. Also nochmal, wir sind Charlotte Groß und Thorsten Kabitz, aber vielleicht habt ihr kürzlich das Video, darauf wollte ich hinaus, von Kollegin Clara Pieck und Michael Högen aus dem anderen Morgenshow-Team im Kürbiskostüm gesehen. Man kriegt es tatsächlich nur schwer, bis heute, nur schwer aus dem Kopf.
1: Aber der Kollege Hannes Höfer feiert es sehr. Und Thorsten offensichtlich auch.
0: Ja. Gruß an Herrn Großer.
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3: Ja, er ist die Passionsfrucht von uns Deutschen. Der Spargel des Herbstes, benannt nach einem Brötchen. Der Kürbis. Ja, jetzt ist so die Zeit. Ne? Da gibt's alles mit diesem orangefarbenen Superfood. Kürbissuppe, Kürbiscurry, Kürbisrisotto, Kürbispasta, Kürbissalat, Ofenkürbis, Grillkürbis, Kürbiskuchen, Kürbiskürbis. Ach, eigentlich kannst du den auch pürieren und als Zahnpasta benutzen. Nur als Hautcreme aufpassen, ne? Weil dann kannst du Halloween als US-Präsident gehen. So, mit Kürbis anmalen, Meerschweinchen auf dem Kopf und so gucken, als würdest du gerade an der Brause lutschen. Fertig ist das Trump-Kostüm. Kürbis schnitzen allerdings ist eine perfekte Beschäftigungstherapie für die Kleinen. Ne, wenn schon alle Kastanienmännchen weggebaut wurden, gut, man muss ein bisschen gucken, wenn die mit den machetengroßen Messern darum vorwerken, um den Kürbis auszuhöhlen. Und wenn du es drin machst, ist die Wahrscheinlichkeit relativ hoch, dass du danach die Küche streichen kannst. Aber das ist es doch wert. Denn immer dran denken, Ende gut, Kürbis gut.
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1: Mit Sabrina Ottersbach. Schönen guten Morgen. Fast jeder vierte Zug der S7 ist im vergangenen Monat ausgefallen. Remscheids Oberbürgermeister Sven Wolf hat sich deshalb jetzt mit einem offenen Brief an die Rhein-Ruhr-Bahn gewandt. Die Situation sei nicht hinnehmbar, schreibt Wolf und fordert ein Krisengespräch im Rathaus. Auch Solingen ist deshalb immer wieder mit der Rhein-Ruhr-Bahn im Gespräch, wie Verkehrsdezernent Andreas Budde im RSG-Interview sagt.
2: Die Qualität hat sich etwas verbessert. Aber sie ist nicht da, wo sie sein soll. Insofern werden diese Bemühungen weiter stattfinden. Der Vertrag läuft noch bis Ende 28.
1: Der Betreiberwechsel der S7 ist heute auch auf der Tagesordnung im Verwaltungsrat beim VRR. Er sucht jetzt schon nach einem Nachfolger. Bei der Stadt ist die Hoffnung groß, dass es dann spätestens ab Anfang 2029 besser läuft. Wenn es brennt, der Strom ausfällt oder ein Unwetter kommt, wollen viele Menschen helfen. Aber oft ist gar nicht klar, wo sie gebraucht werden. Genau das soll sich in Solingen jetzt ändern. Die Stadt testet als einer der ersten in Deutschland das Pilotprojekt Mobile Helfer. Über eine App können sich Bürger registrieren und sich auf mögliche Einsätze vorbereiten. Im Ernstfall können sie dann gezielt eingesetzt werden, um die Feuerwehr und andere Einsatzkräfte zu unterstützen. Die freiwilligen Helfer ersetzen dabei nicht die Feuerwehr, sondern packen zusätzlich mit an. In Remscheid werden die Männer ab heute dazu aufgerufen, sich im November ein Schnurrbart wachsen zu lassen. Das Zentrum für Seelsorge und Beratung in Lennep macht beim Movember mit, einer Wortneuschöpfung aus dem englischen Mo für Schnurrbart und November. Im Gemeindehaus am Fassbenderplatz gibt es dazu heute Abend eine Auftaktveranstaltung. Der Movember soll auf die seelische Gesundheit bei Männern aufmerksam machen. Der Schnurrbart soll dabei als leichter Gesprächseinstieg dienen, um über ein ernstes Thema zu sprechen. Und jetzt die Nachrichten aus NRW, Deutschland und der Welt. Die Spitzen von Union und SPD haben am Abend rund 4 Stunden über den weiteren Reformkurs beraten. Die Ergebnisse sollen im Laufe des Morgens bekannt gegeben werden. Dabei ging es vor allem um bereits beschlossene Reformvorhaben und um den Haushalt für 2027. Beim Frontalzusammenstoß eines Autos mit 3 Mopeds sind in Brandenburg 4 Menschen ums Leben gekommen. Demnach wollte der Autofahrer am Mittwochabend bei Biesenthal mehrere Fahrzeuge überholen und stieß dabei mit 3 von 4 entgegenkommenden Mopeds zusammen. Die 3 Fahrer der Kleinkrafträder sowie eine Mitfahrerin erlitten laut Polizei dabei so schwere Verletzungen, dass sie noch an der Unfallstelle starben. 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
3: Heute wird es im Laufe des Tages noch ein bisschen schöner, als es jetzt ist, denn aktuell ist es sehr, sehr nass bei uns. Der Regen verschwindet im Laufe des Vormittags aber so langsam, dann ziehen am Nachmittag nur noch mal einzelne Schauer durch. Und ab dem späteren Nachmittag kommt sogar mal ein bisschen die Sonne raus. Dazu bleibt es aber den ganzen Tag windig und kalt. Temperaturen um die 11 Grad haben wir, maximal 13 bekommen wir heute.
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4: Und hier kommt ihr in den Stau um 8:03. A1-Stopp in Köln zwischen Vollmarstein und Kreuz Wuppertal Nord. 7 Kilometer Stau, da müsst ihr gut 20 Minuten mehr einplanen. Auf der A3 Köln-Oberhausen zwischen Köln-Mühlheim und Kreuz-Leverkusen 3 Kilometer Stau. Im weiteren Verlauf zwischen Opladen und Kreuz-Hilden insgesamt 11 Kilometer stockender Verkehr. Gut eine halbe Stunde müsst ihr dort mehr einplanen. A3 Oberhausen-Köln zwischen Dreieck-Langenfeld und Kreuz-Leverkusen 6 Kilometer stocken plus 10 Minuten. Und noch die A46 Wuppertal in Richtung Düsseldorf zwischen Farresbeck und Hahn-Ost 3 Kilometer Stau. Dahinter zwischen Hahn-West und Dreieck-Düsseldorf-Süd nochmal 4 Kilometer Stau. Kostet alles zusammen auch gut eine halbe Stunde mehr. Blitzer neu gesehen in Solingen-Ohlix auf der Hacketeuerstraße. Dann in Solingen-Ohlix außerdem auf der Bonner Straße bzw. dem Zubringer zur Viehbachtalstraße. Und zwischen Solingen und Hahn noch einer gesehen von Bernd am Westring. Eure Meldung an uns 0212 22 1190, die RSG Verkehrshotline. Wir wünschen gute und sichere Fahrt. Der Wetterwechsel, der Sagenumwobene. Mhm. Er macht was mit den Menschen offensichtlich.
3: Ja, das Gefühl habe ich auf jeden Fall. Ich war heute Morgen noch tanken auf dem Weg hierher und an der Tankstelle war quasi nichts los morgens um 4. Ne?
4: Verrückt, ja.
3: Der Tankstellenmitarbeiter guckt mir zu, wie ich an Säule 6 fahre. und beobachtet mich 2 Minuten lang, wie ich am Tanken bin.
4: Okay.
3: So, ich fertig, gehe zum Schalter und sag so, ja, mit Karte bitte. Also guten Morgen, mit Karte bitte. Ne? Und er guckt mich ganz trocken an. Säule 6. Nee, ich wollte für Säule 1 zahlen. Der arme Mann, ich glaube, er war einfach müde.
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4: In diesem Sinne, gute Nacht an alle Nachtschichtler, ja, und guten Morgen an alle Frühaufsteher.

0: Das könnte der beste Geburtstagschor des Jahres werden.
1: Und dabei ist völlig egal, wie gut ihr singt.
0: RSG die Morgenshow hier um 17 vor 8 gleich.
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0: Und top, die Center-Wette gilt. Das heißt es heute nämlich für uns in Remscheid. Das Allee Center hat uns eine ganz besondere Aufgabe gestellt. Wir können mit eurer Hilfe heute 1.000 Euro für die Aktion Lichtblicke reinholen.
1: Und seit einer Stunde wissen wir auch, worum es geht. Das ist die Wette, die Center-Manager Nelson Fleet uns gestellt hat.
3: Ich wette, dass ihr es von Radio RSG nicht schafft, 40 Personen im Alter von 1 bis 40 Jahren, eine Person pro Jahr, in Center heute um 16.30 Uhr zu holen, um gemeinsam Happy Birthday zu singen.
0: So, und wenn wir das nämlich mit euch hinkriegen, dann spendet die Stadtsparkasse Remscheid als Nachbarnpartner des Allee-Centers 1.000 Euro an unsere Aktion Lichtblicke.
1: Die wollen wir natürlich für unsere Hilfsaktion für Kinder und Familien in Not sichern. Was denkst du, Thorsten, wie stehen unsere Chancen?
0: Also, dass wir locker 40 Leute zusammenkriegen würden, die mit uns Happy Birthday singen, kein Thema. Mhm. Die Herausforderung ist das mit dem Alter. Ne? Wir brauchen genau einen Einjährigen, einen Dreijährigen, einen 17-Jährigen, einen und so weiter. So, und was ist, wenn uns dann genau am Ende, weiß ich nicht, ein 36-Jähriger fehlt oder so.
1: Ja, wir gehen das einfach mal optimistisch an, ja? Vielleicht hat ja jemand heute auch Geburtstag und kann für zwei Alter mitsingen. Kommt einfach alle vorbei um 16.30 Uhr an die RSG-Bühne im Allee-Center und wenn dann nachher 40 Leute stehen, zählt vielleicht gar keiner mehr so genau nach.

0: Zehnfach gleich bei Radio RSG.
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0: Egal was, bewerbt euch auf radiorsg.de mit euren Wünschen und mit etwas Glück habt ihr dann Jürgen Bangert am Rohr. Jürgen, wen hast du jetzt dran?
3: Hallo Daniela.
4: Hallo.
3: Der Jürgen hier vom Wunscherfüller. Hi.
4: Hi.
3: Daniela, ich mache mir ein bisschen Sorgen um dich.
4: Warum?
3: Ja, du hast uns geschrieben und da musste wirklich zweimal lesen, ob ich das so glauben kann. Also du hast geschrieben, du hast letztes Jahr beim Geburtstag deines Vaters hast du eine kleine Feuershow ausprobiert.
4: Tatsächlich ja.
3: Was denn genau?
4: Feuerspucken.
3: Und du hast einfach mal losgelegt.
4: Ja.
3: Nee, das macht man ja auch so.
4: Wusste jemand Bescheid, wenn was ist, sofort ins Krankenhaus, halbe Stunde habe ich Zeit. Ansonsten könnte derbe was passieren und
3: Aber es ist ja offenbar nichts passiert, sonst könnten wir jetzt nicht miteinander so drüber lachen.
4: Richtig.
3: Ist alles gut gegangen.
4: Ja.
3: So, und jetzt hast du dir aber nach dieser Feuertaufe in den Kopf gesetzt, du möchtest Feuer schlucken, Feuer spucken, richtig lernen.
4: Ja.
3: Ich höre Begeisterung bei dir und da habe ich immer Spaß daran, wenn sich jemand begeistert, und deswegen würde ich sagen, wir machen das.
4: Nein, geil.
3: Wir bezahlen dir

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4: Mein Traum geht in Erfüllung. Ich darf Feuer spucken lernen. Freue mich tierisch drauf und habe überall Gänsehaut. Könnt heulen, lachen, alles gleichzeitig gerade. Ich danke euch.
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0: Unsere Nachrichten nach nur einem Spot.
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4: Mit Sabrina Ottersbach. Schönen guten Morgen. Die Probleme bei der S7, die zwischen Solingen und Remscheid pendelt, reißen nicht ab. Immer wieder fallen Züge aus oder kommen verspätet. Allein im vergangenen Monat waren es 412 ausgefallene Fahrten. Jetzt fordert Remscheids Oberbürgermeister Sven Wolf ein Krisengespräch mit dem Betreiber. Auch die Solinger Politik ist unzufrieden und steht deshalb auch regelmäßig mit dem Betreiber im Kontakt. Und jetzt die Nachrichten aus NRW, Deutschland und der Welt.
5: Mit Maite Albrecht, guten Morgen. Nach 3 Monaten Pause haben sich die Spitzen von Union und SPD wieder zusammengesetzt und die Stimmung im Koalitionsausschuss gestern Abend war überraschend entspannt. Thorsten Adolfs aus dem News-Team, was wissen wir denn noch über das Treffen im Kanzleramt?
6: Nicht besonders viel. Es soll eine angenehme und sachliche Runde gewesen sein, ohne Streit und diesmal auch ohne Nachtschicht. Nach ungefähr 4 Stunden wurden die Gespräche beendet. Inhaltlich ging es vor allem um den Haushalt für das kommende Jahr und um die Frage, wie die Regierung ihren Reformkurs fortsetzen will. Ein paar Details zum Treffen soll es im Laufe des Tages geben.
5: Heute ist in Berlin wieder Sacharbeit angesagt, und zwar im Bundestag. Da geht es auch um Reformen.
6: Ja, und zwar um eine Reform, die sich direkt auf unsere Portemonnaies auswirkt, die Einkommensteuerreform. Der Plan ist vor allem, kleine, mittlere Einkommen und Familien steuerlich zu entlasten. Zum Beispiel soll der Kinderfreibetrag steigen und das Kindergeld erhöht werden. Außerdem debattieren die Abgeordneten über eine Reform der Kinder- und Jugendhilfe. Davon sollen vor allem Familien profitieren, die Kinder mit einer Behinderung haben. Und Verfahren in Jugendämtern sollen einfacher werden. Auch beim Wohngeld soll sich was tun. Die regelmäßige Anpassung soll einmal ausgesetzt werden und die Heizkostenkomponente möchte die Regierung halbieren, um die Ausgaben in diesem Bereich zu senken. Das ist aber ein schwieriges Thema. Der Bundesrat hat schon gewarnt, dass das vor allem Haushalte mit kleinen Einkommen treffen würde.
5: Dankeschön, Thorsten. Und das sind jetzt weitere Nachrichten. Nach der Wahl des bundesweit ersten AfD-Landtagspräsidenten in Sachsen-Anhalt fordert Linken-Fraktionschef Pellmann ein Durchgreifen von Bundeskanzler Merz. Als Parteichef müsse Merz die eigenen Reihen in der CDU schließen, sagte Pellmann dem RND. Hintergrund sind Spekulationen über CDU-Stimmen für den AfD-Kandidaten. Die pro-iranische Houthi-Miliz hat erneut den Flughafen in Riad angegriffen. Ihr Sprecher sagte, eine ballistische Rakete habe den Airport präzise getroffen. Erst gestern waren bei Angriffen auf gleich mehrere internationale Flughäfen in Saudi-Arabien 3 Menschen getötet und 36 verletzt worden. Als Vergeltung griffen Streitkräfte der von Saudi-Arabien angeführten Militärkoalition rund 80 Stellungen der Miliz im Jemen an. Beim Online-Shopping muss es schärfere Regeln für Produkte aus dem Ausland geben. Das fordern der Handelsverband Deutschland, der Markenverband und die Verbraucherzentralen. Allein letztes Jahr seien fast 6 Milliarden Billigpakete in die EU gelangt, heißt es. Bei Kontrollen dieser Sendungen würden immer wieder Fälschungen oder gesundheitsgefährdende Produkte entdeckt. Das Problem: sitzt der Anbieter außerhalb der EU, ist oft niemand direkt haftbar. Die Verbände wollen deshalb, dass solche Händler einen verantwortlichen Ansprechpartner in Europa benennen müssen. Sie fordern die Bundesregierung auf, sich dafür bei einem geplanten Gesetzespaket der EU einzusetzen.
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7: Heute im Laufe des Tages wird es noch ein bisschen schöner, als es jetzt ist. Gerade ist es nämlich voll nass draußen. Regen voraussichtlich bis zum Mittag, auch mal kräftiger zwischendurch. Und vor allem peitscht der Wind uns den auch noch so schön ins Gesicht unterm Regenschirm hinweg durch. Im Laufe des Tages dann aber doch mal ein bisschen Sonnenschein, auch wenn der Wind sich hält. Bei Temperaturen bis maximal 13 Grad heute. Morgen wird es noch ungemütlicher. Da nämlich nur noch 12 Grad in der Spitze. Und dann ist es wirklich den ganzen Tag grau und auch immer wieder regnerisch.
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8: Um 8:04 muss man immer schnell durchfiltern hier. Über 20 Meldungen aktuell von unseren Autobahnen, deshalb hier nur die längsten. A1 Dorpen Köln zwischen Vollmerstein und Kreuz Wuppertal Nord, 8 Kilometer, 20 Minuten länger. A3 Oberhausen Köln zwischen Kreuz Hilden und Kreuz Leverkusen, 9 Kilometer stockend. A3 Köln-Oberhausen jetzt, die Gegenrichtung also zwischen Köln-Mühlheim und Kreuz-Leverkusen 5 Kilometer Stau, dahinter zwischen Opladen und Kreuz-Hilden 9 Kilometer Stau, die kosten euch gut 25 Minuten mehr. A46 Wuppertal-Düsseldorf voll zwischen Faresbeck und Rijk-Düsseldorf Süd, insgesamt 9 Kilometer Stau, auch da müsst ihr gut 25 Minuten mehr einplanen. In der Gegenrichtung auf der 46 zwischen Wuppertal-Faresbeck und Barmen 4 Kilometer Stau, 10 Minuten obendrauf. Blitzer von euch gesehen in Solingen auf der Hacketeuerstraße in Ohlix, nochmal in Ohlix auf dem Zubringer zwischen Bonner und Viehbachtalstraße und an der Stadtgrenze zwischen Solingen und Hahn steht einer am Westring. Dankeschön Bernd und Frank fürs Melden. Das geht per WhatsApp an die 0212 22 5 mal die 1.
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8: Krasser könnte ein Wetterumschwung tatsächlich nicht sein, mhm, oder? Wie schön war das bis gestern Nachmittag, gestern Abend noch? Ich habe eben schon erzählt, ich habe vorhin noch ein Eis extra gegessen, um es noch mal so ein bisschen zu zelebrieren, dieses schöne Wetter, als ich mal Lesecenter war. Hast du denn wenigstens auch noch irgendwie mit deinem Hund Nori irgendwie das schöne Wetter gestern Nachmittag genießen können?
7: Ich hatte ganz tolle Pläne, in den Wald gehen, noch mal richtig schön so einen gemütlichen Spaziergang machen. Ja. Ja, ich habe alles verschlafen.
8: Nein.
7: Ich bin nach der Frühsendung eingepennt zu Hause und war um 18 Uhr wieder wach. Da war es schon fast dunkel.
8: Im Sommer eingeschlafen und im Herbst wieder aufgewacht.
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8: Wenn du jetzt noch Nüsschen in deine Höhle schleppst vorher, dann ist die Nummer rund.
7: Schönen guten Morgen.
8: Guten Morgen am Donnerstag. Martin Garrix und Ed Sheeran jetzt mit Repeat It.

0: 12 nach 8. Schönen guten Morgen, Erst-Geland. Ich muss ja sagen, Thorsten, bei manchen Männern sieht so ein Schnurrbart schon sehr sexy aus. Tom Selleck zum Beispiel als Magnum oder auch bei Charlie Swan, Bellas Vater in Twilight.
1: Charlie what?
0: Charlie, egal. Okay. Man muss aber auch sagen, Schnurrbärte, ja, gehören sicher mit zu dem Style an Gesichtsbehaarung, der mit am meisten polarisiert.
1: Ja. Umso spannender, dass in knapp einem Monat wieder Movember ist. Im November werden wir Männer dazu aufgerufen, uns einen Schnurrbart stehen zu lassen, um auf Männergesundheit aufmerksam zu machen.
0: Ist quasi das Pendant zur pinken Schleife für Brustkrebs bei Frauen. Und deswegen haben wir bei den Männern hier im Erstgenannt mal nachgefragt. Würdet ihr euch für diesen Zweck einen Schnurrbart wachsen lassen?
2: Also den Vollbart könnte ich schon abrasieren, aber Schnurrbart lasse ich mir so generell gar nicht wachsen. Entweder Vollbart oder gar nicht.
3: Würde ich das machen? Das ist eine gute Frage. Das Ding ist, der Vollbart kaschiert mein Doppelkinn ganz gut. Deswegen, ich bin jetzt nicht ganz sicher, ob ich dieses Opfer bringen würde, aber eventuell schon mit genug Gruppenzwang wahrscheinlich schon, ja.
4: Boah, ich bin eigentlich gar kein Typ so für Schnurrbart, aber eigentlich eine coole Idee, muss ich sagen. Vielleicht überlege ich es mir mal.
5: Ganz ehrlich, danach sehe ich aus wie ein 12-Jähriger. Das würde ich nicht machen wollen. Aber ansonsten natürlich ein wichtiges Thema.
1: Ja. Warum hast du mich eigentlich bei dem Typ mit dem Doppelkinn so angeguckt? Also intensiv. Mit dem Vollbart und dem Doppelkinn. Egal. Es ist und bleibt ein wichtiges Thema. Das Zentrum für Seelsorge und Beratung in Remscheid-Lennep, kurz Zebra, nutzt den Movember, um auf psychische Gesundheit beim Mann aufmerksam zu machen. Deswegen kommt bei Pfarrer Jonas vom Stein der Bart ab. Wir haben ihn gefragt, wie schwer ihm das denn so fallen wird.
6: Sehr schwer, denn er hat lange gebraucht, bis er präsentabel war. Und es kann sein, dass mich das Jahre zurückwirft. Aber wie sagt man so schön, wer nicht wagt, der nicht gewinnt. Und in der Bibel steht auch, dass der Herr uns den Geist der Gelassenheit und der Kraft geschenkt hat und nicht den der Furcht.
1: Die Kraft und Gelassenheit, sich einen Schnurrbart stehen zu lassen, ja, um auf seelische Gesundheit bei Männern aufmerksam zu machen.
0: Also ich habe ja eben schon gesagt, was ich vom Schnurrbart halte. Ich finde, er sieht schon teilweise sehr sexy aus. Wie das die anderen Frauen in Remscheid und Solingen sehen, sehr unterschiedlich. Wenn der Partner oder der Arbeitskollege auf einmal mit einem Schnörres um die Ecke kommt, das hört ihr noch bis 10 hier in der RSG Morgenshow.

0: 959 bei Radio Siegen am Donnerstag. Wer von euch düst am Samstag mit einem schicken Elektroroller ab? Noch könnt ihr euch bewerben fürs große Geburtstagsfinale im Remscheider Alley Center. Insgesamt 5 der stylischen City Flitzer im Vespa-Look mit 45 km/h und Akkuantrieb verschenken wir da.
1: Pascal aus Remscheid hätte gerne einen davon. Du hast auf jeden Fall mitgemacht auf Radio RSGD.
2: Das ist richtig, habe ich.
1: Warum möchtest du denn gerne einen Roller haben?
2: Ja, ich möchte gerne für die Mitmenschen bei mir im Haus und in der Umgebung Einkauf fahren mit dem Roller.
0: Das ist ja eine coole Geschichte. Mhm. Das heißt, du kümmerst dich so ein bisschen um die Menschen um dich herum.
2: Ja.
1: Ja, dann können wir heute mal was für dich tun, Pascal. Du kriegst einen der 40 Schlüssel fürs Finale und spielst am Samstag mit uns um den Rolectro E-City-Roller.
2: Das klingt doch super erstmal. Dann bis Samstag.
0: Ja, bis Samstag. Und wenn ihr auch einen Elektroroller gewinnen wollt, dann beeilt euch, heute noch schnell, bewerben auf radio-rsg.de oder kommt vorbei, ab 14 Uhr sind wir wieder an der RSG-Bühne im Allee-Center.
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1: Mit Sabrina Ottersbach. Schönen guten Morgen. 412 Ausfälle in nur einem Monat. Die Politik ist unzufrieden damit, wie es gerade mit der S7 läuft. Nach der Remscheider SPD hat sich jetzt auch Oberbürgermeister Sven Wolf mit einem offenen Brief an den Betreiber Rhein-Ruhr-Bahn gewandt. Er nennt die ständigen Verspätungen und Ausfälle nicht hinnehmbar und fordert ein Krisengespräch im Rathaus. Auch in Solingen wird die Situation kritisch gesehen. Die Stadt ist deshalb immer wieder mit dem Betreiber und dem VRR im Gespräch. Laut Solings Verkehrsdezernent Andreas Budde laufe der Vertrag mit dem Betreiber Ende 2028 aus. Und der VRR suche auch schon nach einem Nachfolger. Wenn es brennt, der Strom ausfällt oder ein Unwetter kommt, wollen viele Menschen helfen, aber oft ist gar nicht klar, wo sie gebraucht werden. Genau das soll sich in Solingen jetzt ändern. Die Stadt testet als einer der ersten in Deutschland das Pilotprojekt Mobile Helfer. Über eine App können sich Bürger registrieren und sich auf mögliche Einsätze vorbereiten. Im Ernstfall können sie dann gezielt eingesetzt werden, um die Feuerwehr und andere Einsatzkräfte zu unterstützen. Ein Schnurrbart tragen, um auf seelische Gesundheit bei Männern aufmerksam zu machen. Das ist das Ziel des Zebras, dem Zentrum für Seelsorge und Beratung in Remscheid-Lennep. Das Zebra startet heute Abend im Gemeindehaus der Citykirche am Fassbenderplatz mit einer Auftaktveranstaltung in den November. Pfarrer Jonas vom Stein erklärt, wie dieser Mix aus November und Mustache, also Schnurrbart, funktioniert.
2: Der Plan ist, man rasiert sich am 1.11. das Gesicht blank und lässt sich dann ein Schnurrbart stehen. Man wird dann darauf angesprochen, auf diese neue Bartpracht, und nutzt das als Gesprächseinstieg. Nicht, ich habe eine Midlife-Crisis und lasse mir jetzt ein Schnurres stehen, sondern ich möchte ins Gespräch kommen.
1: Alle Infos rund um den November haben wir euch verlinkt auf radio-rsg.de. Und jetzt die Nachrichten aus NRW, Deutschland und der Welt. Der Bundestag berät am Vormittag erstmal über die geplante Einkommenssteuerreform. Der Gesetzentwurf von Finanzminister Lars Klingbeil sieht Entlastungen vor, die ab 2028 10 Milliarden Euro ausmachen sollen. Profitieren sollen davon vor allem kleine und mittlere Einkommen sowie Familien mit Kindern. Im Gegenzug ist geplant, dass die Steuer für höhere Einkommen früher greift. Die Mehrheit der Deutschen sieht einer Umfrage zufolge die AfD als eine Gefahr für die Demokratie im Land. Im neuen ZDF-Politbarometer bejahten 68% diese Frage. Im Osten sehen 42% in der AfD keine Gefährdung der Demokratie, im Westen sind es 26%. 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
3: Derzeit noch sehr, sehr regnerisch bei uns in Remscheid und Solingen. So bleibt es voraussichtlich bis zum Mittag. Dann wird es langsam besser. Der Regen verschwindet so ein bisschen. Es gibt nur noch einzelne Schauer im Laufe des Tages. Und später kommt sogar mal ein bisschen die Sonne raus. Es bleibt aber kalt und windig bei maximal 13 Grad. Morgen dann wird es noch ungemütlicher. Da bekommen wir die Sonne nämlich gar nicht zu Gesicht. Es wird noch ein Ticken kälter und dazu den ganzen Tag grau und regnerisch.
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4: 3 Minuten nach 8:30 plant ein bisschen mehr Zeit ein. Zum einen Staus auf den Autobahnen, zum anderen ja, sollte man schon hier da ein bisschen vorsichtiger fahren. Es ist nicht nur nass auf den Straßen, sondern durch viele Blätter, die dabei Wind und Gewitter in der Nacht runtergekommen sind, auch stellenweise ein bisschen rutschig. Achtung außerdem aktuell auf der A1 Dortmund-Köln, da hat es einen Unfall gegeben, und zwar in Höhe Leverkusener Brücke. Damit zu den Staus. A1 Dortmund-Köln, wir bleiben auf der Strecke zwischen Volmarstein und Kreuz Wuppertal Nord, 8 Kilometer, 20 Minuten mehr. Dahinter dann zwischen Burscheid und Köln-Niel, 3 Kilometer. A1 die Gegenrichtung, Köln-Dortmund zwischen Frechen und Kreuz Leverkusen West, 11 Kilometer, stocken 17 Minuten länger. A3 Oberhausen-Köln zwischen Kreuz-Hilden und Kreuz-Leverkusen 11 Kilometer stockend. A3 die Gegenrichtung zwischen Köln-Delbrück und Kreuz-Leverkusen 6 Kilometer. Dahinter zwischen Opladen und Mettmann nochmal 9 Kilometer. Insgesamt gut 40 Minuten, die ihr da auf der Strecke verliert. A46 noch, Wuppertal Richtung Düsseldorf, zwischen Farresbeck und Dreieck Düsseldorf Süd, insgesamt 9 Kilometer Stau. In der Gegenrichtung zwischen Farresbeck und Barmen 3 Kilometer. Blitzer von euch gesehen heute früh in Solingen auf der Hacketeuerstraße in Ohlix und zwischen Solingen und Hahn am Westring. Danke für die Meldung. Unter 0212 22 5 mal die 1 geht das per WhatsApp. Gute Fahrt.
3: Wir haben ja eben heute schon festgestellt, ich habe es geschafft, gestern den gesamten letzten wahrscheinlich schönen Tag in diesem Jahr zu verpennen. Mhm. Aber immerhin, ich habe dem Wetter dann doch ein kleines Schippchen geschlagen.
4: Ah, okay.
3: Als ich den Hund nochmal rausgelassen habe, war ich mit ihr halt draußen, irgendwie so kurz nach 9 und komme gerade wieder in die Wohnung rein. Da höre ich draußen nur so rupp, und auf einmal geht ein Schauer los. Und ich habe genau das Gewitter abgepasst.
4: Timing ist alles. Mhm. Gute Voraussetzung für unseren Job beim Radio.
3: Finde ich auch.
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3: Habt einen schönen Donnerstag.

0: Michiko, Radio Skinny Morgenshow. Wir spielen die Hits um 8:15 am Donnerstag. Und warte mal, Charlie, ich brauche eben noch ganz schnell die richtige Hintergrundmusik, damit wir in die richtige Stimmung kommen für heute. Denn wir haben Großes mit euch vor.
1: Oh ja, das stimmt.
0: Und brauchen vor allem eure Unterstützung heute Nachmittag. Wir wollen nämlich eine wichtige Wette gewinnen und dabei mit eurer Hilfe ganz viel Geld für unsere Aktion Lichtblick reinholen.
1: Tag 4 der großen Geburtstagswoche im Remscheider Allee Center. Und da hat uns Center-Manager Nelson Fleet vorhin hier in der Morgenshow zu einer Art Stadtwette aufgerufen. Zum 40. Geburtstag des Centers sollen wir für heute Nachmittag einen besonderen Chor zusammentrommeln.
2: Ich wette, dass ihr es von Radio RSG nicht schafft, 40 Personen im Alter von 1 bis 40 Jahren, eine Person pro Jahr, ins Center heute um 16.30 Uhr zu holen, um gemeinsam Happy Birthday zu singen.
1: Das ist die Aufgabe. Um 16.30 Uhr brauchen wir also euch an der RSG-Bühne im Allee-Center. Egal, wie gut ihr singen könnt.
0: Ja.
1: Das mit dem Ständchen kriegen wir schon irgendwie hin.
0: Hauptsache, wir kriegen von einem Jahr bis 40 Jahre mindestens einen Menschen in jedem Jahrgang, in jedem Alter. Dann rappelt es nämlich in der Spendenlose.
2: Der Einsatz ist, dass wir, wenn ihr gewinnt, mit unseren Partnern, mit der Stadtsparkasse Remscheid, 1.000 Euro an die Lichtblicke e.V. spenden. Und wir vom Center-Management-Team Geschenke mit dem Bergischen Hospiz gemeinsam zu Weihnachten verpacken im Center.
1: Und wir sind natürlich sehr optimistisch, dass wir das mit eurer Hilfe schaffen. Aber, wie bei jeder guten Wette, braucht das natürlich auch einen Gegeneinsatz.
2: Falls ihr es nicht schafft, müsstet ihr 1.000 Euro an Lichtblick e.V. zahlen und in unserer Weihnachtszeit Geschenke für unsere Besuchenden verpacken, gemeinsam mit dem Bergischen Hospiz.
0: Würden wir natürlich tun, aber Charlie, wir manifestieren jetzt einfach, dass wir diese Wette gewinnen,
1: ja,
0: oder?
1: Ja, auf jeden Fall. Deshalb alle von euch zwischen einem und 40 Jahren, die heute Nachmittag Zeit haben, kommt rum ins Allee Center bei uns, bringt eure Kinder mit. Wir brauchen 40 Leute im Alter zwischen 1 und 40 Jahren.
0: Und wenn die dann noch gemeinsam Happy Birthday singen, dann gewinnen wir gemeinsam mit euch 1.000 Euro für unsere Hilfsaktion Lichtblicke.
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1: Mit Sabrina Ottersbach. Schönen guten Morgen. Wer in Solingen bei einem Notfall helfen möchte, soll künftig gezielter eingesetzt werden können. Die Stadt Solingen testet dafür das Projekt Mobile Helfer. Über eine App können sich Freiwillige registrieren und vorbereiten. Zum Einsatz könnten sie dann zum Beispiel bei größeren Unwettern, Stromausfällen oder auch Evakuierungen kommen. Die Feuerwehr wird dadurch aber natürlich nicht ersetzt. Und jetzt die Nachrichten aus NRW, Deutschland und der Welt.
2: Mit Maite Albrecht, guten Morgen. Sie sind verdammt nervig. Cookie-Banner, die uns oft angezeigt werden, wenn wir durchs Internet surfen. Aber was passiert eigentlich, wenn Anbieter diese kleinen Datenpakete, die für die personalisierte Werbung wichtig sind, einfach ohne unsere Zustimmung speichern? Das klärt ab heute der Bundesgerichtshof in Karlsruhe. Thorsten Adolfs aus den Nachrichten. Ein Internetnutzer hat gegen ein Technologieunternehmen geklagt.
3: Genau, er sagt, die Firma habe Daten über ihn gesammelt, ohne dafür vorher eine Einwilligung eben über solche Cookie-Banner einzuholen. Und er fordert, dass die Firma dafür haften muss, wenn Drittanbieter seine Daten nutzen. Die Vorinstanzen, das sind das Land und das Oberlandesgericht in Frankfurt, haben dem Kläger Recht gegeben. Sie sehen einen Verstoß gegen den Datenschutz. Die Firma selbst will erreichen, dass die Klage abgewiesen wird. Das Urteil wird erst in einigen Wochen oder vielleicht sogar Monaten erwartet.
2: Was bedeutet das Ganze für uns Internetnutzer? Gibt es in Zukunft Hoffnung auf weniger Cookie-Banner?
3: Ja, das Urteil könnte wegweisend sein. Experten sagen, dass Firmen in Zukunft deutlich mehr tun müssen, um unsere Einwilligung sicherzustellen. Und was die lästigen Banner angeht, da hat die EU-Kommission die Idee, das zu vereinfachen. Sie möchte, dass wir unsere Cookie-Entscheidungen nur noch einmal zentral auf allen Geräten festlegen müssen. Diese Entscheidung soll dann an jede Internetseite, die wir uns anschauen, automatisch übermittelt werden. Ob das aber am Ende wirklich so umgesetzt wird, ist noch völlig offen. Die EU-Länder haben bei dem Thema nämlich noch keine klare Linie.
2: Dankeschön, Thorsten. Und das sind weitere Nachrichten. In NRW und Rheinland-Pfalz läuft seit dem frühen Morgen eine Razzia gegen den organisierten Handel mit Waffen und Drogen. Nach Angaben von Polizei und Staatsanwaltschaft sind Spezialeinheiten ausgerückt, unter anderem in Köln. Der Einsatz werde vermutlich noch länger dauern, heißt es. Deshalb wollen die Behörden erst morgen auf einer Pressekonferenz mehr zum Stand der Ermittlungen sagen. Der Bundestag berät gleich zum ersten Mal über die geplante Einkommensteuerreform. Der Gesetzentwurf von Finanzminister Klingbeil sieht Entlastungen vor, die ab dem übernächsten Jahr 10 Milliarden Euro ausmachen sollen. Profitieren sollen davon vor allem kleine und mittlere Einkommen und Familien mit Kindern. Im Gegenzug ist geplant, dass die sogenannte Reichensteuer für sehr hohe Einkommen früher greift. Die Tierwelt schrumpft weiter dramatisch. Das zeigt ein neuer Bericht des WWF. Demnach sind die Bestände von Wirbeltieren weltweit zwischen 1970 und 2022 im Schnitt um 73% zurückgegangen. Besonders schlimm ist die Lage in Flüssen und Seen. Hier seien die Bestände sogar um 85% gesunken, heißt es. Der WWF macht vor allem den Menschen dafür verantwortlich, etwa durch Umweltverschmutzung und den Verlust von Lebensräumen für die Landwirtschaft. Es gibt aber Hoffnung. Gezielte Schutzmaßnahmen zeigen bei einigen Arten wie dem Tiger oder bestimmten Thunfischen schon Wirkung. Die Bestände erholen sich bereits wieder.
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1: Es bleibt noch so regnerisch, wie es gerade ist. Voraussichtlich bis zum Mittag. Dann lockert das draußen langsam mal ein bisschen auf. Die Wolken nehmen was ab und dadurch hört auch der Regen auf. Am Nachmittag kann noch mal der ein oder andere Schauer durchziehen. Es wird dann aber tatsächlich ab dem Mittag auch was freundlicher. Die Sonne kommt hier und da mal raus. Es bleibt trotzdem windig und kalt bei maximal 13 Grad. Morgen noch ein bisschen kühler und dann noch ungemütlicher. Da gibt es nämlich gar keinen Sonnenschein und fast den ganzen Tag nur Regen.
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4: 4 Minuten nach 9. Erstgeber Hansi hat uns geschrieben, der muss quasi an uns vorbeigefahren sein eben. Auf der Schlagbaumer Straße in Solingen stadteinwärts, auf dem Abschnitt zwischen Tankstelle und Scheiterstraße, ist gerade die Feuerwehr im Einsatz. Dadurch staut es sich dort, sagt Hansi. Dankeschön für die Info. Damit auf die Autobahn. Die längsten Staus. Hier dauert es mindestens 10 Minuten mehr. A1 Dortmund-Köln zwischen Vollmerstein und Kreuz Wuppertal Nord 5 Kilometer Stau. Im weiteren Verlauf zwischen Burscheid und Köln-Niel nochmal 5 Kilometer. A1 die Gegenrichtung zwischen Köln-Löwenich und Kreuz Leverkusen West 9 Kilometer Stau. 25 Minuten länger. A3 Oberhausen-Köln zwischen Mettmann und Kreuz Leverkusen stockend auf 11 Kilometern. A3 die Gegenrichtung zwischen Köln-Delbrück und Kreuz Leverkusen 7 Kilometer, dahinter zwischen Opladen und Kreuz Hilden 8 Kilometer stockend, alles zusammen 30 Minuten Extrazeit. Die A46 Wuppertal in Richtung Düsseldorf, voll zwischen Faresbeck und Dreieck Düsseldorf Süd. Insgesamt 7 Kilometer Stau, über 20 Minuten mehr. A46 die Gegenrichtung zwischen Neuss Süd und Düsseldorf-Bilk, 2 Kilometer Stau. Blitzer von euch gesehen heute früh in Solingen auf der Hacketeuer Straße, der Bonner Straße und am Westring zwischen Solingen und Hahn. Aus Remscheid noch kein Blitzer gemeldet oder habt ihr einen entdeckt? Dann gebt gern Bescheid unter 0212 22 11 190. Gute und vor allem sichere Fahrt.
5: Im Europaparlament ist gerade die orangene Plage unterwegs und da brauchen wir uns jetzt nicht so große Sorgen machen, wie es erstmal klingt, nicht Corona 2.0. Es ist eine Statue der besonderen Art.
4: Ja, der dänische Künstler Jens Geischiød hat die Statue dem Parlament geschenkt als Verhöhnung auf Donald Trump, eine vergoldete Statue, darauf zu sehen, ein nackter und sehr dicker Trump, der auf den Schultern eines sehr dünn Mann sitzt.
5: Es ist wirklich kurios anzusehen. 2,5 Meter groß ist die Statue. Soll so ein bisschen zeigen, was der Künstler von Trump hält im Grunde. Daneben auch noch nämlich ein Zitat. Trump würde alles tun, um diesem Mann zu helfen, der unter seinem Gewicht versinkt, außer von seinem Rücken zu steigen. Finde ich schön.
4: Kunst, die auf jeden Fall für Gesprächsstoff sorgt.
5: Ja.
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5: Wenn ihr heute 2 Minuten Zeit habt, bitte googelt diese Statue. Ihr lacht euch kaputt, wenn ihr das seht. Das ist wirklich sehr schön.
4: Schönen Donnerstagmorgen mit uns. Alex Warren, die Black Eyed Peas, DJ Topic. Gleich noch hier in euren Hits zum Wachwerden. Das ist ein Kulthit von Matthew Wilde und Break My Stride.

0: Viertel nach neun durch in der Eskimo-Morgen schon Donnerstag. Spannend, was ihr so für Hobbys habt.
1: Im Wunscherfüller haben wir heute früh Daniela kennengelernt und die hat ein etwas verrücktes und auch nicht ganz ungefährliches Hobby.
2: Ja. Feuerspucken und ich sag mal mit verschiedenen Gerätschaften mit Feuer hantieren.
1: Okay.
0: Leg dich nicht mit Daniela an. Ne?
1: Ja, wirklich. Aber es fasziniert Daniela schon ihr ganzes Leben lang.
2: Das hat mich fasziniert und fasziniert mich schon seit Jahren halt einfach. Wenn irgendwo eine Show ist, muss ich da hingucken und das ist einfach geil.
0: Vor zwei Jahren hat sie das dann einfach mal auf dem Geburtstag von ihrem Papa ausprobiert. Zum Glück ist alles gut gegangen. Jetzt will Daniela das aber mal richtig lernen, Feuer spucken, also von und mit Profis. Und wir machen es möglich für Daniela, gibt es durch den Wunscherfüller einen professionellen Feuerworkshop.
2: Oh geil, danke schön. Das ist ja mega geil. Ich danke euch.
0: Ja. Und ich lasse alle Witze, die mir zu dem Thema zum Stichwort Hausdrachen einfallen, jetzt mal einfach weg.
1: Boston, bitte. Kein Wunsch ist uns zu verrückt. Ihr müsst ihn uns nur schicken über radio-rsg.de.
0: Oder ihr sucht euch was Schönes aus unserer Liste raus. Da haben wir schon einige Wunschideen quasi fertig organisiert und vorbereitet. Musical-Tickets, ein Pole-Dance-Kurs oder ein 3.000-Euro-Gutschein für neue Möbel. Könnt ihr alles haben. Klickt euch rein.
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0: Flavor um 9:56.
1: Verkehr mit aktuellen Meldungen von der A3 Köln-Oberhausen. Achtung zwischen Raststätte Ulixer Heide und Kreuzhilden hat es einen Unfall auf dem linken Fahrstreifen gegeben. Fahrt vorsichtig und kommt gut an euer Ziel. Mehr von Wetter und Verkehr gleich um 9:30 bei uns in den Nachrichten.
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1: Mit Sabrina Ottersbach, schönen guten Morgen. Fast jeder vierte Zug der S7 ist im vergangenen Monat ausgefallen. Remscheids Oberbürgermeister Sven Wolf hat sich deshalb jetzt mit einem offenen Brief an die Rhein-Ruhr-Bahn gewandt. Die Situation sei nicht hinnehmbar, schreibt Wolf und fordert ein Krisengespräch im Rathaus. Auch Solingen ist deshalb immer wieder in Gesprächen mit der Rhein-Ruhr-Bahn, wie Verkehrsdezernent Andreas Budde im RSG-Interview sagt.
2: Die Qualität hat sich etwas verbessert. Aber sie ist nicht da, wo sie sein soll. Insofern werden diese Bemühungen weiter stattfinden. Der Vertrag läuft noch bis Ende 28.
1: Der Betreiberwechsel der S7 ist heute auch auf der Tagesordnung im Verwaltungsrat beim VRR. Er sucht jetzt schon nach einem Nachfolger. Bei der Stadt ist die Hoffnung groß, dass es dann spätestens ab Anfang 2029 besser läuft. Bei einem Großbrand, Stromausfall oder Unwetter wollen viele Menschen spontan helfen. Das Problem? Die Helfer sind oft nicht koordiniert. Die Stadt Solingen testet deshalb jetzt als eine der ersten Städte in Deutschland das Pilotprojekt mobile Helfer. Laut Stadtverwaltung können sich Bürger über eine App registrieren, sich auf mögliche Einsätze vorbereiten und im Ernstfall gezielt als Helfer eingesetzt werden. Dabei geht es zum Beispiel darum, die Feuerwehr und andere Einsatzkräfte zu unterstützen und hilfsbereite Menschen besser einzusetzen. In Remscheid werden die Männer ab heute dazu aufgerufen, sich im November einen Schnurrbart wachsen zu lassen. Das Zentrum für Seelsorge und Beratung in der NEP macht beim Movember mit, einer Wortneuschöpfung aus dem englischen Mo für Schnurrbart und November. Im Gemeindehaus am Fassbenderplatz gibt es dazu heute Abend eine Auftaktveranstaltung. Der Movember soll auf die seelische Gesundheit bei Männern aufmerksam machen. Der Schnurrbart soll dabei als leichter Gesprächseinstieg dienen, um über ein ernstes Thema zu sprechen. Und jetzt die Nachrichten aus NRW, Deutschland und der Welt. Die Menschen in Deutschland sind im vergangenen Jahr häufiger mit Bus und Bahn gefahren. Beim Eisenbahn und Bussen gab es jeweils rund 2% mehr Fahrgäste als im Jahr davor. Bei den Straßenbahnen blieb die Zahl dagegen gleich. In Berlin könnte der Weg für Gespräche über eine neue Regierung aus SPD, Grünen und Linke frei sein. Die drei Parteien haben sich auf ein Handlungspaket gegen antisemitische Vorfälle geeinigt. Damit ist ein wichtiger Streitpunkt aus dem Weg geräumt. Jetzt können die sogenannten Sondierungsgespräche beginnen. 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
3: Es ist aktuell noch sehr regnerisch bei uns in Remscheid und Solingen. Das hört zum Mittag hin so langsam auf. Dann gibt es heute nur noch einzelne Schauer und später kommt sogar mal ein bisschen die Sonne raus. Bleibt aber windig und frisch bei 13 Grad. Morgen ein bisschen kühler noch und da den ganzen Tag Wolken und auch immer wieder mal etwas Regen. Am Samstag gibt es dann wieder so einen Mix wie heute aus allem. Es wird auch wieder ein bisschen milder.
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4: 9:30, wie eben schon gehört, ein Unfall auf der A3 Köln-Oberhausen zwischen Raststätte Ulixerheide und Kreuzhilden. Hier ist aktuell der linke Fahrstreifen gesperrt. Aktuell in dem Bereich bereits aber Opladen, zwischen Opladen und Mettmann 10 Kilometer mit 20 Minuten plus. Das könnte gleich durch den Unfall noch mehr werden. Die weiteren längeren Staus aktuell auf unseren Autobahnen. A1 Dortmund-Köln zwischen Burscheid und Kreuz-Könnon 10 Kilometer 25 Minuten länger. A1 die Gegenrichtung zwischen Frechen und Kreuz-Leverkusen-West 6 Kilometer Stau. Dann noch die A46 Wuppertal in Richtung Düsseldorf zwischen Sommerner Kreuz und Hahn-Ost 2 Kilometer plus 10 Minuten. Und zwischen Hilden und Düsseldorf-Wersten nochmal 5 Kilometer Stau. Da kommt nochmal eine Viertelstunde oben drauf. In Solingen Blitzer gesehen von euch auf der Hacketeuerstraße in Ohlix und an der Stadtgrenze zwischen Solingen und Hahn auf dem Westring. Eure Meldung an uns geht an die 0212 22 1190. Die RSG Verkehrshotline wünscht eine gute und sichere Fahrt. Feedback ist so wichtig. Mhm. Charlie, wir nehmen das deshalb auch sehr ernst. Auch von unseren Kollegen.
3: Ja.
4: Sabrina Ottersbach aus den RSG Nachrichten hat sich eben gemeldet, als wir über den Movember gesprochen haben. Ja, symbolisch sich einen Schnurrbart, ein Schnörres wachsen lassen. Ja, Sabrina hat eben geschrieben hier intern über Teams, sie findet das Wort Schnörres so furchtbar. Wir sollen es doch bitte nicht mehr nehmen.
3: Ja, sie hat auch leider recht. Ich finde das Wort auch ganz schlimm. Ich finde, es ist fast so schlimm wie Rotzbremse für Schnurrbart. Aber irgendwie, ich finde, Schnörres, das gibt einem auch gleichzeitig sowas, oder?
4: Ja.
3: So ein richtiger Schnörres, das ist so ein richtiger Vollbart, wie von Magnum früher.
4: Ja, man hört auch förmlich, was so alles im Schnörres hängen und liegen bleibt.
3: Oh nee, bitte.
4: Pornobalken, Suppensieb wären noch Alternativen.
3: Suppensieb?
4: Ja.
3: Das ist ja schön.
4: Dann doch lieber Schnörres, oder?
3: Ja.
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4: Oder wird der Schnörres doch gar noch zum Scheidungsgrund im Herzgeland? Mhm. Wir haken gleich mal nach. Hier in der Morgenshow.

0: Schnurrbärte hatten die letzten Jahre durch so ein gewisses Style-Comeback. Mhm. In einem Monat könnte das aber noch deutlich mehr werden.
1: Oh ja, 9:45 gleich. Ihr hört Radio Erski mit Thorsten Kapitz und Charlotte Großer. Dann ist nämlich wieder Movember, ein Mix aus Mustache, also Schnurrbart, und November. Und der Movember soll auf psychische Gesundheit bei Männern aufmerksam machen.
0: Das Zentrum für Seelsorge und Beratung, kurz Zebra in Remscheid-Lennep, hat sich das Ziel gesetzt, mit dem Schnurrbart möglichst viele Menschen zu erreichen, sagt Pfarrer Jonas vom Stein.
2: Es gibt diese berühmten Song von Herbert Grönemeyer, Männer weinen heimlich. Und dieses Klischee hält sich an vielen Stellen immer noch hartnäckig. Männer reden deutlich später darüber, wenn sie psychisch belastet sind und wenn sie etwas stört. Und wir hoffen, dass wir einen kleinen Beitrag dazu leisten können, dass das sich ein bisschen ändert.
0: Deshalb der Aufruf im November, vor allem an uns Männer, blank rasieren obenrum und dann den Schnurrbart wachsen lassen. Der soll als Gesprächseinstieg dienen, quasi wie die pinke Schleife beim Thema Brustkrebs. Ben Sulzbacher leitet das Zebra und macht mit, auch wenn er ein wenig um seinen Bart trauern wird.
3: Ich bin total gespannt, wie meine Oberlippe aussehen wird, bin ich ehrlich. Also ich glaube, das ist eine ganz dünne Linie, wenn man die jetzt ohne Bart sieht. Also ich bin auch ein bisschen ehrfürchtig, aber auch neugierig, wie das aussehen wird. Und ich denke, wir haben hier einen guten kollegialen Zusammenhalt und wir werden uns gegenseitig da durchtragen. Wir schaffen das.
1: Da stellt sich doch die Frage, wie sehen das denn andere, konkret Frauen, wenn auch da der Arbeitskollege oder sogar der Ehemann auf einmal mit Schnurrbart herumläuft? Wir haben mal nachgefragt.
4: Auch ich denke, ich würde das hinnehmen, auf jeden Fall. Ich hätte da kein Problem mit.
5: Ich würde ihm ein Kompliment machen und dann wahrscheinlich darüber nachdenken, was du gerade erzählt hast.
6: Ja, das war komplett baff halt, ne? Es war ja schon komisch, als der hat ja mal auch Schnurrbart gehabt und dann hat er sich rasiert und dann dachte ich mir, krass, ein ganz neuer Kollege auf einmal.
4: Nein, das mag ich nicht. Das mag ich nicht. Ich werde scheiden, so muss ich ehrlich sagen.
0: Oh nein, bitte nicht scheiden lassen, Leih. Es ist ja nur Gesichtsbehaarung, ne?
1: Aber eben Gesichtsbehaarung, die auf ein Problem aufmerksam machen soll, dass Männer zu selten darüber reden, wenn es ihnen schlecht geht.
0: Also Schnörres wachsen lassen und vielleicht zwischendurch mal nachfragen, wie es eurem Kumpel geht.
7: Hasere.

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0: Jetzt erstmal Laura Potting nach 10.

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1: Mit Malte Albrecht. Guten Morgen. Die Wahlsiege der AfD in Ostdeutschland haben viele aufgeschreckt. Wie gespalten die Stimmung in Deutschland ist, sieht man am aktuellen ZDF-Politbarometer. Thorsten Adolfs aus dem News-Team. In der Frage, ob man die AfD verbieten sollte, gehen die Meinungen stark auseinander.
2: Genau, eine knappe Mehrheit lehnt ein Verbot ab. Und auch beim Umgang im politischen Alltag ist sich Deutschland nicht einig. Während knapp die Hälfte der Befragten gegen eine Zusammenarbeit anderer Parteien mit der AfD ist, plädiert der andere Teil der Befragten dafür, von Fall zu Fall darüber zu entscheiden. Knapp 70% der Befragten stufen die AfD als Gefahr für unsere Demokratie ein. Nicht besonders überraschend ist die regionale Verteilung. Besonders im Osten fällt die Kritik an der Partei deutlich niedriger aus als bei uns im Westen.
1: Bleiben wir noch bei der AfD. In Sachsen-Anhalt soll ja Landtagspräsident Rausch mit einigen Stimmen der CDU ins Amt gewählt worden sein. Das sorgt intern für viel Kritik, zum Beispiel beim Arbeitnehmerflügel der CDU.
2: Das stimmt. Der Vorsitzende Radke fordert heute in der Augsburger Allgemeinen, dass ein Parteiausschlussverfahren gegen die CDU-Abgeordneten eingeleitet wird. Wer Rechtsextremisten in politische Verantwortung verhilft, müsse mit Konsequenzen rechnen, sagte Radke. Die Abgrenzung der CDU zur AfD sei für seine Partei verbindlich, auch auf Landesebene. Und auch die Linke hat sich bei dem Thema positioniert. Bundestagsfraktionschef Pellmann fordert von Kanzler Merz, die Reihen in seiner Partei zu schließen. Ansonsten ebne man der AfD immer mehr den Weg zur Macht, hat Pellmann dem Redaktionsnetzwerk Deutschland gesagt. Merz müsse erklären, wie er seinen Laden wieder in den Griff bekommen wolle.
1: Dankeschön, Thorsten. Und jetzt gibt es weitere Nachrichten im Überblick. Die Spitzen von Union und SPD wollen die geplanten Reformen etwa bei Rente, Pflege und Arbeitsmarkt schnell umsetzen. So steht es in einer gemeinsamen Erklärung nach dem Koalitionsausschuss gestern Abend. Darin betonen die Fraktionschefs, man arbeite in guter und konstruktiver Atmosphäre zusammen. Außerdem sei man sich bewusst, dass die Demokratie gerade vor einer historischen Bewährungsprobe stehe. Man sei fest entschlossen, das Land nicht den Extremisten zu überlassen. In NRW und Rheinland-Pfalz gibt es seit dem frühen Morgen eine Razzia gegen den organisierten Waffen- und Drogenhandel. Auch Spezialeinheiten seien ausgerückt, teilten Polizei und Staatsanwaltschaft mit. Laut dpa-Infos gab es unter anderem einen Einsatz rund um eine Spielhalle in Köln-Mühlheim. Vermummte Polizisten führten eine Person ab. Auch in Wuppertal waren Polizisten im Einsatz. Der Pazifik ist gerade so warm wie noch nie und das könnte weltweit für extremes Wetter sorgen. Schuld ist das Wetterphänomen El Niño. Er setzt Wärme frei, die der Ozean schon unter der Oberfläche gespeichert hat. Und in der entscheidenden Pazifikregion wurde jetzt zum ersten Mal eine Wassertemperatur von im Schnitt über 30 Grad gemessen. Das zeigen Daten der Plattform Climate Reanalyzer. Klimaphysiker sprechen schon von einem Super-El Niño. Die Weltwetterorganisation geht davon aus, dass El Niño bis Dezember weiter an Stärke gewinnt und bis Februar anhält. Die Folgen: in einigen Teilen der Welt drohen heftige Dürren, in anderen Regionen dafür Starkregen und Überschwemmungen. Es könnte einer der stärksten El Niños seit Beginn der Aufzeichnungen 1950 werden, heißt es. Und das waren die Nachrichten mit Malte Albrecht.
0: Das Wetter im RSG-Land.
3: Viele Wolken, viel Regen, ab und an lockert es aber auch mal auf. Heute bis 17 Grad sind drin und morgen dann weiter eine dicke Wolkendecke, weiter viel Regen und uselig bis 15 Grad.
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3: Es ist ordentlich voll auf den Straßen im Land. Hier die Staus ab 26 Minuten Zeitverlust. Erst die A1 Köln-Dortmund. Da steht ihr zwischen Vollmerstein und dem Westhofener Kreuz. 5 Kilometer Stau gibt's hier. Eine halbe Stunde braucht ihr länger. Die A1 Dortmund-Euskirchen zwischen Burscheid und dem Kreuz Köln-Nord. 10 Kilometer Stau, 28 Minuten plus. Die A3 Köln-Oberhausen zwischen Leverkusen-Opladen und Mettmann. 11 Kilometer Stau, 28 Minuten Zeitverlust. Die A4 Aachen-Köln zwischen dem Kreuz Köln-West und Köln-Eifeltor, 6 Kilometer Stau, 38 Minuten. Und die A4 Olpe-Aachen zwischen dem Kreuz Köln-Ost und Köln-Eifeltor, 7 Kilometer Stau, 26 Minuten plus. Gute Fahrt!
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3: Guten Morgen, guten Vormittag, wie auch immer ihr diese Uhrzeit gerade bewertet. Ist euer Social Media Feed denn eigentlich auch komplett voll? Wobei in meinem Bekanntenkreis ist es mehr so der WhatsApp-Status, voll mit Bekannten, Freunden, Schulkollegen. Alle waren so bei den Backstreet Boys. Ist voll verrückt und irgendwie alle auch 90er-Jahre mäßig gestylt. Es muss wirklich eine Riesenparty gewesen sein. 10 Konzerte lang. Jetzt ist das letzte Konzert rum. Und da schauen wir natürlich gleich auch nochmal drauf. Denn die Backstreet Boys, die haben sich's auch in Düsseldorf gut gehen lassen, waren da unterwegs, waren essen und so weiter. Alles dazu hier gleich bei mir. Ich bin Laura Potting. Hallo.
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3: Und das hier sind Linkin Park.

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0: Alles hat ein Ende, nur die Backstreet Boys Konzerte nicht. Das dürften sich zumindest die ein oder anderen Fans gedacht haben. Aber gestern Abend war es tatsächlich soweit. Das letzte Backstreet Boys Konzert in Düsseldorf nach diesem 10-Konzerte-Marathon. Wobei, Brian von den Backstreet Boys hat mehr oder weniger angekündigt, zurückkommen zu wollen. Can we make a comeback sometime soon? Das kann ich verstehen. So oder so. Die Backstreet Boys haben massig Eindrücke hinterlassen, Kollege Sascha Fassbender.
1: Oh ja, da gab es wirklich viele, viele, auch so kleine süße Geschichten nebenher. Zum Beispiel die Ansage der Austrian Air Flugbegleiterin nach der Landung in Düsseldorf.
2: Wir alle freuen uns schon auf die nächste gemeinsame Reise mit Ihnen. Und an alle Backstreet Boys Fans an Bord, wir wünschen euch einen und später eine unvergessliche Show. Everybody, Backstreet Back. Alright.
0: Da, da, da, da, da, da, da, da, da. Ach, schön. Und die Backstreet Boys sind, muss man ja sagen, Superstars. Ja. Keine Frage, aber die haben sich auch gern mal unter die Leute gemischt.
1: Voll. Zum Beispiel in den Club Kuhstall. Da stand Howie einfach bei so einer Party auf der Theke in jeder Hand ein Bierchen und hat getanzt. Oder das hier?
3: Von 25. September bis 7. Oktober sind die Backstreet Boys meine allerliebste Lieblingsband seit überhaupt hier in Düsseldorf. Und ich möchte unbedingt, dass sie hier zu La Nudel kommen. Bitte helft mir, die Jungs hier zu markieren unter dem Video und dass sie das Video sehen.
1: Das ist Lilly, die macht Nudeln bei La Nudel, aber ist halt eben auch riesen Backstreet Boys Fan. Und jetzt Laura, du, was sagst du? Waren die Backstreet Boys bei La Nudel essen oder nicht?
0: Ich hoffe sehr, ich hoffe sehr.
1: Achtung! Sie waren da. Außerdem durften sich die Backstreet Boys noch ins goldene Buch der Stadt Düsseldorf eintragen.
0: Und zu guter Letzt, du bist fix und fertig. Ne? Du warst auch bei den Backstreet Boys.
1: Ja, es war ganz toll. Es hat einfach unglaublich Bock gemacht. Absolute Reise in die Vergangenheit. Und auch das vorher Einsingen war schön.
4: Everybody.
0: Yeah. Wie motiviert die auch klingt.
4: Everybody. Yeah. You are.
0: Wunderschön, Sascha, wirklich ja, wunderschön.
5: Guck mal, eine bleibt standhaft.
0: Ja, irgendwie schade, dass die Backstreet Boys jetzt wieder weg sind. Wobei, die Nicht-Fans, die können vielleicht auch aufatmen jetzt. Aber erst nach den nächsten 3,5 Minuten, denn ich habe sie für euch natürlich nochmal. Hier sind die Backstreet Boys. 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
1: Mit Sabrina Ottersbach. Schönen guten Tag. Der Botanische Garten in Solingen wird noch etwas schöner. Jetzt soll nämlich der südliche Eingangsbereich einige Neuerungen bekommen. Dazu gehören neben 4 Fahrradständern und der Neuanordnung der Sitzbänke auch die Erneuerung der Pflanzfläche und der Rampe dort. Die neue Rampe bekommt dann auch einen neuen Belag und einen Handlauf. Die Arbeiten beginnen am kommenden Dienstag und sollen dann Ende des Jahres abgeschlossen sein. Während der Bauzeit wird der Hauptweg zwischen den Eingang am Frankfurter Damm bis zur betreffenden Rampe im Botanischen Garten gesperrt. Heute kann man sich in Solingen rund um das Thema Heizung informieren. Welche Heizung passt zu meinem Haus und was ist bei der Entscheidung für eine neue Heizung zu beachten? Diese und weitere Fragen kann man heute auf dem Grefrather Marktplatz stellen. Zwischen 15 und 18 Uhr stehen dort Fachleute der Stadt, der Stadtwerke, der Verbraucherzentrale und des Handwerks bereit. Eine Anmeldung ist nicht nötig. Der Termin auf dem Grefrather Marktplatz knüpft an den ersten Bürgerdialog zur Wärmewende in Solingen-Burg an. Bei der Veranstaltungsreihe geht es darum, über die zukünftige Wärmeversorgung in Solingen zu sprechen und verschiedene Meinungen und Ideen zusammenzubringen. 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
0: Das Wetter im RSG-Land.
1: Heute ist es die meiste Zeit über bewölkt und windig und es kann auch immer mal wieder Regen geben. Aber am Nachmittag kommt dann auch mal die Sonne raus und dazu bekommen wir heute 13 Grad in der Spitze. Morgen wird es dann noch ungemütlicher. Es regnet fast den ganzen Tag über und es bleibt windig und dazu wird es noch etwas kühler.
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1: Aktuell ist viel los auf den Straßen. Fangen wir an mit der A1 Dortmund in Richtung Köln zwischen Gevelsberg und Kreuz Wuppertal Nord 3 Kilometer Stau. Die A1 Dortmund in Richtung Köln ein Stück weiter zwischen Burscheid und Köln-Niehl 5 Kilometer Stau, 25 Minuten verliert ihr da. A3 Köln in Richtung Oberhausen zwischen Dreieck-Langfeld und Mettmann 8 Kilometer Stau, 20 Minuten plus. Die A3 in der Gegenrichtung Oberhausen in Richtung Köln zwischen Leverkusen-Opladen und Köln-Delbrück 8 Kilometer stockend und die A46 Wuppertal in Richtung Düsseldorf zwischen Düsseldorf-Eller und Düsseldorf-Wersten 1 Kilometer Stau. 2 Blitzer wurden von euch gesehen, einmal in Solingen auf der Hacketeuerstraße und auf der Wernerstraße. Danke fürs Melden und kommt gut und sicher an.
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2: Einen wunderschönen Montag euch, auch wenn das wettermäßig eher grau ist da draußen. Wir machen es uns muckelig zusammen, denn muckelig kommt ja von Mucke. Okay, Entschuldigung, der war platt. Egal, hier ist With DMC mit Show Me Love und ich bin Laura Potting. Hi.
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1: 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Take it slow.
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0: Es ist klein, es ist gelb, es hat eine Latzhose an und es ist nicht Justin Bieber, den wir gerade gehört haben, sondern es geht um einen Hype in der Technikszene. Es geht um ein Produkt. Dieser Hype, der kam völlig überraschend, war null geplant und sieht aus wie ja, diese kleinen gelben Figürchen, die wir alle so lieben. Und der Kollege Jonas Mikolajczak verrät euch jetzt die ganze Geschichte.
1: Ja, einen Moment noch. Ich muss noch mal kurz was nachgoogeln. Ach, Mann, dieses langsame Internet. Naja, Abhilfe ist ja auf dem Weg. Da ist es ja schon. Hallo?
2: Banana?
1: Wie jetzt? Sind Sie der Techniker oder was? Ach, du bist der neue Router. Ja, tatsächlich ist einer der besten Router auf dem Markt zurzeit ein Minion. Sollte eigentlich so ein kleiner Marketing-Gag sein. Ein Router in Form eines Minions. Technik-Nerds haben aber ganz schnell herausgefunden, das Ding hat richtig Leistung. Mehr als jedes Vergleichsprodukt sogar. Aber na klar, die besten Produkte sind doch immer zufällig entstanden. Zum Beispiel das kleine blaue Wunder namens Viagra. Getestet wurde das Medikament eigentlich, um Durchblutungsstörungen im Herzen entgegenzuwirken. Und sagen wir mal so, es wurde etwas durchblutet, ja.
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4: Oh, wie schön. Kokain.
1: Ja, natürlich dürfen wir bei ungeplanten Erfindungen nicht unsere Lieblingsbrause vergessen. Coca-Cola. Eigentlich als Hustensirup gedacht, Geheimzutat, eine Prise Kokain, hat den Leuten aber so gut geschmeckt, dass sie es literweise mit Sprudelwasser getrunken haben. Ja, und geboren war eins der ersten Spaßgetränke. Heutzutage halt ohne Kokain. Prost auf die ungeplanten Erfindungen.

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1: Mit Malte Albrecht, guten Tag. Die Fraktionsspitzen von Union und SPD haben sich, so wie es aussieht, wieder zusammengerauft. Sie wollen die geplanten Reformen weiter vorantreiben und sie zeigen klare Kante gegen politische Extremisten. Thorsten Adolfs aus dem News-Team, gut 4 Stunden lang haben sie im Koalitionsausschuss miteinander geredet.
2: Ja, es war das erste gemeinsame Treffen seit Monaten und die Stimmung wird als konstruktiv beschrieben. Gemeinsam haben sich Union und SPD klar gegen den Extremismus positioniert. Die Demokratie stehe in diesen Tagen vor einer historischen Bewährungsprobe, steht in einer Erklärung der Fraktionschefs Frey, Mirsch und Hoffmann. Man wolle das Land nicht den Extremisten überlassen. Dass die AfD in Sachsen-Anhalt und Mecklenburg-Vorpommern und die Linke in Berlin so stark geworden sind, hatte für ordentlich Unruhe in der Bundesregierung gesorgt. Dazu kommt, dass in Sachsen-Anhalt der AfD-Landtagspräsident möglicherweise durch einige Stimmen von CDU-Abgeordneten in sein Amt gewählt wurde. Vor allem die SPD ist deshalb sauer.
1: Stichwort Reformen, wie sieht es da aus?
2: Der Fokus liegt voll auf Wirtschaftswachstum und sicheren Jobs und auch der gesellschaftliche Zusammenhalt soll gestärkt werden. Damit das klappt, wird mit Hochdruck an Reformpaketen für Rente, Pflege, Arbeitsmarkt und Steuern gearbeitet. Der Zeitplan hat sich ein bisschen nach hinten verschoben. Statt bis Weihnachten soll das meiste bis zum nächsten Frühjahr in trockenen Tüchern sein, heißt es aus Berlin. Insgesamt bleibt die Regierungsarbeit ein schwieriger Spagat. Von dem Treffen gestern sollte wohl vor allem das Signal ausgehen, dass man sich nicht auseinander dividieren lassen will und die anstehenden Aufgaben gemeinsam abarbeiten möchte.
1: Dankeschön, Thorsten. Und das sind weitere Nachrichten. In Berlin wollen Linke, Grüne und SPD trotz aller Antisemitismusdebatten gemeinsam eine Landesregierung schaffen. 2,5 Wochen nach der Wahl zum Abgeordnetenhaus ist der Weg offenbar frei. Laut dpa haben sich die 3 Parteien auf ein Handlungspaket verständigt, das im Fall antisemitischer Vorfälle greifen soll. Damit wäre ein wichtiges Hindernis für den Beginn von Sondierungsgesprächen beseitigt. Deutschland und Großbritannien arbeiten künftig enger gegen Cyberangriffe und Sabotage zusammen. Das hat die britische Regierung angekündigt. Vor allem Russland bedrohe die gemeinsame Sicherheit, heißt es. Premierminister Burnham ist heute bei Kanzler Merz in Berlin. Es ist sein erster Besuch in einem EU-Land seit seinem Amtsantritt im Juli. Im US-Bundesstaat Texas ist ein wegen Mordes verurteilter Mann durch die Giftspritze hingerichtet worden. Laut US-Medien starb der 46-Jährige nach einem gescheiterten Aufschubantrag seiner Anwälte. Es ist die erste Exekution in den USA seit der missglückten Hinrichtung von Christa Pike in Tennessee vor rund einer Woche. Europas größter Billigflieger Ryanair streicht sein Angebot in Deutschland deutlich zusammen. Zum kommenden Winterflugplan werden rund 700.000 Sitzplätze weniger angeboten, also 10% weniger als im Vorjahr, kündigte das irische Unternehmen an. Grund dafür seien die hohen staatlichen Gebühren und die Luftverkehrssteuer in Deutschland. Besonders hart trifft es den Flughafen Berlin-Brandenburg. Dort fällt mit 12 Strecken rund die Hälfte des bisherigen Angebotes weg. Aber nicht überall wird der Rotstift angesetzt. Zum Beispiel in Köln und Memmingen soll die Kapazität ausgebaut werden. Und das waren die Nachrichten mit Malte Albrecht.
3: Das Wetter.
4: Das ist ungemütlich da draußen. Viel Regen, ein paar Mal lockert es aber auch mal auf, bis 17 Grad. Morgen ändert sich dann nicht viel. Auch hier wird es nass, dazu ein bisschen kälter, bis 15 Grad.
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4: Und das sind die Staus ab 14 Minuten Zeitverlust. Die A1 Dortmund-Köln zwischen Burscheid und Köln-Niel. 3 Kilometer Stau. Ihr braucht hier 18 Minuten länger. Die A3 Köln-Oberhausen zwischen dem Dreieck Langfeld und Mettmann. 7 Kilometer Stau, 21 Minuten plus. Die A3 Oberhausen-Köln zwischen dem Kreuz Leverkusen und Köln-Delbrück. 7 Kilometer Stau, 14 Minuten. Die A4 Aachen-Köln zwischen dem Kreuz Köln-West und Köln-Eiffeltor. 6 Kilometer Stau, 31 Minuten plus. Und die A4 Olpe-Aachen zwischen dem Kreuz Köln-Ost und dem Kreuz Köln-Süd. 5 Kilometer Stau, 16 Minuten plus. Gute Fahrt! Boah, stellt euch mal vor, ja, ihr habt super Durst, ihr öffnet eine Flasche Wasser und ihr schmeckt, was ist denn das, Knoblauch und Fleisch? Bah! Ja, in Berlin gab es als Marketingaktion Kebab-Wasser, also Wasser mit Dönergeschmack. Boah, ich finde das hochgradig unangenehm. Warum nicht mit Currywurstgeschmack? Das frage ich mich. Wenn schon, denn schon, oder? Laura Potting hier. Guten Appetit, Durst. Was auch immer.
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4: Und das hier ist Musik von den 21 Pilots. Das ist Stressed Out. Macht euch einen schönen Tag.

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1: Mit Sabrina Ottersbach. Schönen guten Tag. Der Botanische Garten in Solingen wird noch etwas schöner. Jetzt soll nämlich der südliche Eingangsbereich einige Neuerungen bekommen. Dazu gehören neben 4 Fahrradständern und der Neuanordnung der Sitzbänke auch die Erneuerung der Pflanzfläche und der Rampe dort. Die neue Rampe bekommt dann auch einen neuen Belag und einen Handlauf. Die Arbeiten beginnen am kommenden Dienstag und sollen dann Ende des Jahres abgeschlossen sein. Während der Bauzeit wird der Hauptweg zwischen den Eingang am Frankfurter Damm bis zur betreffenden Rampe im Botanischen Garten gesperrt. Heute kann man sich in Solingen rund um das Thema Heizung informieren. Welche Heizung passt zu meinem Haus und was ist bei der Entscheidung für eine neue Heizung zu beachten? Diese und weitere Fragen kann man heute auf dem Grefrater Marktplatz stellen. Zwischen 15 und 18 Uhr stehen dort Fachleute der Stadt, der Stadtwerke, der Verbraucherzentrale und des Handwerks bereit. Eine Anmeldung ist nicht nötig. Der Termin auf dem Grefrater Marktplatz knüpft an den ersten Bürgerdialog zur Wärmewende in Solingen-Burg an. Bei der Veranstaltungsreihe geht es darum, über die zukünftige Wärmeversorgung in Solingen zu sprechen und verschiedene Meinungen und Ideen zusammenzubringen. 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
0: Das Wetter im RSG-Land.
1: Heute ist es die meiste Zeit über bewölkt und windig und es kann auch immer mal wieder Regen geben. Aber am Nachmittag kommt dann auch mal die Sonne raus und dazu bekommen wir heute 13 Grad in der Spitze. Morgen wird es dann noch ungemütlicher, es regnet fast den ganzen Tag über und es bleibt windig und dazu wird es noch etwas kühler.
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1: 2 Staus gibt es, einmal auf der A1 Dortmund in Richtung Köln, zwischen Kreuz Leverkusen und Köln-Niehl, da sind 2 Kilometer Stau. Und auf der A3 Oberhausen in Richtung Köln, zwischen Leverkusen-Opladen und Köln-Delbrück, da stockt es auf 7 Kilometern und ihr verliert da eine Viertelstunde. Ein Blitzer wurde von euch gesehen und zwar in Solingen auf der Wernerstraße. Dankeschön an Stefan fürs Melden. Und solltet ihr auch einen Blitzer sehen, dann meldet den doch auch gerne unter der 0212 22 1190 oder online auf radio-rsg.de. Kommt gut und sicher an. Einen schönen guten Tag euch allen. Wir gehen mit 7 Meilenstiefeln auf die Mittagspause zu und die servieren wir euch gleich mit Musik von Kelly Clarkson.
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1: Und diese Kelly Clarkson Nummer ist tatsächlich schon 20 Jahre alt. Wahnsinn. Hier ist Breakaway und mein Name ist Laura Ponting. Ich freue mich sehr, dass ihr zuhört. Macht euch einen schönen Donnerstag.

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0: Frage: Wenn ihr eine Superkraft haben könntet, welche wäre das dann? Also ich würde ja gerne fliegen können, aber andere wären auch gerne unsichtbar und wieder andere sagen, nee, bei einer Superkraft, ich würde gerne Gedanken lesen. Aber ganz ehrlich, ich will doch gar nicht immer wissen, was die Leute mir gegenüber denken. Das ist doch grauenvoll, habe ich gar keinen Bock drauf. Gedanken lesen, das könnte bald aber keine Superkraft mehr irgendwie aus dem Comic sein, sondern ja in gewisser Weise normal, Kollege Sascha Fassbender. Mhm,
1: ja, schon. Hier jetzt was aus der Rubrik interessant, aber gruselig. Forschende aus den USA haben jetzt menschliche Gehirne gescannt und Aktivitäten von Gehirnen gesehen und aufgezeichnet.
0: Gut, das ist jetzt erstmal nichts Ungewöhnliches.
1: Mhm, richtig, das nächste schon. Die Forschende haben festgestellt, yo, künstliche Intelligenz kann mit den Gehirnscans sehen und erklären, woran wir denken, was einer der Neurowissenschaftler selbst im Interview beunruhigend findet.
0: Ich finde das auch beunruhigend.
1: Ja, noch beunruhigender ist der Forscher, der das beunruhigend findet, hat das beunruhigende Werkzeug zum Gedankenlesen beunruhigenderweise selbst erstellt.
0: Klasse. So, ja. Und wie?
1: Also das Forschungsteam hat 8 Testpersonen Fotos gezeigt und geguckt, wie die 8 Gehirne auf welches Foto genau reagieren. Diese Reaktionen wurden dann gemessen und der künstlichen Intelligenz gegeben. So, und im nächsten Schritt musste die KI dann das Foto selbst erraten anhand dieser Reaktionen.
0: Okay, also das klingt alles wahnsinnig kompliziert. Vielleicht, wir konkretisieren das nochmal, aber vielleicht zuerst, konnte sie?
1: Ja. Also zumindest fast. Sie war sehr, sehr nah dran. Auf einem Foto wurde den Leuten zum Beispiel ein Hund in einer Badewanne gezeigt. Die künstliche Intelligenz rekonstruierte durch die Gehirnscans dann ein Foto mit einer Ziege in einer Badewanne.
0: Ja, wie du schon sagst, interessant, aber irgendwie auch gruselig.
1: Ja, aber auch irgendwie irgendwo hilfreich. Zum Beispiel Menschen, die, weiß ich nicht, zum Beispiel wegen Lähmungen nicht sprechen können. Da könnte die KI dabei helfen, trotzdem mit den Menschen zu sprechen. Aber klar, es besteht eine Gefahr für unsere Privatsphäre, wenn ich jetzt zum Beispiel genau weiß, was du jetzt gerade denkst.
0: Ich denke an den nächsten Song, weil mir das Thema Angst macht und ich sowas dann einfach gerne verdränge. So, hier ist neue Mucke für euch, Adela mit Ain't in L.A.
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1: Mit Malte Albrecht, guten Tag. An einigen deutschen Flughäfen werden in Zukunft weniger Maschinen von Ryanair abheben. Die Iren streichen ihr Angebot hierzulande in diesem Winter deutlich zusammen. 700.000 Sitzplätze fallen weg. Thorsten Adolfs aus dem News-Team. Was steckt denn dahinter?
2: Ryanair begründet den Abbau der Kapazitäten vor allem mit den hohen staatlichen Gebühren und der Luftverkehrssteuer in Deutschland.

0: Erlan spricht von einem exorbitanten Kostenumfeld und verlegt Maschinen deshalb lieber an wettbewerbsfähigere Flughäfen im europäischen Ausland, wo es nicht so teuer ist. Berlin trifft es bei uns am härtesten. Die Hauptstadt verliert die Hälfte ihres bisherigen Ryanair-Angebots und die Basis wird komplett geschlossen. 12 Strecken, darunter nach Gran Canaria oder Palermo, werden ersatzlos gestrichen. Für Passagiere bedeutet das insgesamt dann weniger Auswahl und wohl auch höhere Ticketpreise.
1: Auch an anderen Standorten gibt es Veränderungen.
0: Das stimmt. In Bremen zieht Ryanair komplett den Stecker. Die Landesregierung wirft der Airline vor, völlig überzogene Forderungen gestellt zu haben. Ryanair habe die Infrastruktur quasi kostenlos nutzen wollen. Für den Airport dort ist das ein herber Verlust von mehr als 400.000 Fluggästen im Jahr. Es gibt aber auch Flughäfen, die vom neuen Winterflugplan der Iren profitieren. Das Angebot in Köln-Bonn zum Beispiel baut Ryanair weiter aus. Und von Weeze wird zusätzlich Madrid angeflogen. Dort wird das Angebot auch insgesamt größer. Die niederländische Fluggesellschaft Transavia hat neue Ziele angekündigt. Darunter sind Barcelona, Rodos, Ibiza und Teneriffa.
1: Dankeschön, Thorsten. Und das sind weitere Nachrichten. Bundesfinanzminister Klingbeil hat die geplante Einkommensteuerreform gegen Kritik verteidigt. Die Reform setzt im Rahmen des Möglichen die richtigen Schwerpunkte, sagte er in der Bundestagsdebatte. Angesichts der schwierigen Haushaltslage seien die Entlastungen im Umfang von 10 Milliarden Euro keine geringe Summe. Nach zuletzt überraschend guten Zahlen aus der deutschen Wirtschaft legt gleich auch die Bundesregierung ihre Prognose für dieses Jahr vor. Die führenden Forschungsinstitute hatten vor kurzem ein Wirtschaftswachstum von 1,3% vorausgesagt und ihre Prognose damit fast verdoppelt. Erwartet wird, dass sich die Bundesregierung dem anschließt. Die Menschen in Deutschland fahren wieder häufiger mit Bus und Bahn. Laut Statistischem Bundesamt ist die Zahl der Fahrgäste im vergangenen Jahr jeweils um rund 2% gestiegen. Im Nahverkehr mit der Bahn waren 2,8 Milliarden Menschen unterwegs, mit dem Bus 5,5 Milliarden. Auch im ersten Halbjahr 2026 setzt sich der positive Trend fort. Polizei und Zoll ist ein Schlag gegen ein mutmaßliches Geldwäschenetzwerk gelungen. Bei einer bundesweiten Razzia nahmen die Ermittler gestern 4 Verdächtige fest. Es wurden mehr als 30 Objekte in Baden-Württemberg, NRW und 5 weiteren Bundesländern durchsucht. Im Raum Stuttgart wurde eine 72-Jährige festgenommen. Sie soll das Netzwerk angeführt und dabei auch mehrere falsche Identitäten zur Tarnung angenommen haben. Geschäftsmodell des Netzwerks sei es gewesen, für andere Kriminelle Geld zu waschen, nach dem Prinzip Geldwäsche als Dienstleistung. Über Konten und Scheinfirmen sollen mehrere 100.000 Euro aus Betrugstaten geschleust worden sein. Die 4 Festgenommenen sitzen inzwischen in Untersuchungshaft.
2: Das Wetter im RSG-Land.
3: Viele Wolken, viel Regen, ab und an lockert es aber auch mal auf. Heute bis 17 Grad sind drin und morgen dann weiter eine dicke Wolkendecke, weiter viel Regen und uselig bis 15 Grad.
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3: Und hier kommen die Staus ab 13 Minuten Zeitverlust. Die A4 Aachen-Köln zwischen dem Kreuz Köln-West und Köln-Eiffeltorf. 5 Kilometer Stau, eine halbe Stunde plus. Die A44 Kassel-Dortmund zwischen Diemelstadt und Marsberg. 3 Kilometer Stau, 14 Minuten mehr. Die A44 Mönchengladbach-Aachen jetzt zwischen dem Kreuz Aachen und Aachen-Brand. 3 Kilometer Stau, 16 Minuten. Die A45 Gießen-Hagen zwischen dem Wetzlarer Kreuz und Herborn Süd, 3 Kilometer Stau, eine halbe Stunde mehr. Und die A45 Hagen-Dortmund zwischen dem Kreuz Hagen und dem Westhofener Kreuz, 6 Kilometer Stau. Ihr müsst hier so circa 13 Minuten mehr einplanen. Gute Fahrt!
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3: Wisst ihr, welches das älteste bekannte Landtier der Welt ist? Und nein, es ist nicht Clint Eastwood, es ist Jonathan, eine Schildkröte. Ja, die ist 194 Jahre alt und dient gerade als Forschungsprojekt über das Altern. Boah, 194 Jahre, das müsst ihr euch mal vorstellen. Der soll 1832 geschlüpft sein. Ja, das ist ein Zeitgenosse von Charles Darwin einfach. 1832, da ist Goethe gestorben. Und das Krasseste, 1832 gab es noch gar kein Instagram. Wie haben die das geschafft? Ich weiß es nicht.
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3: Und ich bin Laura Potting. Hi!

0: Ja, jetzt sind wir wohl wettermäßig endgültig im Herbst angekommen, oder? Und da kommen wir an einer Sache jetzt endgültig auch nicht mehr vorbei. An diesen Kürbissen.
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2: Ja, er ist die Passionsfrucht von uns Deutschen. Der Spargel des Herbstes, benannt nach einem Brötchen. Der Kürbis. Ja, jetzt ist so die Zeit. Ne? Da gibt's alles mit diesem orangefarbenen Superfood. Kürbissuppe, Kürbiscurry, Kürbisrisotto, Kürbispasta, Kürbissalat, Ofenkürbis, Grillkürbis, Kürbiskuchen, Kürbiskürbis. Ach, eigentlich kannst du den auch pürieren und als Zahnpasta benutzen. Nur als Hautcreme aufpassen, ne? Weil dann kannst du Halloween als US-Präsident gehen. So, mit Kürbis anmalen, Meerschweinchen auf dem Kopf und so gucken, als würdest du gerade an der Brause lutschen. Fertig ist das Trump-Kostüm. Kürbis schnitzen allerdings ist eine perfekte Beschäftigungstherapie für die Kleinen. Ne, wenn schon alle Kastanienmännchen weggebaut wurden, gut, man muss ein bisschen gucken, wenn die mit den machetengroßen Messern da rumvorwerken, um den Kürbis auszuhöhlen. Und wenn du es drin machst, ist die Wahrscheinlichkeit relativ hoch, dass du danach die Küche streichen kannst. Aber das ist es doch wert. Denn immer dran denken, Ende gut, Kürbis gut.
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2: Das Ding ist, der Vollbart kaschiert mein Doppelkinn ganz gut. 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
3: Ganz ehrlich, danach sehe ich aus wie ein Zwölfjähriger, das würde ich nicht machen wollen. Aber ansonsten natürlich ein wichtiges Thema.
4: Ja, ein wichtiges Thema, auf das der Schnurrbart aufmerksam machen soll, und zwar auf seelische Gesundheit bei Männern. Darauf möchte das Zentrum für Seelsorge und Beratung in Remscheid-Lennep aufmerksam machen.
5: Es gibt diese berühmten Song von Herbert Grönemeyer, Männer weinen heimlich. Und dieses Klischee hält sich an vielen Stellen immer noch hartnäckig. Männer reden deutlich später darüber, wenn sie psychisch belastet sind. Und wir hoffen, dass wir einen kleinen Beitrag dazu leisten können, dass das sich ein bisschen ändert.
4: Und zwar mit dem Movember, dem Mustache, also Schnurrbart im November, bleibt nur die Hoffnung, dass das gut ausgeht mit den Ehefrauen.
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1: Mit Sabrina Ottersbach. Schönen guten Tag. Der Botanische Garten in Solingen wird noch etwas schöner. Jetzt soll nämlich der südliche Eingangsbereich einige Neuerungen bekommen. Dazu gehören neben 4 Fahrradständern und der Neuanordnung der Sitzbänke auch die Erneuerung der Pflanzfläche und der Rampe dort. Die neue Rampe bekommt dann auch einen neuen Belag und einen Handlauf. Die Arbeiten beginnen am kommenden Dienstag und sollen dann Ende des Jahres abgeschlossen sein. Während der Bauzeit wird der Hauptweg zwischen den Eingang am Frankfurter Damm bis zur betreffenden Rampe im Botanischen Garten gesperrt. Heute kann man sich in Solingen rund um das Thema Heizung informieren. Welche Heizung passt zu meinem Haus und was ist bei der Entscheidung für eine neue Heizung zu beachten? Diese und weitere Fragen kann man heute auf dem Grefrater Marktplatz stellen. Zwischen 15 und 18 Uhr stehen dort Fachleute der Stadt, der Stadtwerke, der Verbraucherzentrale und des Handwerks bereit. Eine Anmeldung ist nicht nötig. Der Termin auf dem Grefrater Marktplatz knüpft an den ersten Bürgerdialog zur Wärmewende in Solingen-Burg an. Bei der Veranstaltungsreihe geht es darum, über die zukünftige Wärmeversorgung in Solingen zu sprechen und verschiedene Meinungen und Ideen zusammenzubringen. 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
0: Das Wetter im RSG-Land.
1: Heute ist es die meiste Zeit über bewölkt und windig und es kann auch immer mal wieder Regen geben. Aber am Nachmittag kommt dann auch mal die Sonne raus und dazu bekommen wir heute 13 Grad in der Spitze. Morgen wird es dann noch ungemütlicher. Es regnet fast den ganzen Tag über und es bleibt windig und dazu wird es noch etwas kühler.
0: RSG Verkehr.
1: A1 Dortmund in Richtung Köln zwischen Gevelsberg und Kreuz Wuppertal Nord 1 Kilometer Stau. Die A3 Köln in Richtung Oberhausen zwischen Solingen und Kreuzhilden 2 Kilometer Stau. Und die A3 in der Gegenrichtung Oberhausen in Richtung Köln zwischen Leverkusen Zentrum und Köln-Delbrück 5 Kilometer stocken, 10 Minuten verliert ihr da. 2 Blitzer wurden von euch gesehen, beide in Solingen. Einmal auf der Burger Landstraße und auf der Wernerstraße. Dankeschön fürs Melden und allen unterwegs eine gute Fahrt.
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2: Vielleicht ist es auch einfach wieder ein Wildschwein, das sein Löwenkostüm verloren hat. In der Nähe vom Münchner Flughafen wird im Moment ein Puma vermutet. Ein Jäger will die Großkatze offenbar mit einem Nachtsichtgerät entdeckt haben. Jetzt suchen die Behörden mit Hubschraubern und Drohnen ein Puma in der Nähe des Münchner Flughafens. Ich dachte immer, Puma hat seinen Firmensitz 2 Stunden weiter in Herzogenaurach.
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2: Laura Potting hier, hi zusammen und das hier ist Musik von Ellie Goulding, das ist Burn. Einen schönen Tag wünsche ich euch.

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0: Hallo zusammen. Also eigentlich können wir jetzt schon mal anfangen, für Weihnachten zu dekorieren, oder? Das geht jetzt so schnell. Oh Gott, ich habe noch keine Weihnachtsgeschenke. Was soll ich tun? Das ist gar kein Problem. Ich hätte eine Idee. Wie wäre es mit Tickets für ihn hier? DJ Purple Disco Machine. Ja, der geht nächstes Jahr wieder auf Tour, auch hier in NRW in Köln, präsentiert von uns, den NRW Lokalradios. Das wird eine Riesenparty, ganz sicher. Tino Piontek, der hinter diesem DJ-Projekt steckt, der hat uns erzählt, dass diese gewisse Partystimmung, ja, dass die schon bei der Produktion startet.
1: Wenn man einen Partysong macht, kann man nicht steif im Studio sitzen und ganz analytisch rangehen. Natürlich ist dann voller Emotionen und man dreht dann auch mal etwas lauter und springt dann rum und freut sich und lacht. Und am Ende dieselbe Reaktion, die wir im Studio haben, haben hoffentlich natürlich auch die Leute dann draußen auf der Tanzfläche oder vorm Radio, wenn die Musik hören.
0: Ja, absolut. Also nächstes Jahr könnt ihr dann mit ihm zusammen tanzen und abgeben bei seinem Tourstopp in Köln am 8. Oktober, präsentiert von uns, den NRW Lokalradios. Und wir hören ihn jetzt nochmal mit Test My Luck.
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0: Unsere Nachrichten nach nur einem Spot. 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
1: Mit Lena Bauer, guten Tag. Zwei Razzien, auch in NRW, und das heute. Eine davon hat sich gegen ein mutmaßliches Geldwäschenetzwerk gerichtet. Bei der anderen geht es um den Handel mit Waffen und Drogen. Danny Hoppe aus dem News-Team, lass uns zuerst auf die Waffen- und Drogenrazzia schauen. Die ist nämlich noch nicht vorbei.
2: Nein, seit dem frühen Morgen laufen bei uns in NRW und auch in Rheinland-Pfalz mehrere Polizeieinsätze. Beteiligt sind auch Spezialeinheiten. Das hat die Staatsanwaltschaft in Köln bestätigt. Bisher hält sie sich mit Einzelheiten noch zurück.

0: Eben auch, weil der Einsatz wohl noch länger dauern wird. Erst morgen Vormittag wollen sich die Ermittler zu Details äußern. Bestätigt wurde bisher nur, dass wegen des Verdachts des organisierten Waffen- und Rauschgifthandels ermittelt wird. Unter anderem gab es einen Einsatz in Köln-Mülheim, das meldet die Nachrichtenagentur dpa. Demnach wurden dort eine Spielhalle und eine Bar durchsucht. Vermummte Polizisten sollen auch jemanden abgeführt haben. Und auch in Wuppertal gab es einen Polizeieinsatz.
1: Dann lass uns noch über die andere Geldwäsche-Razzia sprechen. Da gab es Durchsuchungen in 7 Bundesländern.
0: Genau, bei uns in NRW, in Baden-Württemberg, Schleswig-Holstein, Hamburg, Niedersachsen, Bremen und Rheinland-Pfalz wurden mehr als 30 Gebäude durchsucht. Das hat die Staatsanwaltschaft Stuttgart mitgeteilt. Und sie hat auch 4 Festnahmen bestätigt, darunter eine in NRW im Kreis Lippe. Die Hauptverdächtige ist allerdings eine 72-Jährige aus dem Stuttgarter Raum. Sie soll ein bundesweites Geldwäschenetzwerk angeführt haben. Es soll Geld für andere Kriminelle gewaschen haben, mithilfe mehrerer Scheinfirmen und Konten im In- und Ausland. Die Ermittler sprechen von Geldwäsche as a Service. Ermittelt wird außerdem noch wegen Drogen und Schwarzarbeit.
1: Danke, Danny, und damit zu weiteren Meldungen in Kürze. Die Bundesregierung rechnet für dieses Jahr mit deutlich mehr Wirtschaftswachstum als noch im Frühjahr. Wirtschaftsministerin Reiche hat die neue Regierungsprognose jetzt am Mittag vorgestellt. Die Wirtschaft habe sich trotz des Iran-Konflikts und höherer Energiepreise besser entwickelt als erwartet. Gründe sind laut Wirtschaftsministerium vor allem stärkere Exporte sowie staatliche Investitionen und höhere Verteidigungsausgaben. Die Deutsche Bahn muss Konkurrenten auf stark ausgelasteten Strecken vorerst doch keine festen Kapazitäten freihalten. Das Verwaltungsgericht Köln hat eine entsprechende Vorgabe der Bundesnetzagentur für rechtswidrig erklärt. Ryanair streicht im Winter sein Angebot an mehreren deutschen Flughäfen deutlich zusammen. Insgesamt fallen nach Angaben der Airline rund 700.000 Sitzplätze weg. Besonders stark trifft es Berlin und Bremen. Köln-Bonn und Weeze profitieren dagegen von zusätzlichen Verbindungen. Viele setzen bei der Online-Suche offenbar nicht mehr nur einfach auf Suchmaschinen. Auch KI scheint immer beliebter zu sein. Darauf wollen sich Unternehmen stärker einstellen. Laut einer LinkedIn-Umfrage plant fast jedes zweite Unternehmen, mehr Geld dafür auszugeben, bei KI-Suchen besser gefunden zu werden. Gleichzeitig glauben über 2/3 der befragten Marketingverantwortlichen, Menschen vertrauen eher Einschätzungen von Fachleuten als Inhalten, die eine KI erstellt hat. Fast genauso viele sagen demnach außerdem, das Vertrauen in eine Marke sei ihrer Meinung nach wichtiger, als einfach nur möglichst oft aufzutauchen.
2: Das Wetter im RSG-Land.
3: Das ist ungemütlich da draußen. Viel Regen, ein paar Mal lockert es aber auch mal auf, bis 17 Grad. Morgen ändert sich da nicht viel. Auch hier wird es nass, dazu ein bisschen kälter, bis 15 Grad.
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3: Und hier kommen die Staus ab 10 Minuten Zeitverlust. Die A4 Aachen-Köln, zwischen dem Kreuz Köln-West und Köln-Eiffeltor 5 Kilometer Stau. Ihr braucht hier 11 Minuten länger. Die A43 Recklinghausen-Wuppertal, zwischen Wittenhäfen und Wittenherbede 2 Kilometer Stau, 10 Minuten plus. Die A44 Mönchengladbach-Aachen, zwischen dem Kreuz Aachen und Aachen-Brand 3 Kilometer Stau, eine Viertelstunde plus. Die A45 Hagen-Dortmund, zwischen dem Kreuz Hagen und dem Westhofener Kreuz 4 Kilometer Stau, 19 Minuten. Und die A45 Dortmund-Gießen, zwischen dem Kreuz Hagen und Lüdenscheid-Nord 3 Kilometer Stau, 22 Minuten plus. Gute Fahrt!
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3: Hallo zusammen, wir sprechen über Marathon. Und ich meine jetzt nicht das Leben an sich, ja, sondern wirklich den zum Laufen. Das sind ja so 42,195 Kilometer. Ja, und beim Berlin-Marathon sollen zwei Influencerinnen es damit nicht ganz so genau genommen haben. Die eine ließ sich wohl ab Kilometer 38 auf dem Gepäckträger eines Fahrrads mitnehmen und eine andere soll eine Abkürzung von rund 10 Kilometern genommen haben. Völlig frech. Ja gut, wenn man das machen kann, dann fange ich jetzt auch mit Marathon an. Ich schaffe, warte, 1, 2, 3 Kilometer. Das gilt dann auch, oder? Hallo?
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3: Mein Name ist Laura Potting, hallo zusammen. Und das hier sind die 80er Van Halen mit Jump. Einen bezaubernden Donnerstag euch.

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1: Top, die Wette gilt. Und ich brauche dabei eure Hilfe. Hallo, hier ist Clara Pieck und zum 40. Geburtstag vom Remscheider Allee Center sende ich auch heute Nachmittag wieder live von der RSG-Bühne im Center. Und dann ist die große Frage, gewinne ich unsere Center-Wette gegen Allee Center-Manager Nelson Flaid? 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
1: Mit Juliana Dörsch einen schönen guten Tag. Wie geht es jetzt eigentlich weiter an der Zange in Remscheid? Darüber soll heute im Rat nochmal gesprochen werden. Grund dafür ist eine Anfrage der CDU. Sie will unter anderem wissen, in welcher Form sich eine Suchtberatung und weitere soziale Hilfsangebote an der Zange realisieren lassen. Hintergrund sind Beschwerden über Lärm, Müll, Alkohol und Drogenkonsum sowie Auseinandersetzungen. Die Stadt hat dort schon einige Maßnahmen ergriffen, unter anderem ein Alkoholkonsumverbot. Außerdem gäbe es nach Angaben der Stadt schon regelmäßig Streetworker dort und diese würden Menschen mit Problemen Hilfsangebote vermitteln. Härterer Drogenkonsum sei von ihnen nicht festgestellt worden. Das Hilfesystem der Stadt stünde Menschen an der Zange bereits jetzt schon zur Verfügung. In Kürze möchte die Stadt auch eine erste Zwischenbilanz zu den ergriffenen Maßnahmen an der Zange ziehen. Eine Frau erlitt gestern Morgen in Solingen nach einer Gefahrenbremsung in einem Bus schwere Verletzungen. Das Ganze passierte auf der Straße Werwolf. Laut Polizei bremste ein Auto vor dem Bus plötzlich stark ab. Der Busfahrer musste deshalb ebenfalls stark bremsen. Dabei stürzte eine 71-Jährige im Bus. Sie verletzte sich so schwer, dass sie ins Krankenhaus gebracht werden musste. Die Polizei sucht jetzt nach Zeugen. 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
0: Das Wetter im RSG-Land.
1: Regnerisch und grau heute im RSG-Land. Immer wieder kann da heute Regen runterkommen bei bis zu 13 Grad. Ab dem Nachmittag soll die Sonne aber nochmal vorbeischauen. Das wäre schön, denn morgen wird es noch regnerischer. Fast den ganzen Tag über soll es morgen regnen und es gibt Wind dazu. Außerdem wird es noch etwas kühler als heute.
0: RSG Verkehr.
1: Auf der A1 Dortmund Richtung Köln zwischen Gevelsberg und Kreuz Wuppertal Nord. Da gibt es 2 Kilometer Stau, ihr verliert 5 Minuten. Und auf der A3 Oberhausen Richtung Köln zwischen Leverkusen Zentrum und Köln Delbrück. Da stockt es auf 5 Kilometer, da verliert ihr 10 Minuten. Ihr habt uns einen Blitzer gemeldet in Solingen auf der Burger Landstraße. Vielen Dank dafür. Wenn ihr noch mehr gesehen habt, schreibt mir doch gerne bei WhatsApp an die 02122 und 5 mal die 1. Kommt gut und sicher an.
2: Hallo zusammen, ich stecke gerade mitten im Umzugschaos. Es ist einfach nur Katastrophe. Und ich muss sagen, es dauert auch so ein bisschen, ne, bis man sich so nach so einem Umzug im neuen Zuhause so richtig daheim fühlt. Vor allem, wenn da noch überall Kisten rumstehen und es ist einfach überall Chaos, es ist grauenvoll. Naja, aber wenn diese Kisten dann alle ausgepackt sind, ne, dann kommt das schon. Zuhause ist nämlich da, wo unser ganzer Scheiß rumsteht. So sieht's aus. Glockenbach gibt's jetzt für euch mit der Hymne an unser Zuhause. Hier ist Home und ich bin Laura Potting. Hi.
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0: So, nachts im Museum war gestern, nachts im Parlament ist der neue heiße Scheiß und das ist morgen. Denn da findet im Landtag in Düsseldorf die Parlamentsnacht statt. Was ist das, fragt ihr euch? Ja, also der Landtagspräsident André Cooper, der lädt alle Leute morgen von 17 bis 23 Uhr in den Landtag ein und mit alle, also wirklich, also dich und mich und alle und ihre Mutter auch und auch Kollegin Kim Klages, du bist auch dabei.
1: Genau, wir sind auch mit dabei und neben dem Programm mit so Talks, einem Besuch im Plenarsaal, Live-Musik und ganz viel mehr, haben wir auch einen kleinen Stand. Da könnt ihr einfach mal ein bisschen mit uns quatschen und ihr habt dann auch tatsächlich die Möglichkeit, mal ins Mikrofon zu sprechen und über das zu reden, was euch bewegt.
0: Und warum machen wir das? Erzähl.
1: Ja, wir wollen einfach diesen Tag der offenen Tür, das ist es ja auch, nutzen, um mit euch ins Gespräch zu kommen. Also wir hören euch zu und wollen dann mit euren Themen, die euch beschäftigen, auch mit Politikern sprechen. Denn in einem knappen halben Jahr ist die nächste Landtagswahl bei uns in NRW. Und dazu sprechen wir dann natürlich auch mit den Kandidaten und wollen eure Antworten dann von morgen so ein bisschen dafür nutzen, um den Politikern mal zu zeigen, ey, das ist euch richtig wichtig.
0: Also sind wir dann so ein bisschen die Brücke zwischen euch als Hörern und den Politikern. An dem Abend morgen findet dann auch noch eine Auktion statt für den guten Zweck.
1: Genau, jedes Jahr, da kommen rund 120 Staatsgäste zu Besuch und die bringen auch, wie sich das so gehört, immer ein Gastgeschenk mit. Und deshalb hat Landtagspräsident André Cooper mal ein bisschen aussortiert.
2: Ja, in 80 Jahren sammeln sich dann aber doch so einige Geschenke an. Und einmal im Jahr gehen wir dann tatsächlich in den Keller hinein, schauen mit Kunstexperten. Und das sind schon Kuriositäten und Besonderheiten und die versteigern wir für einen guten Zweck.
0: Ja, die können auch gerne noch vorher in meinen Keller kommen. Ich ziehe gerade um, da müsste noch einiges raus. Also der Landtag öffnet morgen ab 17 Uhr für die Parlamentsnacht für alle seine Türen. Ihr braucht euch nicht anmelden, ihr könnt da einfach hin und einfach so vorbeischauen. Danke, Kim.
1: Gerne.
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1: Mit Lena Bauer, guten Tag. Aus der deutschen Wirtschaft kommen zur Abwechslung mal gute Nachrichten. Die Bundesregierung rechnet mit einem deutlichen Aufschwung. Sie hat ihre Wachstumsprognose für dieses Jahr auf 1,3% raufgeschraubt. Das ist deutlich mehr als im April. Damals war nur von 0,5% die Rede. Danny Hoppe aus dem News-Team. Warum ist man in Berlin denn jetzt deutlich optimistischer?
2: Also die letzte Prognose stand damals sehr unter dem Eindruck des Iran-Kriegs. Die stark gestiegenen Energiepreise hatten die Konjunktur stark belastet. Und jetzt sagt Bundeswirtschaftsministerin Reiche, die deutsche Wirtschaft habe sich als widerstandsfähiger erwiesen als erwartet. Der deutsche Außenhandel zum Beispiel hat von den weltweiten Engpässen zum Teil sogar profitiert, weil Käufer ihre Lagerbestände aufgestockt haben. Aber auch die staatlichen Investitionen in die Infrastruktur und die Verteidigung machen sich in den neuen Zahlen bemerkbar. Reiche hat aber auch nochmal betont, dass das Wachstum auf wackeligen Beinen stehe und deshalb seien die geplanten Reformen auch so wichtig.
3: Und das nicht nur irgendwann, sondern tatsächlich in den nächsten Monaten.
2: Deutschland müsse jetzt seine Hausaufgaben machen, sagte sie.
1: Und wie sehen diese Hausaufgaben aus Reiches Sicht jetzt aus?
2: Da hat Reiche eine ganze Reihe von Maßnahmen genannt, die man jetzt brauche. Wettbewerbsfähige Energiepreise, weniger Bürokratie, stabile Sozialabgaben und aus ihrer Sicht ein wichtiger Punkt, flexiblere Arbeitszeiten.
3: In Spanien wird länger gearbeitet, in Griechenland wird länger gearbeitet, in den Vereinigten Staaten sowieso. Also müssen wir darüber sprechen, wie wir die Arbeitsleistung insgesamt anheben.
2: Aber auch das haben wir in den letzten Wochen ja gemerkt. Zu vielen der Maßnahmen gibt es in der schwarz-roten Koalition ganz unterschiedliche Auffassungen. Das betrifft den Arbeitsmarkt oder auch die Rentenreform. Und deshalb fallen auch die Reaktionen aus der Wirtschaft, zum Beispiel von der Deutschen Industrie- und Handelskammer, noch relativ verhalten aus.
1: Danke, Danny. Und das sind jetzt weitere Meldungen im Überblick. Die Einkommensteuerreform soll vor allem kleine und mittlere Einkommen sowie Familien entlasten. Das hat Bundesfinanzminister Klingbeil gesagt. Sehr hohe Einkommen sollen im Gegenzug stärker besteuert werden. Polizei und Zoll ist ein Schlag gegen ein mutmaßliches Geldwäschenetzwerk gelungen. Bei einer Bundes

0: bundesweiten Razzia nahmen Einsatzkräfte laut Generalstaatsanwaltschaft mehrere Verdächtige fest. Geschäftsmodell des Netzwerks sei gewesen, für andere Kriminelle Geld zu waschen, nach dem Prinzip Geldwäsche als Dienstleistung. Der Literaturnobelpreis geht in diesem Jahr an die kanadische Dichterin Anne Carson. Die schwedische Akademie würdigt damit eigenen Angaben nach ihre mutigen und erfinderischen Werke und ihren spielerischen Umgang mit der klassischen Tradition. Wir setzen immer mehr auf Bus und Bahn und lassen das Auto scheinbar häufiger stehen. Das lässt sich aus Zahlen vom Statistischen Bundesamt ableiten. Im Vergleich zum Vorjahr gab es demnach bei Bussen und Eisenbahnen ein Plus von 2% im Vergleich zum Vorjahr. Das klingt erstmal nach nicht so viel. Wenn wir aber 10 Jahre zurückschauen, dann ist der Anstieg deutlicher. Denn bei den Eisenbahnen im Nahverkehr hat das Amt seit 2015 ein Plus von 10% ermittelt. Insgesamt kamen Busse, Straßen und Eisenbahnen im Nahverkehr im vergangenen Jahr auf rund 12,2 Milliarden Fahrgäste. Und das waren die Nachrichten mit Lena Bauer.
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2: Hier im Remscheider Allee Center laufen heute viele Leute mit Regenjacke rum, die aber offen und T-Shirt drunter. Und das spiegelt quasi dieses wechselhafte Wetter wider, was wir heute haben in Remscheid und Solingen. Mal dicker Regen, dann auch mal wieder Sonne zwischen den Wolken. Die kommt vor allem heute Nachmittag ziemlich gut raus. Aber mehr als 12 Grad gibt das heute trotzdem nicht. Morgen geht's mit ähnlichen Temperaturen weiter und dann regnet's eigentlich den ganzen Tag immer mal wieder bei uns.
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2: Hier alle Staus, bei denen ihr mindestens 4 Minuten verliert. A1 Dortmund-Köln zwischen Gewitzberg und Kreuz Wuppertal-Nord, 3 Kilometer, solltet ihr so knapp 10 Minuten mehr einplanen. Dann die A3 Oberhausen-Köln zwischen Leverkusen-Zentrum und Köln-Delbrück, 5 Kilometer stockender Verkehr. Dann haben wir die A43 Wuppertal Richtung Recklinghausen zwischen Kreuz Wuppertal-Nord und Sprockhövel, 1 Kilometer Stau. Und auf der A46 Düsseldorf-Wuppertal zwischen Oberbarmen und Kreuz Wuppertal-Nord, 1 Kilometer Stau. Und einen Blitzer haben wir in Solingen auf der Burger Landstraße. Meldet gern weitere Staus und Blitzer an die Radio RSG Verkehrshotline. Das ist die 0212 22 11 190. Danke euch und gute Fahrt.
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2: Eine Geburtstagswoche voller Überraschungen. Gerade kurz bevor hier unsere Sendung gestartet ist, hat noch eine Jazzband hier auf der RSG-Bühne gespielt, relativ spontan die Bühne geentert und für ordentlich Partystimmung hier im Allee-Center gesorgt. Jetzt feiern wir von Radio RSG weiter 40 Jahre Allee-Center, wie die ganze Woche schon, unter anderem mit unserer großen Center-Wette. Dazu später mehr, aber jetzt habe ich einen ganz besonderen Gratulant auf der Bühne, Oberbürgermeister Sven Wolf, schön, dass Sie gekommen sind.
3: Ja, herzlichen Dank.
2: Ja, Sie sagen gleich ausführlich nochmal Happy Birthday Allee Center, hört ihr in wenigen Minuten bei uns.
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2: Einen schönen Donnerstagnachmittag euch.

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1: Wir hatten diese Woche hier auf der RSG-Bühne im Allee Center schon viele Gratulanten. Jetzt ist aber ein ganz besonderer bei mir. Wir feiern 40 Jahre Allee Center und Oberbürgermeister Sven Wolf ist aus dem Rathaus rübergekommen, um Happy Birthday zu sagen. 40 Jahre Allee Center, haben Sie alle 40 Jahre bewusst miterlebt? Können Sie sich an die Eröffnung erinnern?
2: Also zunächst mal herzlichen Glückwunsch an das Allee Center und auch an das tolle Team, was hier uns ja jeden Tag ein tolles Geschenk macht, nämlich Orte zum Begegnen. Ja, ob ich mich jetzt an die ganzen 40 Jahre genau erinnern kann, ich war damals 10 Jahre alt.
1: Das ist auch gemeine Frage.
2: Man kann relativ einfach ausrechnen, wie alt ich jetzt bin. Also ich kann mich aber tatsächlich an die Eröffnung erinnern. Das war schon ein riesiges Highlight. Es gab hier noch einen großen Spielwarenladen. Das war für uns Kinder natürlich was Tolles. Die Eisdiele war was Besonderes. Und ich weiß auch, weil meine Eltern das immer mit Begeisterung erzählten, diese langen Donnerstage, die es früher hier gegeben hat. Das war für meine Eltern immer ein ganz, ganz fester Punkt. Da sind sie immer hier im Allee Center gewesen und haben sich mit Bekannten und Freunden getroffen.
1: Ja, und es ist ja bis heute ein Treffpunkt geblieben für viele Remscheider. Wie ist das so als Oberbürgermeister? Geht man da überhaupt noch privat ins Center zum Shoppen oder werden sie eh alle 2 Meter angequatscht und kommen gar nicht zum Einkaufen?
2: Ja, beides. Also natürlich gehe ich auch zum Einkaufen hier hin, weil das für mich total nahe liegt, vom Rathaus mal eben hier rüber. In der Mittagspause eine Kleinigkeit zu essen holen, das mache ich schon hier oft. Aber ich muss immer ein bisschen mehr Zeit einplanen, weil ich natürlich angesprochen werde und das macht ja auch Spaß. Das ist ja das Besondere am Bürgermeisteramt, dass man häufig angesprochen wird, dass man kleine Anliegen mitnehmen kann, vielleicht auch direkt lösen kann.
1: Haben Sie einen Lieblingsladen hier? Oder ja, das, Sie müssen jetzt unparteiisch wahrscheinlich bleiben, ne?
2: Alle Geschäfte sind hier richtig toll.
1: Sehr schön. Und man muss sagen, Sie verbinden auch so ein bisschen eine persönliche Familiengeschichte mit dem Allee Center, weil Ihre Mutter hat hier früher gearbeitet, ne?
2: Ja, das ist richtig. Meine Mutter war Einzelhandelskauffrau. Sie hat früher im Kaufhof gelernt und hat dann später dann hier viele Jahre im Karten- und Partyshop gearbeitet. Der war dann hinter der Niki-Laden. Also ja. Ich glaube, unter dem Namen ist er auch noch relativ bekannt. Und das war natürlich dann für mich später auch immer was Besonderes, wenn man dann in ein Geschäft reingeht und die eigene Mutti da arbeitet.
1: Die ja auch bei den Kunden sehr beliebt war, muss man sagen, ne?
2: Ja, insbesondere bei den Hunden der Kunden. Also meine Mutter hatte eine wunderbare Begabung. Sie konnte ganz toll auf Menschen zugehen, aber sie konnte auch wunderbar mit Hunden umgehen. Und es gab ganz viele Besucherinnen und Besucher, die in den Laden kamen, die ihren Hund mitbrachten. Der legte sich sofort auf den Boden und die Hunde ließen sich von meiner Mutti streicheln. Also das ist eine Begabung. Ich hoffe, dass ich ein bisschen was von dieser Begabung von ihr geerbt habe.
1: Auf jeden Fall, bestimmt. Und ja, Sie verbinden persönliche Erinnerungen mit dem Center. Jeder Remscheider kennt das Allee Center seit 40 Jahren. Aber wenn wir mal in die Zukunft blicken, das bleibt uns ja hoffentlich auch noch weitere 40 Jahre, 400 Jahre erhalten, oder?
2: Also man muss natürlich ehrlich sein. Wir sehen das ja auch, das Einkaufsverhalten von uns allen hat sich verändert. Also viele alltägliche Dinge kaufen wir nicht mehr im stationären Einzelhandel, wie das so heißt, sondern wir kaufen auch online. Das hat auch für das Allee Center Veränderungen bedeutet. Und ja, aber ich erlebe den Center Manager immer sehr engagiert und er hat immer frische Ideen für dieses Haus. Und dass der Eigentümer hier so viel Geld investiert hat und das Center frisch renoviert hat, das ist auch für uns als Stadt ein wichtiges Zeichen, dass die Eigentümer hier an den Standort glauben.
1: Und man sieht es ja auch heute Nachmittag jetzt, während wir hier reden. Viele Leute stehen vor der Bühne, aber auch da hinten in der Passage die ganze Zeit laufen die Kunden durch. Also über zu wenig Publikum kann man sich heute hier, glaube ich, nicht beschweren und an den anderen Tagen auch nicht.
2: Nee, das auf jeden Fall. Also die Statistik sagt, dass hier etwa 30.000 Menschen jeden Tag ins Center kommen. Das wäre beispielsweise doppelt so viel, wie auch im Outlet geplant ist. Und deswegen mache ich mir um das Center und um die Zukunft keine Sorgen.
1: Sehr schön. Dann treffen wir uns hoffentlich zum 50. Geburtstag hier wieder auf der Bühne. Sie gucken so, oh, dann bin ich nicht mehr Oberbürgermeister.
2: Dann bin ich mit Sicherheit nicht mehr Oberbürgermeister. Und ob ich dann hier auf die Bühne komme, aber wenn ich mich fit halte weiterhin, dann sollte das klappen.
1: Sehr schön. Sven Wolf, herzlichen Dank für den Besuch hier auf der RSG-Bühne. Wir feiern noch bis 18 Uhr, gleich mit unserer großen Center-Wette. Dazu später noch mehr hier in der Sendung.

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1: Mit Juliana Dörsch einen schönen guten Tag. Wie geht es jetzt weiter an der Zange in Remscheid? Darüber soll heute im Rat nochmal gesprochen werden. Anlass ist eine Anfrage der CDU. Sie will unter anderem wissen, wie sich dort die Suchtberatung und weitere Hilfsangebote realisieren lassen. Hintergrund sind Beschwerden über Leer, Müll sowie Alkohol- und Drogenkonsum und Auseinandersetzungen. Die Stadt hat bereits Maßnahmen ergriffen, darunter ein Alkoholkonsumverbot. Außerdem seien regelmäßig Streetworker vor Ort und vermitteln bei Bedarf Hilfsangebote. Harter Drogenkonsum sei dabei nicht festgestellt worden, heißt es. Eine erste Zwischenbilanz zu den Maßnahmen will die Stadt in Kürze ziehen. Eine Frau erlitt gestern Morgen nach einer Gefahrenbremsung in einem Bus schwere Verletzungen. Das Ganze passierte auf der Straße Werwolf. Laut Polizei bremste ein Auto vor dem Bus plötzlich stark ab. Der Busfahrer musste deshalb ebenfalls stark bremsen. Dabei stürzte eine 71-Jährige im Bus. Sie verletzte sich so schwer, dass sie ins Krankenhaus gebracht werden musste. Die Polizei sucht jetzt nach Zeugen. 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
2: Meine Kollegen hier von der Bühnentechnik haben sich gerade einen Eiskaffee gegönnt. Also irgendwie fühlt sich dann heute Nachmittag doch wieder so ein Ticken nach Spätsommer an. Insgesamt aber wechselhaftes Herbstwetter. Viele Wolken immer wieder über Remscheid und Solingen. Zwischendurch dann halt Sonne. Mehr als 12 Grad kriegen wir heute Nachmittag aber nicht mehr. Die kommenden Tage geht es mit ganz ähnlichen Temperaturen weiter und es bleibt wechselhaft. Vor allem morgen viel Regen und auch am Wochenende immer wieder Schauer.
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2: Der Blick auf die Autobahnen. A1 Köln-Dortmund zwischen Kreuz Wuppertal-Nord und Gewelsberg. 1 Kilometer Stau, seid ihr aber in wenigen Minuten durch. Dann haben wir die A1 jetzt Dortmund-Köln zwischen Gewelsberg und Kreuz Wuppertal-Nord. 4 Kilometer Stau. Auf der A3 Köln-Oberhausen stockt der Verkehr zwischen Solingen und Kreuz-Hilden auf 1 Kilometer Länge. Und der längste Stau ist auf der A46 Düsseldorf-Wuppertal zwischen Wuppertal-Barmen und Kreuz Wuppertal-Nord. 5 Kilometer, seid ihr aber auch immerhin in 10 Minuten durch. Und es blitzt nach wie vor in Solingen auf der Burger Landstraße. Weitere Blitzer auch aus Remscheid gerne melden, zum Beispiel per WhatsApp an die 0212 22 5 mal die 1. Danke euch und gute Fahrt. Ich muss sagen, das bin ich so nicht gewohnt, dass hinter der Bühne fast mehr los ist als davor. Ja, wir von Radio RSG feiern ja schon die ganze Woche 40 Jahre Allee Center mit unserer RSG-Bühne hier mitten im Center. Und während ich vorne auf der Bühne stehe, steht dahinter unser digitales Glücksrad und da ist gigantisch viel los. Ich gehe gleich mal rüber und gucke mir das mal an hier in der Sendung.
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1: Wir wecken ganz offensichtlich den Spieltrieb bei den Remscheidern. Ja, wir feiern 40 Jahre Allee Center die ganze Woche schon mit unserem digitalen Glücksrad. Das steht quasi auf der Rückseite von der RSG-Bühne, wo ich normalerweise moderiere. Ich bin jetzt aber gerade mal zum Glücksrad hingegangen und ihr müsst euch das vorstellen, das ist so ein Bildschirm, hochkant, also wie ein riesiges Handy quasi. Und darauf dreht sich dieses digitale Glücksrad. Davor ist ein roter Button, der immer gedrückt werden kann und dann hält das Glücksrad zufällig an einer Stelle an, jetzt gerade zum Beispiel bei Trostpreis. Charlotte, du stehst schon die ganze Woche auch hier am Glücksrad. Die Leute stehen total drauf, ne?
2: Total. Also wir haben hier durchgehend eine Schlange, vor allem viele Kinder kommen nach der Schule her, es ist viel los. Das Ganze ist sehr beliebt.
1: Ja, du musst gerade parallel schon die nächsten Gummibärchen rausgeben, die einer gewonnen hat. Jetzt ist schon die nächste wieder dran. Was glaubst du, warum sind alle so fasziniert davon? Charlotte, was meinst du, warum sind alle so fasziniert von diesem Glücksrad?
2: Ja, ich meine, gewinnen, das wollen wir doch alle gerne, oder? Also.
1: Und ganz offensichtlich stellt man sich dafür auch eine ganze Weile in die Schlange. Ich habe auch schon hier richtige Jubelschreie gehört die letzten Tage. Die kamen bei mir auf der Bühne quasi an.
2: Ja, und tatsächlich sind die Jubelschreie nicht immer für die gleichen Preise. Manche freuen sich sehr über Gummibärchen. Und manche wollen unbedingt eine Ente gewinnen, aber natürlich bekommt der Hauptpreis die meisten Jubelschreie beziehungsweise auch der 10 € Einkaufsgutschein.
1: Ja, unser Hauptpreis steht vorne auf der Bühne. Das sind die 5 City-Roller, die man diese Woche gewinnen kann. Am Samstag ist das große Finale, was wir hier dann mit 40 Kandidaten spielen. Und man kann sich eben Plätze für dieses Finale sichern. Jetzt ist schon der nächste Kandidat dran. Worauf hoffen Sie, Gummibärchen oder City-Roller?
3: Ja, wahrscheinlich ein City-Roller, ne?
1: Okay, jetzt gucken wir mal, wo bleibt das Rad stehen. Es ist Trostpreis und das ist in dem Fall eine Allee-Setter-Einkaufstasche. Die kann man immer gebrauchen.
3: Auf jeden Fall.
1: Sehr schön, vielen Dank fürs Mitspielen.
3: Danke.
1: Und Charlotte, ja, dann halt mal noch durch. Ich glaube, da ist noch eine lange Schlange von Leuten, die alle noch spielen wollen.
2: Ja, danke schön. Wir sind hier noch eine Weile da.
1: Auf jeden Fall. Und wir freuen uns, wenn ihr vorbeikommt. Noch bis 18 Uhr stehen wir von Radio RSG hier mitten im Center. Gleich auch noch mit unserer großen Center-Wette. Dazu später hier mehr bei Radio RSG.

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2: Ich muss sagen, so langsam steigt so ein bisschen die Anspannung bei mir, ob wir von Radio RSG es schaffen, unsere große Wette heute zu gewinnen. Hier im Allee Center, da feiern wir schon die ganze Woche 40. Geburtstag. Und Centermanager Nelson Flate hat uns zu einer Wette herausgefordert. Der hat gewettet, dass wir es nicht schaffen, um 16.30 Uhr 40 Menschen hier vor dieser Bühne mitten im Center zu versammeln. Allerdings nicht irgendwelche 40 Menschen, sondern diese Menschen sollen alle das Alter zwischen 1 und 40 haben. Also eins aus jedem Jahr, einen Einjährigen, einen Zweijährigen, einen Zehnjährigen und so weiter. Und er hat gesagt, wir schaffen das nicht, aber wenn wir das schaffen, dann spendet das Allee Center zusammen mit seinem Partner, der Remscheider Stadtsparkasse, 1.000 Euro an unsere Aktion Lichtblicke, also an Kinder und Familien hier in der Region, die gerade eine schwere Zeit durchmachen. Und da hoffe ich doch ganz doll auf eure Unterstützung, dass ihr mir helft, um 16.30 Uhr hier vor der Bühne zu stehen. Jetzt muss ich gerade mal gucken, sehe ich jemanden, wo ich glaube, oh ja, da ist ein Kind im Kinderwagen. Du bist auf jeden Fall zwischen 1 und 40. Seid ihr um 16.30 Uhr auch noch hier? Nein, die Eltern schütteln den Kopf. Verdammt! Das heißt, ich muss auf euch setzen. Kommt also um 16.30 Uhr zur Bühne im Allee Center und dann singen wir alle zusammen Happy Birthday Allee Center und bekommen 1.000 Euro für Lichtblicke. Ich zähle auf euch.

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1: Mit Lena Bauer, guten Tag. Medizin, Physik und Chemie hatten wir diese Woche schon. Am Mittag ist in Stockholm der nächste Nobelpreis für dieses Jahr bekannt geworden. Diesmal für Literatur. Er geht an die kanadische Dichterin und Autorin Anne Carson für ihr kühnes und erfinderisches Werk, wie es von der schwedischen Akademie heißt. Danny Hoppe aus dem News-Team. Wodurch kennt man Carson denn vor allem?
2: Also von vielen wird Autobiography of Red als ihr Meisterwerk gefeiert. Auf Deutsch kam das Buch 2019 zusammen mit dem Nachfolger Red Dog als Rot, zwei Romane in Versen heraus. Die 76-jährige Carson hat aber noch mehr als ein Dutzend weitere Bücher veröffentlicht. Von der Kritik wird sie schon lange gefeiert. Der Guardian hat sie mal als Poesie-Guru bezeichnet. Sie schreibt über Liebe, Verlangen und Verzweiflung und greift dabei auf Mystik mit einem modernen Dreh zurück. Als ihr großes literarisches Vorbild hat sie den irischen Dichter Oscar Wilde genannt. Carson galt schon in der Vergangenheit immer mal wieder als Favoritin auf den Nobelpreis und dass es in diesem Jahr eine Frau wird, war auch erwartet worden, denn in den letzten Jahren war der Preis immer abwechselnd männlichen und weiblichen Literaten zugesprochen worden. Da er im letzten Jahr an den ungarischen Schriftsteller László Krasznahorkai ging, hatten viele spekuliert, dass jetzt eine Frau von einem anderen Kontinent dran sein könnte und so ist es dann ja auch gekommen. Carson selbst wurde von der Auszeichnung auf Island überrascht. Sie sei dort gerade, um dem Wind zuzuhören, teilte die Akademie in Stockholm mit.
1: Und das sind jetzt weitere Meldungen in Kürze. Linke, Grüne und SPD in Berlin haben Sondierungsgespräche für eine mögliche gemeinsame Regierung aufgenommen. Grundlage ist laut den Parteien unter anderem eine Vereinbarung gegen Antisemitismus. Verstöße sollen konsequent geahndet werden. Die Bundesregierung rechnet in diesem Jahr mit mehr Wirtschaftswachstum als bisher. Nach Angaben von Wirtschaftsministerin Reiche steigt die Prognose von 0,5 auf 1,3%. Gründe seien unter anderem ein robusterer Außenhandel und höhere staatliche Investitionen. Gleichzeitig warnt Reiche, das Wachstum stehe weiter auf wackeligen Beinen. Deutschland und Großbritannien wollen nach dem Brexit wieder enger zusammenarbeiten. Laut Bundesregierung ist dafür jetzt ein neuer Freundschaftsvertrag in Kraft. Er sieht unter anderem mehr Zusammenarbeit bei Verteidigung, Wirtschaft und Migration vor, außerdem Reiseerleichterungen für Schulklassen und eine direkte Zugverbindung. Die Kosten für Lebensmittel, Energie und andere Ausgaben sind deutlich gestiegen und steigen auch potenziell immer weiter. Und immer mehr von uns bekommen offenbar Probleme, ihre Rechnungen oder Kreditraten rechtzeitig zu bezahlen. Das zeigt ein

0: Eine Auswertung der Schufa. Im vergangenen Jahr hatten wir demnach leicht mehr Zahlungsschwierigkeiten und besonders auffällig dabei, die Zahl der Menschen, die zum ersten Mal finanziell in die Klemme geraten sind, ist um 12% gestiegen. Eine Verschuldungskrise sieht die Schufa trotzdem noch nicht.
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2: Nach dem Regen heute Morgen ist es heute Nachmittag meistens trocken bei uns in Remscheid und Solingen. Die Sonne kommt immer wieder zwischen den Wolken raus und das Ganze bei maximal 13 Grad. Die haben wir auch schon erreicht. Also wärmer wird es heute nicht mehr. Ich sehe auch hier am Erlescenter haben viele einen Pulli an heute Nachmittag. Morgen geht es mit ähnlichen Temperaturen, aber dann mehr Regen weiter und auch übers Wochenende sind immer wieder Schauer bei uns drin.
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2: Hier kommen alle Staus, bei denen ihr mehr als 5 Minuten verliert. A1 Köln-Dortmund zwischen Köln-Bocklemünd und Kreuz-Leverkusen-West 5 Kilometer. Da müsstet ihr so 10 Minuten mehr einplanen. Genauso wie auf der A1 jetzt Dortmund-Köln zwischen Gewelsberg und Kreuz-Wuppertal-Nord. Da gibt es nämlich 3 Kilometer Stau. Dann haben wir die A3 Köln-Oberhausen zwischen Solingen und Kreuz-Hilden 4 Kilometer Stau. Und noch die A46 Düsseldorf-Wuppertal zwischen Wuppertal-Farresbeck und Kreuz-Wuppertal-Nord. 7 Kilometer stockender Verkehr. Da steckt ihr so 10 Minuten auch ungefähr drin. Außerdem neuer Blitzer in Solingen auf der Barwarter Straße, den hat Claudia gemeldet, vielen Dank dafür. Und dann blitzt es noch in Solingen auf der Burger Landstraße. Meldet mir gern weitere Staus und Blitzer, das geht auch online auf radio-rsg.de oder in der RSG-App. Danke euch und gute Fahrt.
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2: Es ist tatsächlich total schön, wen ich hier diese Woche alles schon so getroffen habe im Allee-Center. Wir stehen mit unserer Radio-RSG-Bühne ja mittendrin, feiern 40. Geburtstag. Jeden Nachmittag senden wir hier live. Und gerade ist Gisela zu mir an die Bühne gekommen. Die liebe Gisela verbindet eine ganz besondere Geschichte mit dem Allee-Center Grundstein. Das ist der goldene Stein hier vor der Bühne. Und welche Geschichte das bei Gisela ist, das hört ihr in wenigen Minuten hier bei uns.
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2: Einen schönen Donnerstagnachmittag mit uns.

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1: Das kann ganz romantisch sein hier im Allee Center. Das ist nicht nur Kommerz und Shopping. Ja, hier ist Clara Pieck von der RSG-Bühne mitten im Center. Wir feiern 40. Geburtstag, sind live und mittendrin. Und hier kam vorhin Gisela an die RSG-Bühne und sagt, soll ich dir mal was erzählen? Ich habe eine ganz besondere Verbindung zu diesem goldenen Grundstein, der hier vor eurer Bühne liegt. Liebe Gisela, erzähl mal, was ist deine persönliche Story dazu?
2: Also ich habe vor genau 42 Jahren, am 12.10., als hier im Allee Center die Grundsteinlegung war, geheiratet.
1: Drüben im Rathaus wahrscheinlich,
2: im Rathaus, ne? Hier drüben, genau. Und da gab es hier im Allee Center Freibier. Da war ich schon mit überlegen, ob ich meine Gäste nicht hier einlade zum Freibier.
1: Wie süß.
2: Ja, und wir kommen jedes Jahr, wenn es irgendwie möglich ist, hier hin und geben uns hier einen Kuss, mein Mann und ich. Wir sind immer noch zusammen. Und sind am 12., also am Montag jetzt, auch wieder hier vor Ort.
1: Oh, wie schön. Und dann stellt ihr euch auf den Grundstein.
2: Wir stellen uns hier hin, genau. Zwischendurch war ja mal Baustelle gewesen. Aber wir stellen uns wieder hier hin und geben uns ein Küsschen.
1: Das finde ich total romantisch und süß. Wie heißt dein Mann?
2: Axel.
1: Axel, wenn du uns gerade hörst im Radio, ganz liebe Grüße. Und ich will jetzt noch nicht vorab gratulieren zum 42. Hochzeitstag. Nicht, dass das noch Unglück bringt nach so langer Zeit. Das heißt aber, du kannst dich auch an die Baustelle hier erinnern. Das war wahrscheinlich ein großes Ding für euch, Remscheid. Damals,
2: ja, also
1: ne?
2: Es war riesengroß. Also erstmal war noch viel zu sehen, ja jetzt nicht mehr. Aber dann wurde das immer höher gebaut und ich meine, ich kann mich auch noch an Kräne erinnern, die da rumstanden schon. Also es war sehr durcheinander und alles abgesperrt, viel abgesperrt auch hier in Remscheid. Also meine Gäste hatten auch Probleme, ins Rathaus zu kommen.
1: Sehr
2: schön. Von der Parkgelegenheit immer sehr schwierig.
1: Ja, das glaube ich, das glaube ich. Und trotzdem ja eine ganz besondere Story, die du verbindest. Jetzt gerade bist du auch im Center unterwegs gewesen, weil du beim Friseur warst. Das heißt, du kommst auch außerhalb vom 12. Oktober regelmäßig wahrscheinlich hier
2: immer.
1: Hin.
2: Ja. Also das Allee Center ist für mich immer noch ein Einkaufsmittelpunkt und ich freue mich immer, wenn ich hier einfach shoppen kann.
1: Sehr schön. Dann wünsche ich dir und dem Axel am Montag einen schönen Hochzeitstag, einen schönen
2: Dankeschön.
1: Kuss hier
2: Dankeschön.
1: Auf dem Grundstein. Der ist ja, ja. frisch und blank poliert.
2: Ja. Na, wir küssen uns nicht, den Stein nicht. Wir küssen uns.
1: Nein. So war das auch nicht gemeint, aber dann sieht es schön aus. Und unsere Bühne ist ja leider am Montag wieder weg. Dafür habt ihr dann wieder mehr Platz hier.
2: Platz, genau.
1: Danke dir, liebe Gisela, für diese schöne Geschichte hier bei Radio RSG.
2: Danke.
1: Und ihr könnt auch gerne zu uns kommen, vor allem, wenn ihr bei unserer Center-Wette helfen wollt. Mehr dazu gleich noch bei uns in der Sendung.

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1: Es ist ja sehr uncharmant, Leute nach ihrem Alter zu fragen. Aber heute Nachmittag muss ich das tun, hier im Remscheider Allee Center. Denn zur Geburtstagswoche hat das Center uns eine Wette gestellt. Das Center sagt, wir schaffen es nicht, um 16.30 Uhr, um 16:30, 40 Menschen hier vor der Bühne zu versammeln, die entweder ein Jahr, zwei Jahr, drei Jahr bis 40 Jahre alt sind und gemeinsam mit uns Happy Birthday, liebes Allee Center, singen. Ich möchte das unbedingt schaffen, diese Wette gewinnen, denn dann spendet das Allee Center zusammen mit der Remscheider Stadtsparkasse 1.000 Euro an unsere Aktion Lichtblicke. Und hier vorne, da ist doch so eine Gruppe. Wie alt seid ihr denn?
2: 14.
1: 14, perfekt. Seid ihr auch alle 14 oder ist einer 15 oder 3?
2: 15.
1: 13. Perfekt. Euch brauche ich um 16.30 Uhr hier wieder an der Bühne. Dann, du kannst leider nicht, das ist ja nicht dein Ernst. Aber es geht um Kinder und Familien in Not.
2: Ja, okay.
3: Ich habe keine Familie hier, was soll ich machen?
1: Fragt nochmal eure Eltern, ob ihr nicht doch kommen dürft. Ich brauche euch. Ah, hier die Damen mit Verlaub schon ganz klein Ticken. Ich glaube, 41 sind sie, könnte sein, ne?
4: Ja, drunter.
1: Ach so, sie sind noch unter 40. Ja, dann brauche ich sie auch später. Dann singen wir alle zusammen Happy Birthday und kommt ihr auch gerne vorbei. Ich zähle auf euch, damit ich die Wette gegen das Allee Center gewinne.
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1: Mit Juliana Dörsch einen schönen guten Tag. Wie geht es jetzt weiter an der Zange in Remscheid? Darüber soll heute im Rat gesprochen werden. Anlass ist eine Anfrage der Wählergruppe Echt Remscheid. Sie will unter anderem wissen, wie sich dort Suchtberatung und weitere soziale Hilfsangebote realisieren lassen. Hintergrund sind Beschwerden über Lärm, Müll sowie Alkohol- und Drogenkonsum und Auseinandersetzungen. Die Stadt hat bereits Maßnahmen ergriffen, darunter ein Alkoholkonsumverbot. Außerdem seien regelmäßig Streetworker vor Ort und vermitteln bei Bedarf Hilfsangebote. Harter Drogenkonsum sei aber nicht festgestellt worden, heißt es. Eine erste Zwischenbilanz zu den Maßnahmen will die Stadt in Kürze ziehen. Eine Frau erlitt gestern Morgen nach einer Gefahrenbremsung in einem Bus schwere Verletzungen. Das Ganze passierte auf der Straße Werwolf. Laut Polizei bremste ein Auto vor dem Bus plötzlich stark ab. Der Busfahrer musste deshalb ebenfalls stark bremsen. Dabei stürzte eine 71-Jährige im Bus. Sie verletzte sich so schwer, dass sie ins Krankenhaus gebracht werden musste. Die Polizei sucht jetzt Zeugen. 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
2: Also Regenschirme haben tatsächlich die wenigsten heute Nachmittag hier dabei, die in der Remscheider Innenstadt unterwegs sind. Ist auch nicht unbedingt nötig, denn es bleibt meistens trocken heute Nachmittag und die Sonne kommt ja sogar zwischen den Wolken raus. Das Ganze bei aktuell 13 Grad. Morgen geht es mit ähnlichen Werten weiter. Dann gibt es aber den Tag über deutlich häufiger Schauer. Und auch das Wochenende wird eher wechselhaft und verregnet bei uns.
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2: Achtung Autofahrer auf der A1 Dortmund-Köln zwischen Raststätte Ehrenberg-West und Wuppertal-Ronsdorf, Gefahr durch Gegenstände auf der Fahrbahn. Und hier alle Staus, durch die ihr mehr als 5 Minuten verliert. A1 Köln-Dortmund zwischen Köln-Bocklemünd und Kreuz-Leverkusen, 7 Kilometer stockender Verkehr. Die A3 Köln-Oberhausen erstmal zwischen Dreieck-Köln-Heumer und Kreuz-Leverkusen, 11 Kilometer stockend. Und weiter zwischen Dreieck-Langenfeld und Kreuz-Hilden nochmal 5 Kilometer Stau. An beiden Stellen verliert ihr jeweils 15 Minuten. Dann die A3 Oberhausen-Köln zwischen Mettmann und Solingen, 5 Kilometer stockend. Und die A46 Düsseldorf-Wuppertal zwischen Elberfeld und Kreuz-Wuppertal-Nord, 5 Kilometer stockend. Und es blitzt in Solingen auf der Barwatterstraße. Danke fürs Melden. Weitere Blitzer immer gern per WhatsApp an die 0212-22-5x1. Danke euch und gute Fahrt.
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2: Noch knapp eine Stunde, dann wird's ernst hier im Allee Center Remscheid. Wir feiern 40. Geburtstag zusammen mit dem Center und heute gibt's eine Center-Wette. Ich brauche gleich 40 Leute hier in einer Stunde vor der Bühne, die alle zusammen Happy Birthday singen. Wer zur Center-Wette und ob ich vielleicht gleich schon mal die ersten Leute rekrutieren kann, das hört ihr in wenigen Minuten hier bei mir.
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2: Ja, ihr guckt so, als wollt ihr gleich mitsingen. Ich sehe das schon. Ich verpflichte euch. Schönen Nachmittag mit uns.

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3: Hi.
2: Vom Wunscherfüller, hi. Ich habe deinen Wunsch hier zu lesen bekommen, den du uns geschickt hast. Warte mal, du bist schon Pole-Dancerin oder willst eine werden? Auf jeden Fall hattest du schon mal so eine Pole-Stange.
3: Genau, richtig. Hatte ich schon mal vor meinen beiden Kindern. Und ja, dann hat sich das irgendwie einfach nicht mehr ergeben. Und dann dachte ich mir, vielleicht habe ich Glück und ihr ermöglicht mir vielleicht einen Kurs zum Neuanfang.
2: Also man meint ja immer, ja, da dreht sich jemand so ein bisschen an so einer Stange rum und das sieht dann auch ganz toll aus, aber das ist wirklich harter Sport, ne?
3: Ja, das stimmt. Also es ist wirklich Kraftsport, würde ich schon sagen. Ich hatte auch schon ganz, ganz viele blaue Flecke und bin runtergefallen.
2: Und das hält dich nicht davon ab, nochmal Anlauf zu nehmen?
3: Nein, ich würde es tatsächlich einfach nochmal mit professioneller Hilfe, sag ich mal, probieren und einen Neuanfang wagen.
2: Und Jennifer, dann sage ich doch einfach mal, wir erfüllen dir diesen Wunsch.
3: Das ist super cool. Vielen, vielen lieben Dank. Ich freue mich mega darüber.
2: Jennifer, ich wünsche dir ganz viel Erfolg. Vor allen Dingen wünsche ich dir ganz viel Spaß beim Pole Dance Workshop und wenig blaue Flecken.
3: Ja, ich danke euch. Vielen lieben Dank.
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1: Achtung, Achtung, wichtige Durchsage hier im Allee Center. Bitte alle gut zu hören. Alle, die 40 Jahre oder jünger sind, bitte einmal die Hand heben. Wer ist 40 Jahre oder jünger? Ja, 1, 2, 3, 4, 5. Das sieht doch schon mal gut aus. Ich brauche euch um 16.30 Uhr hier an der Bühne, damit ihr alle zusammen mit mir Happy Birthday singt. Denn das Remscheider Allee Center wird 40 Jahre alt. Wir feiern schon die ganze Woche mit und heute mit unserer großen Center-Wette. Center-Manager Nelson Flate hat gegen uns gewettet. Er hat gesagt, wir schaffen es nicht, gleich hier 40 Leute zu versammeln, die im Alter zwischen 1 und 40 sind, und zwar von jedem Alter einer, und die dann zusammen mit uns Happy Birthday singen. Da würde ich doch sagen, mit euch lieben Kunden hier im Allee Center und mit euch da draußen an den Radiogeräten schaffen wir das doch locker. Heißt, wir sind verabredet, 16.30 Uhr, schreibt's euch auf. Dann sehen wir uns hier vor der Centerbühne und singen gemeinsam. Ich singe auch nicht allzu laut mit, versprochen. Und euer Gesang geht dann auch in der Menge unter. Das wird ein richtig schöner Geburtstagschor. Und wenn wir die Wette gewinnen, dann spendet das Allee Center zusammen mit der Remscheider Stadtsparkasse nämlich 1.000 Euro an unsere Aktion Lichtblicke an Kinder und Familien, die gerade eine schwere Zeit durchmachen. Bleibt dran hier bei Radio RSG, dann kriegt ihr mit, ob wir die Wette gewinnen.
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4: Mit Lena Bauer, guten Tag. Die Temperaturen gehen vor allem nachts so langsam runter und im einen oder anderen Haushalt ist vielleicht auch schon die Heizung an. Mit Blick auf den Winter kommt jetzt eine Warnung der europäischen Gasnetzbetreiber. Sie sagen, dass die Füllstände der Gasspeicher in der EU auf einem historisch niedrigen Stand seien. Danny Hoppe aus dem News-Team, demnach sind die Speicher zurzeit nur zu 72% gefüllt.
5: Ja, und bei uns in Deutschland sind sie sogar noch mal deutlich niedriger, nämlich nur bei 59%. Diese Zahl hat erst gestern die Bundesnetzagentur mitgeteilt und gleichzeitig auch darauf hingewiesen, dass die täglichen Einspeicherungen zum Teil weiter nur sehr niedrig seien. Das liegt weiterhin vor allem an den Folgen des Iran-Kriegs. Dadurch sind die Erdgaspreise am Weltmarkt weiter sehr hoch. Eigentlich galt immer das Motto, im Sommer billig kaufen. Das war in diesem Jahr aber eben nicht möglich. Die EU hat eigentlich das Ziel ausgegeben, dass die Speicher bis Anfang November zu 80% gefüllt sein sollen. Die Bundesnetzagentur geht aber davon aus, dass das in Deutschland schon jetzt nicht mehr zu schaffen sei.
4: Bundeswirtschaftsministerin Reiche hat sich in dieser Woche aber trotzdem gelassen gegeben.
5: Ja, sie sagt, die Füllstände seien zwar niedrig, aber man habe immer noch mehr Gas in den Speichern, als selbst im kältesten Jahr verbraucht wurde. Trotzdem hatte sie zuletzt den Aufbau einer strategischen Gasreserve angekündigt, um Risiken abzufedern, zum Beispiel in Krisensituationen, in denen weniger Gas nach Deutschland kommt. Auch die europäischen Gasnetzbetreiber haben heute nochmal betont, dass sie momentan keine Gefahr für die Versorgung sehen, auch weil Europa inzwischen mit Flüssiggasterminals ganz gut aufgestellt sei, um niedrige Füllstände auszugleichen. Sie sehen aber die Gefahr, dass die Speicher über den Winter so leer werden, dass es schwierig werden könnte, sie im nächsten Sommer zu befüllen.
4: Danke, Danny, und damit zu weiteren Meldungen im Überblick. Die Bundesregierung rechnet für dieses Jahr mit deutlich mehr Wirtschaftswachstum als noch im Frühjahr. Wirtschaftsministerin Reiche hat die neue Regierungsprognose jetzt am Mittag vorgestellt. Gründe sind demnach vor allem stärkere Exporte sowie staatliche Investitionen und höhere Verteidigungsausgaben. Nach mutmaßlichen Sabotageangriffen auf Stromleitungen in mehreren Bundesländern bleibt ein 48-Jähriger in Untersuchungshaft. Nach Angaben der Bundesanwaltschaft soll er unter anderem in NRW versucht haben, Leitungen nahe Kohlekraftwerken zu sabotieren. Psychische Erkrankungen sorgen im Job für immer mehr Fehltage. Laut der Krankenkasse AOK sind die dadurch verursachten Ausfalltage innerhalb von 10 Jahren um knapp 42% gestiegen. Der Hauptgrund? Betroffene Beschäftigte fehlen oft besonders lange. Insgesamt seien die Fehlzeiten über alle Erkrankungen hinweg zuletzt leicht zurückgegangen. Mehr psychisch bedingte Fehltage bedeuten nicht automatisch, dass psychische Erkrankungen in der Bevölkerung im gleichen Umfang zugenommen haben, so die AOK. Solche Erkrankungen würden heute besser erkannt, offener angesprochen und häufiger behandelt.
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6: Mit Juliana Dörsch. In Remscheid gibt es neue Pläne für das ehemalige Sinlefers-Gebäude an der Alleestraße. Der erste Mieter steht schon fest. Die Volkshochschule soll in das Gebäude einziehen. Was künftig noch im alten Sinlefers-Gebäude untergebracht wird, ist allerdings noch nicht klar. Die Stadt spricht derzeit mit weiteren möglichen Nutzern. 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
1: Hier auf dem sonnigen Dach vom Remscheider Allee Center haben sich ganz viele Regentropfen gesammelt. Ja, es ist wechselhaftes Herbstwetter. Heute Nachmittag zwar auch immer wieder Sonne zwischen den Wolken, aber einzelne Schauer sind auch noch drin. Das Ganze bei 13 Grad im Moment. Und die kommenden Tage wird es leider auch nicht mehr wärmer. Die Temperaturen bleiben ähnlich. Das wechselhafte Wetter bleibt. Und vor allem morgen kommen sehr viele Schauer dann runter.
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1: Hier alle Staus, durch die ihr mehr als 5 Minuten aktuell verliert. A1 Dortmund-Köln zwischen Gewitzberg und Kreuz Wuppertal Nord, 4 Kilometer Stau. A3 Köln-Oberhausen zwischen Dreikölln-Heumer und Kreuz Leverkusen. Da stockt der Verkehr auf 12 Kilometer und da steht ihr leider 20 Minuten drin. Dann haben wir die A3 Oberhausen-Köln zwischen Mettmann und Solingen, 6 Kilometer stockender Verkehr. A46 Düsseldorf-Wuppertal zwischen Wuppertal-Farresbeck und Barm. Da haben wir 3 Kilometer Stau, solltet ihr so 7 Minuten mehr einplanen. Alle Staus findet ihr auf radiorsg.de und in unserer App. Und da könnt ihr uns auch Blitzer melden. Aktuell blitzt es in Solingen auf der Barwater Straße. Euch allen gute Fahrt. Danke fürs Melden. Oh, noch eine halbe Stunde, dann entscheidet es sich, ob wir unsere große Center-Wette gewinnen. Wir brauchen 40 Menschen im Alter zwischen 1 und 40 Jahren hier vor der RSG-Bühne im Allee-Center, die gemeinsam mit mir Happy Birthday singen. Und einen habe ich schon, der ist extra aus Solingen gekommen, zusammen mit seiner Mutter. Die hat den hier hingefahren. Louis ist 15 Jahre alt, also einen 15-Jährigen habe ich schon mal. Fehlen dann nur noch die anderen 39 Menschen. Und da zähle ich jetzt auf euch. Schnappt euch eure Kinder, fahrt ins Allee-Center, kommt mit dem Bus, lauft zu Fuß, egal wie. Wir treffen uns um 16.30 Uhr hier vor der Bühne.
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1: Also 2 von 40 haben wir schon mal. Die große Center-Wette heute hier im Allee-Center zum 40. Center-Geburtstag. Das Allee-Center hat gewettet, dass wir es nicht schaffen, gleich hier 40 Leute vor der Bühne zu versammeln, die jeweils ein Jahr abbilden. Also einer muss ein Jahr alt sein, einer 2, einer 10 und so weiter. Und die dann gemeinsam Happy Birthday singen. Ich bin sehr ambitioniert, ich bin mir sicher, wir schaffen das. Und 2 habe ich schon. Luis aus Solingen ist extra gekommen mit seinen 15 Jahren. Ich gehe mal hier neben die Bühne. Ich habe unsere Praktikantin gezwungen, die durfte nicht Nein sagen. Julia, wie alt bist du?
2: Ich bin 20.
1: Und sind deine Stimmbänder schon geölt fürs Happy Birthday gleich?
2: Ja, natürlich.
1: Sehr gut. So, wir brauchen aber noch mehr Leute. Wie sieht's hier aus im Eiscafé? Hallo, hallo, hier im Eiscafé, die junge Dame. Hallo, hallo, wie alt bist du denn? Bitte? 20 Jahre. Ah, Mist, die Julia ist ja schon die 20-Jährige. Dann muss ich weiterlaufen. Wir müssen ja irgendwie diese Leute zusammenkriegen. Da gucken hier in der Stadtparfümerie Pieper. Da arbeiten doch junge, hübsche Damen. Wie alt bist du?
3: 33.
1: 33, perfekt. Dann brauche ich dich gleich vor der Bühne. Bist du eine gute Sängerin?
3: Nein.
1: Nein, sagt sie. Das macht aber ja nichts, weil im Chor wirst du quasi untergehen. Wir singen ja alle zusammen, ne?
3: Ja, das hört keiner.
1: Und das ist ja auch für den guten Zweck. Es lohnt sich also zu singen, weil wenn wir gewinnen und das schaffen, spendet das Allee-Center zusammen mit der Stadtsparkasse 1.000 Euro an unsere Aktion Lichtblicke, also an Kinder und Familien, die gerade eine schwere Zeit durchmachen.
3: Ja, da sollte man mitmachen.
1: Auf jeden Fall. Okay, das war 33. Können wir schon mal abhaken, sehr gut. Das heißt, es fehlen aber immer noch, nach Adam Riese, 37 Menschen im Alter zwischen 1 und 40. Ihr seid die Promoter vom Allee-Center. Ihr seht auch so jung aus. Wie alt seid ihr?
4: 18.
1: 18?
5: 21.
1: Ja, perfekt. Da haben wir doch noch 2. Wir sind verabredet. 16.30 Uhr müsst ihr bitte hier vor der Bühne stehen und zusammen mit mir Happy Birthday singen. Es sind auch noch 38 andere Leute dabei, also man hört euch nicht.
4: Machen wir.
1: Sehr gut. Wenn das der Center Manager erfährt, dass ich hier seine eigenen Mitarbeiter überredet habe. Aber es ist ja für den guten Zweck. Also, ich freue mich sehr, wenn ihr auch dabei seid. Packt eure Kinder ein. Von mir aus ein Baby im Kinderwagen, was gerade 1 geworden ist. Das kann ein bisschen mitsummen. Wir freuen uns, wenn wir hier die Center-Wette gewinnen.
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1: So langsam werde ich dann doch ein bisschen nervös. Schaffen wir es in den nächsten 10 Minuten, noch bis 4:30, die 40 Leute zusammenzukriegen, die hier alle zusammen Happy Birthday singen? Wir haben so Schilder vorbereitet, um zu kontrollieren, dass von jedem Jahr einer dabei ist. Dani, du verteilst die hier für Radio RSG. Du hast noch so viele Schilder übrig.
2: Ja, uns fehlen vor allen Dingen die kleinen Kinder und Jugendlichen. Die fehlen uns ganz sehr, weil wir haben irgendwie gar nichts zwischen 2 und 10. Oh. Und dann fehlt uns wieder zwischen 12 und 17.
1: Okay.
2: Noch. Und dann fängt es wieder an mit 22 bis 30 ungefähr.
1: Oh, jetzt hast du mich noch nervöser gemacht.
2: Ja, wir sind alle nervös. Also kommt alle vorbei.
1: Auf jeden Fall. Es geht um den guten Zweck. 1.000 Euro für unsere Aktion Lichtblicke.

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1: Mit Juliana Dörr. Schönen guten Tag. Heute kommt in Remscheid wieder der Rat zusammen und es stehen wichtige Themen auf der Agenda. Unter anderem will der Rat einen Beschluss dazu fassen, ob sich die Stadt in der Bekämpfung der Poser und Raser jetzt auch an die Landesregierung wenden soll. Die Stadt würde gerne mehr Maßnahmen gegen Raser ergreifen, als derzeit erlaubt ist. Das Land NRW müsste Gesetze ändern. Außerdem soll sich die Stadt heute den Fragen zum Aldi am Hohenhagen stellen. Es gibt Gerüchte, dass dieser schließen wolle. Als wichtiger Nahversorger dort ein brisantes Thema für Remscheid. Außerdem soll heute der Neubau einer Rettungswache in Lüttringhausen beschlossen werden. In Remscheid gibt es neue Pläne für das ehemalige Sinnliefers-Gebäude an der Alleestraße. Nachdem die Immobilie in den vergangenen Monaten aufwendig entrümpelt und getrocknet wurde, steht laut Stadt jetzt der erste Mieter fest. Die Volkshochschule soll in das Gebäude einziehen. Was künftig noch im alten Sinnliefers-Gebäude untergebracht wird, ist allerdings noch unklar. Die Stadt spricht derzeit mit weiteren möglichen Nutzern. Außerdem soll es bald eine Ausschreibung geben, heißt es von der Stadt. Wegen Vandalismus bleibt das SB-Center der Sparkasse am Fronhof in Solingen erstmal zu. Die Geldautomaten und andere Geräte dort funktionieren deshalb gerade nicht. Wie groß der Schaden ist und was repariert werden muss, wird noch geprüft. Wann das Center wieder aufmacht, ist auch noch offen. Wer Geld abheben oder andere Bankgeschäfte erledigen möchte, kann auf den Hofgarten oder die Hauptgeschäftsstelle am Neumarkt ausweichen. Viele Dinge lassen sich auch weiterhin ganz einfach über das Online-Banking erledigen. 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
2: Gut, dass wir hier im Allee-Center immer schön trocken stehen. Dann ist auch egal, was draußen passiert. Es kommt immer mal wieder so ein bisschen Regen runter, dann ist es wieder sonnig. Also ein sehr wechselhafter Nachmittag bei aktuell 13 Grad. Morgen sind 12 drin, wird also nicht wirklich wärmer, sondern eher noch ein Ticken kühler. Dazu morgen auch immer wieder Schauer und auch das Wochenende ist eher herbstlich wechselhaft bei uns.
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2: Sehr voll heute Nachmittag auf den Autobahnen. Deshalb jetzt alle Staus, durch die ihr mindestens 10 Minuten verliert. A1 Köln-Dortmund zwischen Köln-Bocklemünd und Kreuz-Leverkusen. 6 Kilometer stockender Verkehr. A1 jetzt Dortmund-Köln zwischen Gewelsberg und Kreuz-Wuppertal-Nord. 4 Kilometer Stau, steht ihr eine Viertelstunde drin. Die A3 Köln-Oberhausen zwischen Dreiköln-Heumer und Kreuz-Leverkusen. 13 Kilometer stockend. Die A46 Düsseldorf-Wuppertal zwischen Wuppertal-Farresbeck und Barmen. 4 Kilometer Stau, da solltet ihr so 10 Minuten mehr einplanen. Und ein einsamer Blitzer steht immer noch in Solingen auf der Barwater Straße. Den hatte Claudia vorhin gemeldet. Macht's wie Claudia, meldet mir Blitzer zum Beispiel bei WhatsApp an die 0212 22 5 mal die 1. Danke euch und gute Fahrt. Boah Leute, so aufgeregt bin ich lange nicht mehr bei einer Live-Sendung gewesen. Denn nicht nur, dass wir hier mitten im Allee-Center stehen diese Woche, sondern jetzt ist auch noch gleich der entscheidende Moment gekommen. Die große Frage, gewinnen wir unsere Center-Wette und haben wirklich 40 Menschen zusammen im Alter genau von 1 bis 40 aus jedem Jahr 1. Ich muss mal gucken, hier mein Team organisiert das hier alles. Thorsten Kabitz, wie sieht's denn aus? Haben wir schon genug oder fehlt noch irgendwer?
3: Ich glaube, es sieht sehr gut aus. Es stehen auf jeden Fall, ich sage locker, 60 Leute hier.
2: Ja, ich glaube, von manchen Altersgruppen sind mehrere da, ne?
3: Ja, und ich meine, wir zwei sehen ja auch aus wie 39B.
2: Also, natürlich, ich bin 29, wusstest du das nicht?
3: Also wir müssen jetzt mal einmal ganz schnell durchzählen. Nelson Flate, der Center Manager vom Allee Center, ist auf jeden Fall schon da. Der ist ja diese Wette mit uns eingegangen, um jetzt gleich auch persönlich festzustellen, ob wir es erreicht haben. Ich habe ihm gerade schon mal den Stift für den Spendencheck in die Hand gedrückt.
2: Sehr gut. Es geht ja um 1.000 Euro für Lichtblicke. Wir sortieren uns noch einmal und dann singen wir hoffentlich gleich Happy Birthday und gewinnen unsere Center-Wette.
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2: Einen schönen Donnerstagnachmittag mit uns.

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1: Boah, das war jetzt richtig knapp hier mit unserer Center-Wette. Denn wir haben ja gewettet gegen das Remscheider Allee-Center, gegen Center-Manager Nelson Flaid. Du hast gesagt, wir schaffen es nicht, hier um diese Uhrzeit an die RSG-Bühne 40 Menschen zu holen, im Alter von 1 bis 40, aus jedem Jahr einen, die zusammen Happy Birthday singen. Und jetzt guck dir diese Menschenmenge bitte an.
2: Also ich weiß nicht, ob das so stimmt hier.
1: Wie, ob das so stimmt hier? Nein, macht einmal laut bitte. Es sind definitiv mehr als 40 Leute. Das ist, also es sind knapp an die 100 Menschen. Und hier vom Alter her, guck mal, die eine Dame hat sogar ein Schild mitgebracht. Ich schwöre, ich bin 40 nach Augenmaß. Nach
2: Augenmaß, ja, ich meine,
1: wir haben jetzt hier keine Ausweiskontrolle gemacht, Nelson. Du kannst mich nicht verhaften, ne? Wir haben keinen Notar und ich bin mir sicher, die Leute haben nicht gelogen. Und hier ist zum Beispiel eine Mama extra gekommen, die hat 3 Kinder mitgebracht. Da hatten wir direkt 4 Leute abgedeckt. Nathalie ist nämlich 37 und die Kinder sind 2, 4 und 6 Jahre.
2: Das passt. Ich finde die alle 3 sehr überzeugend, alle 4 sehr überzeugend. Also das kriegen wir hin, glaube ich. Ich glaube, man muss auch ein guter Verlierer sein können.
1: Ja.
2: Und ja, wir erkennen das an hier, dass hier 40 Personen
1: das
2: im Alter von
1: mich.
2: 1 bis 40 sind.
1: Das stimmt, aber zum Gewinnen müssen wir natürlich noch singen.
2: Wollte ich gerade sagen.
1: Dann muss ich dir einmal das Mikro klauen, außer du möchtest ganz laut reinsingen, weil dann würde ich das einmal in die Menge halten. Ich würde sagen, wir singen jetzt alle zusammen Happy Birthday, liebe Center, und dann nochmal zum Geburtstag viel Glück, damit es sich auch lohnt. Okay, ich zähle ein. 1, 2, 3. Happy

0: schön. Toll. Nelson, damit würde ich sagen, wir haben die Wette gewonnen. Du bist ja ein fairer Verlierer, oder?
1: Absolut, hundertprozentig. Bei dem Gesang kann ich gar nichts sagen. Beziehungsweise doch, wir können was sagen. es gibt ja noch den Wettpreis.
0: Genau, den Einsatz.
1: Und übergebe ich hier sehr gerne auch stellvertretend für unsere Nachbarn der Stadtsparkasse. Die 1000 Euro für Lichtblicke e.V., für die Aktion Lichtblicke e.V. spenden. Und den zweiten Teil des Wettpreises, den werden wir hier in der Weihnachtszeit leisten.
0: Schön. Genau, es gibt erstmal 1000 Euro für Kinder und Familien in Not. Dank euch. Vielen Dank nochmal. Und dank euch wird es auch in der Weihnachtszeit lustig, denn dann müssen Nelson und sein Center-Team hier Weihnachtsgeschenke für den guten Zweck einpacken. Ne?
1: Das wird vor allen Dingen für die Beschenkten sehr lustig.
0: Ja, ich bin froh, wir hätten das sonst machen müssen, wenn wir verloren hätten. Das hätte niemand gewollt, dass ich was einpacke. Also vielen Dank, dass du das übernimmst.
1: Danke auch und wir geben uns Mühe.
0: Und vielen Dank an dich und die Stadtsparkasse für die großzügige Spende zum 40. Center-Geburtstag. Danke nochmal an den großartigen Chor hier vor der RSG-Bühne.
1: Dankeschön, vielen Dank.

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1: Hallo, hier ist Michael Höhing. 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Das geht am Sonntag in der Kobra in Solingen beim One Day Choir. 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
2: 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Gestartet wird am 11. Oktober am Sonntag mit dem Stück Afrika von Toto.
1: Das Mitsingen kostet 20 Euro und es gibt kein Vorsingen oder so. Alles passiert am Sonntag von der ersten Probe bis zum Auftritt. 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
1: Mit Lena Bauer, guten Tag. Das italienische Eisenbahnunternehmen Italo will gerne im übernächsten Jahr in den deutschen Fernverkehr einsteigen. Es hat heute allerdings einen Dämpfer hinnehmen müssen, denn das Verwaltungsgericht Köln hat entschieden, die Deutsche Bahn muss anderen Wettbewerbern nicht mindestens ein Viertel der Kapazitäten auf stark belasteten Strecken freiräumen. Danny Hoppe aus dem News-Team, genau das wollte die Bundesnetzagentur eigentlich.
2: Genau, sie hatte argumentiert, dass mehr Wettbewerb auf der Schiene gut für die Fahrgäste sei, zum Beispiel durch niedrigere Ticketpreise. Denn es ist so, wer in Deutschland einen Zug fahren will, braucht eine Trasse, also eine bestimmte Strecke zu einer bestimmten Zeit. Vergeben werden die vom zur Bahn gehörenden Schienennetzbetreiber DB InfraGo. Das hat zur Folge, dass der Fernverkehr zu 95% von der Deutschen Bahn dominiert wird. Der größte Konkurrent ist bisher das Münchner Unternehmen Flix. Das wollte die Bundesnetzagentur ändern. Sie hatte entschieden, dass die Bahntochter InfraGo künftig 25 bis 40% der Kapazitäten an Wettbewerber vergeben muss. Und das hat das Gericht jetzt als rechtswidrig eingestuft.
1: Und was hat diese Entscheidung jetzt für Folgen?
2: Dass die InfraGo die Wettbewerbsklausel der Bundesnetzagentur erstmal nicht anwenden muss. Die Bahntochter freut sich darüber natürlich, denn die Kapazitäten auf dem deutschen Schienennetz seien sowieso schon sehr knapp, sagt sie. DB InfraGo hatte argumentiert, dass die Konflikte über die Nutzung bestimmter Trassen deutlich zunehmen würden, sollte die Klausel greifen. Für Italo ist das natürlich ein Rückschlag. Das Unternehmen hatte sich schon vorher bei der Bundesnetzagentur darüber beschwert, dass die Rahmenbedingungen für neue Wettbewerber schlecht seien.
1: Danke, Danny, und damit zu weiteren Meldungen in Kürze. Unsere Gasspeicher in der EU sind laut europäischen Gasnetzbetreibern historisch niedrig gefüllt. Sie sehen aktuell keine Gefahr für die Versorgung, warnen aber vor Problemen beim Wiederbefüllen im nächsten Sommer. In Berlin wollen Linke, Grüne und SPD Sondierungsgespräche für eine neue Regierung aufnehmen. Das teilten die drei Parteien jetzt 2,5 Wochen nach der Wahl mit. Zuvor hatten sie sich auf Grundsätze gegen Antisemitismus und auf Distanz zur organisierten Kriminalität verständigt. Pink für Mädchen und Frauen, blau natürlich für Jungs und Männer. Und dann noch ein Spiel mit Geschlechterklischees. Das ist bei Produkten und Werbung dazu keine Seltenheit, beweist auch der Negativpreis Goldener Zaunpfahl. Der wird seit fast 10 Jahren von der gleichnamigen Initiative vergeben. Jetzt sind die Nominierungen für dieses Jahr raus, 7 Stück an der Zahl. Zur Auswahl stehen unter anderem ein Deo für Mädchen ab 8 Jahren, eine pinke Haribo-Packung mit High Heels und Schleifchen sowie Mail Up, also Reinigung, Creme und Make-up speziell für Männer. Die Initiative Goldener Zaunfall hat die Nominierungen nach Angaben aus rund 350 Einreichungen ausgewählt. Sie kritisiert, dass vor allem Kinder durch solche Werbung in bestimmte Rollen gedrängt würden. Wer den Negativpreis bekommt, soll im November bekannt gegeben werden.
3: Und jetzt das Neueste aus dem RSG-Land.
4: Mit Juliana Dörsch. In Remscheid gibt es neue Pläne für das ehemalige Sinlefas-Gebäude an der Alleestraße. Der erste Mieter steht schon fest. Die Volkshochschule soll in das Gebäude einziehen. Was künftig noch im alten Sinlefas-Gebäude untergebracht wird, ist allerdings noch nicht klar. Die Stadt spricht derzeit mit weiteren möglichen Nutzern. 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
5: Hier im Allee-Center haben wir immer so angenehme 20 Grad, würde ich mal sagen, ungefähr. Draußen sind es im Moment 11 Grad und es bleibt leider auch jetzt bei diesen kühlen Temperaturen. Morgen geht es ganz ähnlich wie heute weiter, dann sogar noch mehr Regen als heute, vor allem im Laufe des morgigen Nachmittags. Auch das Wochenende bringt immer wieder Regen, zwischendurch aber auch mal Sonne in Remscheid und Solingen.
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5: Achtung Autofahrer in

0: Solingen. Angela hat einen Unfall gemeldet, und zwar auf der Friedrichstraße ist der Unfall passiert, gegenüber vom Altenheim Friedrichshof. Also fahrt da bitte besonders vorsichtig. Und dann haben wir noch eine Warnmeldung von der A3 Oberhausen-Köln zwischen Leverkusen-Opladen und Kreuz Leverkusen. Da ist eine ungesicherte Unfallstelle auf allen Fahrstreifen und auch Personen auf der Fahrbahn. Bitte fahrt da besonders vorsichtig. Und jetzt kommt noch alles, wo ihr auf der Autobahn mindestens 10 Minuten im Stau steht. Es ist nämlich sehr viel los heute Nachmittag. A1 Köln-Dortmund zwischen Köln-Löwenich und Kreuz-Leverkusen-West. 10 Kilometer stockender Verkehr. A1 jetzt Dortmund-Köln zwischen Gewitzberg und Kreuz-Wolfpartal-Nord. 4 Kilometer Stau. Dann haben wir die A3 Köln-Oberhausen zwischen Dreiköln-Heumer und Kreuz-Leverkusen. 12 Kilometer stockend. Und weiter zwischen Opladen und Hilden. 7 Kilometer stockend. Und noch die A46 Düsseldorf-Wuppertal zwischen Sonnborner Kreuz und Wuppertal-Barmen. Aktuell 5 Kilometer Stau. Solltet ihr so 11 Minuten mehr einplanen. Und ein einsamer kleiner Blitzer steht immer noch in Solingen auf der Barwarter Straße. Ich kann nicht glauben, dass es der einzige ist. Ich kann es aber auch hier vom Center aus nicht sehen und überprüfen. Deshalb müsst ihr die melden per WhatsApp an die 0212 225 mal die 1. Danke euch und gute Fahrt.
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0: Also mein Puls hat sich mittlerweile normalisiert, aber ich bin immer noch so ein bisschen voll Adrenalin. Ungefähr 20 Minuten ist es hier her, dass wir hier im Allee Center unsere große Center-Wette zum 40. Geburtstag gewonnen haben. 40 Menschen, es waren mehr als 40, haben hier gestanden und gemeinsam Happy Birthday gesungen. Wir haben dafür eine 1.000-Euro-Spende für unsere Aktion Lichtblicke bekommen. Ich bin happy und ich freue mich, wenn ihr noch vorbeikommt, denn bis 18 Uhr stehen wir immer noch hier.
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0: Einen schönen Donnerstagfeierabend.

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1: Ich bin Clara Pieck und die langen Donnerstage hier im Remscheider Allee Center, die gibt es schon ein bisschen länger nicht mehr. Aber wir haben gerade schon gesagt hier im Team, es fühlt sich so ein bisschen so an, als wäre immer noch langer Donnerstag, weil heute noch mal mehr Leute zum Shoppen gekommen sind und hier zum Bühne gucken als die letzten Tage. Wir feiern ja schon die ganze Woche 40. Geburtstag hier im Allee Center. Da kommen viele Erinnerungen hoch an die langen Donnerstage, aber auch an viele Aktionen, die wir von Radio RSG hier begleitet haben in all den Jahren. Wir waren ja immer mit dem Center sehr verbunden. Und Thorsten Kabitz aus der RSG Morgenshow, du hast da mal so ein paar Highlights noch mal rausgesucht, an die du dich noch erinnern kannst, ne?
2: Es ist ein bisschen Opa erzählt von früher, aber tatsächlich...
1: Ich war bei keiner dabei, ich sag's direkt so.
2: Habe ich ja auch schon, nicht ganz zu Beginn, aber schon Ende der 90er auch hier bei Radio RSG als damals noch Schüler und freier Mitarbeiter angefangen, kann mich tatsächlich noch daran erinnern, dass wir das 5- und das 10-Jährige von Radio RSG 1997 und 2002 hier im Center gefeiert haben.
1: Ach, wie süß.
2: Tatsächlich war das damals für Radio RSG auch eine der ersten Gelegenheiten, mal regelmäßig rauszukommen, dass wir mit Sendungen auch hier, so wie wir heute,
1: ja,
2: totales Déjà-vu hier im Center waren. Ich werde aus dem sehr tragischen, ich habe ein paar Geschichten mitgebracht, ich werde tatsächlich das 5-Jährige nicht vergessen. Da war hier in der ganzen, samstagsabends, 30. August 1997,
1: ja,
2: in der ganzen Einkaufsstraße auf, ich glaube, 3 Bühnen war Party, die Weather Girls und andere waren mit da. Ich habe damals Umfragen gemacht, alles geschnitten, super Stimmung. Am nächsten Morgen ist kein einziger dieser Beiträge gelaufen.
1: Warum?
2: Der 30. auf den 31. August 1997 war die Nacht, in der Lady Di gestorben ist.
1: Ach.
2: Ich kam morgens um 3 aus dem Sender und wurde mit dieser, also ne, die tragische Komponente.
1: Ja, ja, ja.
2: 2002, 10-Jähriges von Radio RSG, unter anderem mit ATC, das sind die mit Around the World.
1: Ja, das Lieblingslied meiner Kinder aktuell.
2: So, sehr gut. Matze Knob damals noch in seiner Rolle als Super Richie.
1: Oh nein, wie cool.
2: Wir hatten in den Sendungen damals Promis wie Jürgen Drews, aber auch regelmäßig, es war ja die heiße Zeit der Soaps.
1: Ja.
2: Schauspieler aus Verbotene Liebe oder aus GZSZ zum Beispiel.
1: Ich liebe GZSZ. Wen hast du hier getroffen?
2: Ich erinnere mich tatsächlich, dass ich hier Daniel Felo,
1: Leon
2: Moreno.
1: Oh, jetzt bin ich neidisch.
2: Ja, ich habe ihn in einem Hotel an der Stockterstraße abgeholt, damals noch Hotel Avalon, und hier zum Interview hier ins Center gebracht. War nicht so wild wie die DSDS-Geschichte.
1: Was war denn DSDS? Wahrscheinlich so die Anfangsjahre der 2000er, wo das so Megastars ja waren. So, also so Daniel Kübelböck und so, oder wer war hier?
2: Ja, ein anderer Daniel. Daniel Lopez.
1: Ah, ja, ich weiß.
2: Der heiße Latino Boy.
1: Ja.
2: Erste Staffel DSDS,
1: ja.
2: Winter 2002, 2003. Und wir hatten damals, während die Sendung noch lief, die Finalshows, hatten wir Daniel Lopez, ich glaube ungefähr 10 Meter von der Stelle, an der wir jetzt standen, hier,
1: ja,
2: live, einen Mega-Auflauf. Kreischalarm noch und nöcher.
1: Du liebe Zeit, ja.
2: Daniel Lopez ist durch die Gänge und Flure irgendwo dann wieder zum Auto gebracht worden. Und ich weiß gar nicht, ob ich das im Radio erzählen darf, aber es ist eine tragische, aber doch irgendwie dazugehörige Geschichte. Kinder haben dann versucht, über den damals noch Saturn,
1: ja,
2: den Weg hoch aufs Parkdeck abzukürzen.
1: Um den da abzufangen,
2: um
1: quasi.
2: Um den da abzufangen, um noch Autogramme. Die haben sich vor das Auto geschmissen, alles.
1: Oh Gott.
2: So, pass auf. Ein Kind ist hier unten da, wo wir jetzt stehen, losgestartet, wollte zur Rolltreppe im Saturn, hat nur nicht gesehen, dass da so große Glasscheiben davor
1: Thorsten
2: waren.
1: Ja. Möchte gar nicht hören, wie das war. Ging es im Krankenhaus aus, oder?
2: Ja, es ging im Krankenhaus aus, aber es ist alles wieder, ich hoffe, es ist alles wieder gut.
1: Ja, das Kind muss ja auch mittlerweile erwachsen sein, also.
2: Ja.
1: Lang, lang ist's her. Aber immer wieder große Momente, und ich freue mich sehr, dass wir jetzt neue Erinnerungen und neue Momente geschaffen haben in dieser Geburtstagswoche hier im Allee Center. Wir gucken später in der Sendung auch nochmal darauf, was Samstag hier passiert, denn dann ist ja quasi das große Finale vom 40. Geburtstag des Allee Centers, auch mit uns, mit Radio RSG.

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1: Mit Juliana Dörsch einen schönen guten Tag. Heute kommt in Remscheid wieder der Rat zusammen und es stehen wichtige Themen auf der Agenda. Unter anderem will der Rat einen Beschluss dazu fassen, ob sich die Stadt in der Bekämpfung der Poser und Raser jetzt auch an die Landesregierung wenden soll. Die Stadt würde gerne mehr Maßnahmen gegen Raser ergreifen, als derzeit erlaubt ist. Das Land NRW müsste Gesetze ändern. Außerdem soll sich die Stadt heute den Fragen zum Aldi am Hohenhagen stellen. Es gibt Gerüchte, dass dieser schließen wolle. Als wichtiger Nahversorger dort ein brisantes Thema für Remscheid. Außerdem soll heute der Neubau einer Rettungswache in Lüttringhausen beschlossen werden. In Remscheid gibt es neue Pläne für das ehemalige Sinnlefers-Gebäude an der Alleestraße. Nachdem die Immobilie in den vergangenen Monaten aufwendig entrümpelt und getrocknet wurde, steht laut Stadt jetzt der erste Mieter fest. Die Volkshochschule soll in das Gebäude einziehen. Was künftig noch im alten Sinnlefers-Gebäude untergebracht wird, ist allerdings noch unklar. Die Stadt spricht derzeit mit weiteren möglichen Nutzern. Außerdem soll es bald eine Ausschreibung geben, heißt es von der Stadt. Wegen Vandalismus bleibt das SB-Center der Sparkasse am Fronhof in Solingen erstmal zu. Die Geldautomaten und andere Geräte dort funktionieren deshalb gerade nicht. Wie groß der Schaden ist und was repariert werden muss, wird noch geprüft. Wann das Center wieder aufmacht, ist noch offen. Wer Geld abheben oder andere Bankgeschäftige erledigen möchte, kann auf den Hofgarten oder die Hauptgeschäftsstelle am Neumarkt ausweichen. Viele Dinge gehen auch weiterhin ganz einfach im Online-Banking. 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
2: Also ich glaube, ich brauche bei uns im RSG-Studio auch mal so ein riesiges Panoramaglasdach, wie es hier im Remscheider Allee-Center ist. Kann ich nämlich sehr gut den Himmel beobachten. Im Moment sehr viel blauer Himmel hier über der Remscheider Innenstadt. Es sind aber insgesamt über dem RSG-Land auch viele Wolken unterwegs. Es können noch einzelne Schauer runterkommen heute Abend. Und auch morgen ist leider einiges an Regen drin, immer wieder über den Tag. Dann kriegen wir maximal 12 Grad, wird also ganz ähnlich wie heute. Samstag und Sonntag geht es wechselhaft weiter. Mal Regen, mal Sonne, mal Wolken. Also im Moment dann doch eher herbstlich bei uns.
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2: Typischer Donnerstagnachmittag auf den Straßen und Autobahnen. Erstmal Achtung auf der L74 im Bereich Wuppertal. Da ist ein LKW verunfallt. Die Bergungsarbeiten laufen. Bitte fahrt da vorsichtig. Außerdem hat es in Solingen auf der Friedrichstraße gegenüber vom Altenheim Friedrichshof vorhin einen Unfall gegeben. Auch da kann es noch Probleme geben. Und dann haben wir noch einen Ampelausfall in Solingen auf der Bonner Straße in Richtung zu dem Zubringer zur Viehbachtalstraße. Also da solltet ihr auch bitte dann vorsichtig fahren. Genauso aufpassen auf der A3 Oberhausen-Köln zwischen Leverkusen-Opladen und Kreuz-Leverkusen. Da ist ein Unfall passiert und da sind wohl auch noch Personen auf der Fahrbahn unterwegs. Und weil so viel los ist, jetzt nur die Staus, durch die ihr mindestens 10 Minuten verliert. A1 Köln-Dortmund zwischen Köln-Löwenich und Kreuz-Leverkusen 10 Kilometer stockend, solltet ihr so 20 Minuten mehr einplanen. Dann die A1 Dortmund-Köln zwischen Gewitzberg und Kreuz-Wuppertal-Nord 5 Kilometer Stau. Die A3 Köln-Oberhausen zwischen Dreiköln-Heumer und Kreuz-Leverkusen 12 Kilometer stockend. Und die A46 Düsseldorf-Wuppertal zwischen Wuppertal-Farresbeck und Barmen 4 Kilometer Stau. Da braucht ihr so 10 Minuten länger. Alle Staus findet ihr auf radio-rsg.de und auch bei uns in der App. Und da könnt ihr auch Blitzer melden. Neu gemeldet in Solingen auf dem Zubringer von der Viehbachtalstraße zur Bonner Straße. Außerdem steht der Blitzer immer noch in Solingen auf der Barwatterstraße. Falls ihr jetzt im Laufe des Nachmittags und Abends noch einen Blitzer seht, immer gerne melden, auch per WhatsApp an die 0212 22 5 mal die 1. Danke euch und gute Fahrt. Kennt ihr das, wenn man sich wochenlang auf irgendwas total gefreut hat und dann ist so dieser Moment, wo du merkst, ja Mist, jetzt ist es ja gleich zu Ende. So geht's mir tatsächlich gerade hier mit unserer Live-Sendung aus dem Remscheider Allee-Center. Seit Montagmittag stehe ich ja quasi hier und bespaße euch im Center und im Radio. Und ja, jetzt haben wir nur noch so ein halbes Stündchen vor uns heute am Nachmittag. Das stimmt mich schon ein bisschen traurig, auch wenn ich super glücklich bin über all das Schöne, was wir hier zusammen erlebt haben. Aber es ist ja noch nicht das Ende der Allee-Center-Geburtstagswoche. Was euch in den kommenden beiden Tagen noch erwartet, darüber sprechen wir in wenigen Minuten hier.
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1: Also schöner kann man seinen 40. Geburtstag wirklich nicht feiern. Das war eine bislang so tolle Geburtstagswoche hier im Remscheider Allee Center. So viele nette Gäste an der Bühne, so viele Menschen, die tolle Momente mit dem Allee Center verbinden. Dann das große Kneipenquiz am Dienstag hier auf der Bühne, wo es jede Menge glückliche Gewinner und lustige Spiele gab. Gestern dann unsere große Wunschhint-Aktion und natürlich heute die große Center-Wette. Mein persönliches Highlight, als hier 40 Leute, es waren mehr als 40, mit uns zusammen Happy Birthday Allee Center gesungen haben. Und wir haben dafür 1.000 Euro für Lichtblicke bekommen von der Remscheider Stadtsparkasse und dem Allee Center. Thorsten Kabitz aus dem Morgenshow-Team, war das auch so dein Highlight oder was fandest du am besten?
2: Ich fand es tatsächlich heute einen emotionalen Höhepunkt. Ja? Du hattest zu Beginn der Sendung Sven Wolf hier, ja, der von seiner Mutter erzählt hat, ja, die früher hier im Kartenshop gearbeitet hat, ja, und begehrt bei Kunden und Hundebesitzern war, weil sie irgendwie so ein beruhigendes Wesen auf die Hunde hatte. Du hattest Gisela hier, ja, völlig ungeplant, die uns erzählt hat, dass sie am Tag der Grundsteinlegung geheiratet hat. Dann die Wette. Also ich bin heute, die anderen Tage waren super spannend. Heute war emotional, muss ich sagen, dann noch mit der Einlösung der Wette 1.000 Euro für Lichtblicke. Für mich bisher das emotionale Highlight dieser Woche.
1: Ja, und wir sollten aber nicht so reden, als wäre es schon vorbei.
2: Nein,
1: morgen ist ja hier auch jede Menge Programm im Center mit dem Tag der seelischen Gesundheit. Und Samstag dann das große Geburtstagsfinale. Da bist du dann ja auch wieder mit dabei, ne?
2: Genau, zusammen mit Kollegin Charlotte Großer. Dann geht es um die 5 Elektroroller. Dazu kleine Story noch, als wir schon im Frühjahr mit dem Allee Center diesen Geburtstag geplant haben. Die Idee, 5 Elektroroller. Nochmal, das sind keine Tretroller, ne, sondern
1: wie so
2: ein
1: Moped quasi.
2: Moped,
1: ne?
2: Vespa-artig, aber halt eben ohne Brumm, sondern mit Akku.
1: Ja. Ja.
2: Aber als wir das Anfang des Jahres schon geplant haben, konnte keiner ahnen, wie begehrt diese Dinger gerade jetzt angesichts der Spritpreise. Mm. Also wir haben ja ganz viele von denen, die wir gezogen haben, gelesen in der Begründung mit Blick auf Spritpreise. Wer kann sich heute noch ein Auto oder ein zweites Auto für die Familie leisten? Ganz viele, die geschrieben haben, die Kinder irgendwo hinbringen, zur Arbeit kommen, etc. Und dass dieser Preis jetzt wirklich nochmal so die Kirsche auf die Sahne, auf die Torte ist. Wow.
1: Ja.
2: Samstag werden sie dann rausgehen.
1: Ja.
2: 5 Stück hier. Einer davon steht gerade neben uns, sieht
1: ja
2: man nicht im Radio. Aber wir,
1: Clara, nee, der fühlt sich aber so schön an. Ich bin auch so ein bisschen neidisch. Oder ja, ich überlege gerade, fällt das auf, wenn der gleich fehlt, wenn ich damit nach Hause fahre?
2: Nee, den müssen wir sowieso für die Bühne umparken.
1: Ja.
2: Ne? Am Samstag werden sich dann da stehen alle 5 Rolectro City Flitzer. 40 RSG-Hörer und Allee Center-Kunden haben sich ein Finalticket gesichert, beziehungsweise das letzte Finalticket werden wir morgen früh in der RSG Morgenshow ausspielen. Also alle, die es jetzt noch nicht getan haben, allerletzte Chance auf radiorsg.de oder in der App, sich bewerben für einen der 40 Schlüssel. 5 davon führen dann zum Motorroller.
1: Genau, und Samstag 10 Uhr geht das große Finale dann hier im Center los, dann drüben auf der Aktionsbühne. Wird auch sehr spannend zum Zugucken. Abends dann noch als Highlight das Konzert der Wasserfuhrbrüder, so in Erinnerung an die alten Jazznächte hier im Allee Center. Also die Party ist noch lange nicht vorbei.

6. Die Geschäfte hier im Allee Center, die haben noch auf. Aber wir von Radio RSG machen hier auf unserer Bühne mitten im Center jetzt so langsam Feierabend. Dann geht es hier gleich weiter im Studio bei Radio RSG und natürlich morgen mit der Morgenshow. Ich bin Clara Pieck, wünsche euch noch einen schönen Abend mit

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0: möglich sind, haben sich alle drei auf eine Erklärung dazu geeinigt.
1: Ja, darin heißt es unter anderem, man schütze jüdisches Leben und auch das Existenzrecht Israels sei unverhandelbar. Partei- und Fraktionsmitglieder, die gegen diese Grundsätze verstoßen, müssen laut Erklärung mit dem Ausschluss rechnen. Geeinigt haben sich Linke, Grüne und SPD auch darauf, dass es keine Kontakte zur organisierten Kriminalität oder zu Clans geben darf. Hintergrund sind ja gleich mehrere Vorfälle, zum Beispiel die Wahlparty der Neuköllner Linken, bei der unter anderem ein Oberhaupt des Remo-Clans und ein umstrittener pro-palästinensischer Aktivist waren. Oder auch Äußerungen von Teilen der Berliner Linken zu Israel und Palästina. Mit der Erklärung heute versucht man, dieses Thema jetzt abzuräumen.
0: Aus der Union kommt trotzdem scharfe Kritik an den Sondierungsgesprächen.
1: Ja, CSU-Generalsekretär Huber spricht von einem absoluten Skandal, dass SPD und Grüne in Berlin mit Antisemiten sondieren wollten, sollte auch den Parteispitzen zu denken geben, sagte er. Diese Einigung, auch noch einen Tag nach dem Jahrestag des Hamas-Massakers bekannt zu geben, sei an Geschmack und Pietätlosigkeit nicht zu überbieten. Auch Bundeskanzler Merz hatte ja die Woche noch vor einer linken Regierung in Berlin gewarnt. Zur Wahrheit gehört aber natürlich auch, dass da Enttäuschung mitschwingen dürfte, weil ja auch CDU, Grüne und SPD in Berlin eine Mehrheit hätten, man sich dort aber eben für eine andere Option entschieden hat.
0: Danke, Danny, und damit zu weiteren Meldungen in Kürze. Die Bundesregierung rechnet für dieses Jahr mit deutlich mehr Wirtschaftswachstum als noch im Frühjahr. Wirtschaftsministerin Reiche hat die neue Regierungsprognose heute vorgestellt. Gründe sind demnach vor allem stärkere Exporte sowie staatliche Investitionen und höhere Verteidigungsausgaben. Gegen einen mutmaßlichen Stromsaboteur gibt es einen neuen Haftbefehl des Bundesgerichtshofs. Nach Angaben der Bundesanwaltschaft ersetzt er die bisherigen Haftbefehle. Der Mann soll in NRW, Brandenburg und Sachsen Stromleitungen in der Nähe von Kohlekraftwerken sabotiert haben. Die kanadische Autorin Anne Carson bekommt in diesem Jahr den Literaturnobelpreis. Das hat die schwedische Akademie in Stockholm heute mitgeteilt. Ausgezeichnet wird die 76-Jährige für ihr kühnes und erfinderisches Werk, das klassische Traditionen mit zeitgenössischer Literatur verbindet. Dass Güterzüge mit verantwortlich für Verspätungen im ÖPNV sind, ist eigentlich nicht überraschend. Wenn in der Güterlok aber offenbar ein betrunkener Lokführer sitzt, schon eher. Laut Bundespolizei ist genau das jetzt zwischen Hamm und Aalen passiert. Der Lokführer habe auf freier Strecke gestoppt. Ein anderer Lokführer eines entgegenkommenden Zuges habe den mutmaßlich Betrunkenen gesehen und das schlafend im Führerstand. Die Bundespolizei schritt eigenen Angaben nach ein und verbot ihm die Weiterfahrt. Und das waren die Nachrichten mit Lena Bauer.
2: Das Wetter im RSG-Land.
3: Jetzt am Abend noch mit freiem Blick in den blauen Himmel und das Ganze noch trocken. Das ändert sich dann aber in der Nacht. Da ziehen nämlich dicke, fette, graue Wolken auf. Den ganzen Freitag über kaum Sonnenschein, eben nur diese dicke, graue Wand. Und dazu auch Regenschauer. Den ganzen Tag über kräftiger Wind bei maximal 14 Grad. Und so ungefähr geht es am Wochenende auch weiter. Um die 14 Grad in der Spitze, dazu immer mal wieder frischer Wind. Nieselregen, ab und zu kommt die Sonne mal raus, ansonsten aber auch Wolken.
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3: Eine Menge los. A1 Euskirchen in Richtung Köln in Höhe Kreuz Bliesheim. Vorsicht, eine Unfallstelle. Genauso wie auf der 3 Oberhausen in Richtung Köln. Zwischen Leverkusen-Opladen und Kreuz Leverkusen auch eine Unfallstelle auf allen Fahrstreifen. Bitte vorsichtig sein. Die 30 Osnabrück-Rheine zwischen Laggenbeck und Ibbenbüren. Da steht ein kaputter LKW und es liegen Reifenteile auf allen Fahrstreifen. Dann die längsten Staus, alles ab 20 Minuten plus. A1 Dortmund-Köln zwischen Vollmarstein und Kreuz Wuppertal-Nord 20 Minuten. Und dann noch Stau vor der Messstation auf der A4, einmal in Richtung Köln zwischen Kreuz Köln-West und Köln-Eifeltor, 40 Minuten plus. Und nochmal die 4, jetzt die Gegenrichtung nach Aachen zwischen Kreuz Köln-Ost und Köln-Eifeltor, 6 Kilometer, dauert 20 Minuten länger.
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3: So, sucht schon mal eure Katze. Gleich ist es wieder Zeit, sie in die Höhe zu heben und so zu tun, als wäre sie der König der Löwen. Elton John mit Can You Feel the Love Tonight gibt's gleich für euch nach Linkin Park mit Lost. Ich bin Niklas Lünebach. Schönen Abend euch.
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0: Ugel mit Moving to the Sunbound. 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Es ist aktuell das Hype-Produkt in der Technikszene des Jahres. Ja, also feuchte Träume kriegen ITler beim Gedanken an diesen Router. Und nein, er ist nicht hypermodern, so ein riesen Tower, den du irgendwie schrankgroß in deine Wohnung stellst mit 50 Antennen raus oder was weiß ich. Nein, es ist kein Scherz, ja, dieser Router, das größte Hype-Produkt der Technikszene im Moment, hat die Form eines kleinen gelben Animationsfigürchen mit einer blauen Latzhose. Kein Scheiß. Kollege Jonas Mikulajczak hat mehr dazu recherchiert.
1: Ja, einen Moment noch. Ich muss noch mal kurz was nachgoogeln. Ach, Mann, dieses langsame Internet. Naja, Abhilfe ist ja auf dem Weg. Da ist es ja schon. Hallo?
2: Banana?
1: Wie jetzt? Sind Sie der Techniker oder was? Ach, du bist der neue Router. Ja, tatsächlich ist einer der besten Router auf dem Markt zurzeit ein Minion. Sollte eigentlich so ein kleiner Marketing-Gag sein. Ein Router in Form eines Minions. Technik-Nerds haben aber ganz schnell herausgefunden, das Ding hat richtig Leistung. Mehr als jedes Vergleichsprodukt sogar. Aber na klar, die besten Produkte sind doch immer zufällig entstanden. Zum Beispiel das kleine blaue Wunder namens Viagra. Getestet wurde das Medikament eigentlich, um Durchblutungsstörungen im Herzen entgegenzuwirken. Und sagen wir mal so, es wurde etwas durchblutet, ja.
3: Das ist ein großes Teil. Verspricht viel Spaß und viel Freude auf 88, bisschen Zentimeter.
4: Oh, wie schön. Kokain.
1: Ja, natürlich dürfen wir bei ungeplanten Erfindungen nicht unsere Lieblingsbrause vergessen. Coca-Cola. Eigentlich als Hustensirup gedacht, Geheimzutat, eine Prise Kokain, hat den Leuten aber so gut geschmeckt, dass sie es literweise mit Sprudelwasser getrunken haben. Ja, und geboren war eins der ersten Spaßgetränke. Heutzutage halt ohne Kokain. Prost auf die ungeplanten Erfindungen.

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3: Kryptomeo, das Zurückbleiben des Hodens im Bauchraum. Das musste ich für meine Ausbildung lernen. Und ich habe es nie gebraucht und es war mir schon bei der Ausbildung klar, ich werde es wahrscheinlich nicht benutzen müssen. 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
2: Gerne.

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1: Mit Juliana Dörsch einen schönen guten Abend. Heute kommt in Remscheid wieder der Rat zusammen und es stehen wichtige Themen auf der Agenda. Unter anderem will der Rat einen Beschluss dazu fassen, ob sich die Stadt in der Bekämpfung der Poser und Raser jetzt an die Landesregierung wenden soll. Die Stadt würde gern mehr Maßnahmen gegen Raser ergreifen, als derzeit erlaubt sind. Das Land NRW müsste also Gesetze ändern. Außerdem soll sich die Stadt heute den Fragen zum Aldi am Hohenhagen stellen. Es gibt Gerüchte, dass dieser schließen wolle. Als wichtigster Nahversorger dort ein brisantes Thema für Remscheid. Außerdem soll heute der Neubau einer Rettungswache in Lüttringhausen beschlossen werden. In Remscheid gibt es neue Pläne für das ehemalige Sinnlefers-Gebäude an der Alleestraße. Nachdem die Immobilie in den vergangenen Monaten aufwendig entrümpelt und getrocknet wurde, steht laut Stadt jetzt der erste Mieter fest. Die Volkshochschule soll in das Gebäude einziehen. Was künftig noch im alten Sinnlefers-Gebäude untergebracht wird, ist allerdings noch unklar. Die Stadt spricht derzeit mit weiteren möglichen Nutzern. Außerdem soll es bald eine Ausschreibung geben, heißt es von der Stadt. 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
1: Überraschend schön klingt der Abend heute ab bei uns im RSG-Land mit etwas Sonne. Morgen soll es dann schon wieder viel grauer werden und uns erwartet dann auch noch mehr Regen als heute und noch mehr Wind. Es wird auch noch etwas kälter als heute. Nur bis zu 8 Grad erwarten uns da morgen und auch das Wochenende wird ziemlich grau und nass.
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1: Passt auf der A3 Oberhausen Richtung Köln zwischen Leverkusen-Opladen und Kreuz Leverkusen ist ein Unfall passiert und Personen laufen auf der Fahrbahn herum. Und auf der A46 Wuppertal Richtung Düsseldorf zwischen dem Rastplatz Schroppmütze und Hahn-West, da liegen Gegenstände auf der Fahrbahn. Seid da vorsichtig und jetzt die längsten Staus. Auf der A1 Köln Richtung Dortmund zwischen Köln-Bocklemünd und Kreuz Leverkusen-West, da gibt es einen Stau, da braucht ihr eine Viertelstunde länger. Und auf der A1 Dortmund Richtung Köln zwischen Volmerstein und Kreuz Wuppertal Nord. Da gibt es auch einen Stau, da braucht ihr aber eine Dreiviertelstunde länger. Auf der A3 Köln Richtung Oberhausen zwischen Dreieckhöln Holmer und Kreuz Leverkusen. 8 Kilometer stockender Verkehr, da dauert es 10 Minuten länger. Nochmal 10 Minuten mehr braucht ihr ebenfalls auf der A3 Köln Richtung Oberhausen zwischen Leverkusen Opladen und Kreuz Hilden. Und auf der A46 Düsseldorf Richtung Wuppertal zwischen Wuppertal Faresbeck und Wuppertal Barmen gibt es einen kleineren Stau, da dauert es 5 Minuten länger. Und auf der A46 Wuppertal Richtung Düsseldorf zwischen dem Sonnborner Kreuz und Hahn-Ost, da gibt es noch einen kleineren Stau, aber der dauert immerhin eine Viertelstunde. Ein Blitzer habt ihr uns gemeldet in Solingen auf dem Zubringer von der Viehbachtalstraße zur Bonner Straße. Vielen Dank fürs Bescheid geben. Ich wünsche euch eine gute und sichere Fahrt.
2: Niklas Lünebach ist hier für euren Donnerstagabend. Ist es etwa ein Zeichen, dass jetzt genau dieser Song kommt? Ja, ist es, trägt es ja schon im Namen. Das ist Ace of Base mit The Sign für euch.
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0: Das ist Somber, der da so hupt. Der denkt sich auch so, oh, morgen Freitag, cool. Wolltet ihr schon immer mal, dass eure Texte so gut aussehen wie Michelangelos Fresko im Petersdom? Das könnt ihr jetzt haben. Es wurde nämlich eine neue digitale Schriftart entwickelt. Und zwar ist das quasi die originale Handschrift von Michelangelo. Die haben die aus alten Dokumenten von dem. Die Entwicklung wurde quasi von ganz oben beauftragt, nämlich vom Vatikan. Und so wie ihr im Moment, wenn ihr bei Word irgendwas schreibt, könnt ihr eine Schriftart auswählen, ne? Times New Roman, Arial, Comic Sans, irgendwie sowas. Und so solltet ihr dann auch bald die Originalhandschrift von Michelangelo auswählen können. Ist irgendwie schon eine coole Sache, finde ich, dass man aus Handschriften jetzt auch digital dann bei Word eine Schriftart machen kann. Solange sie nicht Dr. Müller, meinen Hausarzt, nehmen, weil da ist auch Wingdings leichter zu entziffern. Ja, und alle, die nicht wissen, was Wingdings ist, das könnt ihr ja jetzt googeln, in der Handschrift von Michelangelo. Was für eine Zeit, in der wir leben.
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1: Mit Lena Bauer, guten Abend. Aus der deutschen Wirtschaft sind heute zur Abwechslung mal gute Nachrichten gekommen. Die Bundesregierung rechnet in diesem Jahr mit einem deutlichen Aufschwung.

0: Niedrige Energiepreise, weniger Bürokratie, stabile Sozialabgaben und aus ihrer Sicht ein wichtiger Punkt, flexiblere Arbeitszeiten.
1: In Spanien wird länger gearbeitet, in Griechenland wird länger gearbeitet, in den Vereinigten Staaten sowieso. Also müssen wir darüber sprechen, wie wir die Arbeitsleistung insgesamt anheben.
0: Aber auch das haben wir in den letzten Wochen ja gemerkt. Zu vielen der Maßnahmen gibt es in der schwarz-roten Koalition ganz unterschiedliche Auffassungen. Das betrifft den Arbeitsmarkt oder auch die Rentenreform. Und deshalb fallen auch die Reaktionen aus der Wirtschaft, zum Beispiel von der Deutschen Industrie- und Handelskammer, noch relativ verhalten aus.
2: Danke, Danny. Und damit zu weiteren Meldungen in der Zusammenfassung. In Berlin wollen Linke, Grüne und SPD Sondierungsgespräche für Rot-Grün-Rot aufnehmen. Das haben sie jetzt 2,5 Wochen nach der Wahl mitgeteilt. Zuvor hatten sie sich auf Grundsätze gegen Antisemitismus und auf Distanz zur organisierten Kriminalität verständigt. Gegen einen mutmaßlichen Stromsaboteur gibt es einen neuen Haftbefehl des Bundesgerichtshofs. Nach Angaben der Bundesanwaltschaft ersetzt er die bisherigen Haftbefehle. Der Mann soll in NRW, Brandenburg und Sachsen Stromleitungen in der Nähe von Kohlekraftwerken sabotiert haben. KI scheint bei der Online-Suche immer beliebter zu sein. Der Einschätzung sind viele Unternehmen und sie wollen sich darauf einstellen. Das zeigt eine Umfrage des Portals LinkedIn. Demnach plant fast jedes zweite Unternehmen, mehr Geld dafür auszugeben, bei KI-Suchen besser gefunden zu werden. Gleichzeitig glauben über 2/3 der befragten Marketingverantwortlichen, Menschen vertrauen eher Einschätzungen von Fachleuten als Inhalten, die eine KI erstellt hat. Fast genauso viele sagen demnach außerdem, das Vertrauen in eine Marke sei ihrer Meinung nach wichtiger, als einfach nur möglichst oft aufzutauchen.
3: Das Wetter im RSG-Land.
4: Jetzt am Abend bleibt es noch trocken und auch die Wolken lassen ein bisschen Platz. Aber das täuscht, weil morgen ziehen die sich wieder zu. Es wird richtig dick grau, morgen dann auch kaum mal mit ein paar Sonnenstrahlen hier bei uns. Das Ganze bei viel Regenschauern und kräftigem Wind, der ist auch mit dabei. Maximal 14 Grad und so geht es am Wochenende weiter. Mit ein bisschen mehr Sonnenschein, dann lassen die Wolken doch auch mal Platz. Aber trotzdem weiter Regen, 14 Grad und kräftiger Wind.
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4: Vorsicht auf der A2 Dortmund-Hannover. Da ist aktuell zwischen Hamm-Üntrop und Oelde die Autobahn gesperrt nach einem Unfall. Aktuell vor der Sperrung 2 Kilometer Stau, dauert eine Stunde länger. Die 3 Köln-Oberhausen zwischen Köln-Delbrück und Köln-Mühlheim. Eine Unfallstelle auf dem linken Fahrstreifen. Und auch auf der A61 hat es gekracht in Richtung Koblenz zwischen Rheinbach und Kreuz-Meckenheim. Bitte vorsichtig sein. Und noch ein Stau auf der A1 Dortmund-Köln zwischen Gevelsberg und Kreuz-Wuppertal-Nord. 4 Kilometer, da dauert es eine halbe Stunde länger.
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4: Der kleine Freitag wird immer, immer kleiner und macht Platz für den großen Freitag. Und solange machen wir uns noch einen richtig schönen Abend. Ich bin Niklas Lüneburg. Hello.
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0: Er ist nächstes Jahr wieder auf Tour und das wird richtig, richtig geil. Tino Piontek. Und alle, die jetzt sagen, den kenne ich gar nicht. Doch, den kennt ihr. Purple Disco Machine, so heißt sein DJ-Name. Und er geht nächstes Jahr auf Tour, ist ja auch hier bei uns in NRW in Köln. Und wir präsentieren das Ganze für euch. Purple Disco Machine ist ja wirklich ein Garant für fette Partystimmung. Und er hat uns gesagt, das muss auch, also diese Partystimmung, die muss auch schon in der Produktion von den Songs mit dabei sein.
1: Wenn man einen Partysong macht, kann man nicht steif im Studio sitzen und ganz analytisch rangehen. Natürlich ist dann voller Emotionen und man dreht dann auch mal etwas lauter und springt dann rum und freut sich und lacht. Und am Ende dieselbe Reaktion, die wir im Studio haben, haben hoffentlich natürlich auch die Leute dann draußen auf der Tanzfläche oder vorm Radio, wenn die Musik hören.
0: Und nächstes Jahr, da könnt ihr dann zusammen mit ihm abgehen und tanzen. Sein Tourstop in Köln ist am 8. Oktober, präsentiert von uns. Warte mal kurz, jetzt muss ich mal gerade rechnen. 8. Oktober nächstes Jahr. Wir haben 8. Oktober dieses Jahr. 3 hin, 4 im Sinn, das ist in genau einem Jahr. Und wir stimmen uns jetzt schon mal drauf ein. Das ist er mit Test My Luck.
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1: Mit Juliana Dörsch. Einen schönen guten Abend. Heute kommt in Remscheid wieder der Rat zusammen und es stehen wichtige Themen auf der Agenda. Unter anderem will der Rat einen Beschluss dazu fassen, ob sich die Stadt in der Bekämpfung der Poser und Raser jetzt an die Landesregierung wenden soll. Die Stadt würde gern mehr Maßnahmen gegen Raser ergreifen, als derzeit erlaubt sind. Das Land NRW müsste also Gesetze ändern. Außerdem soll sich die Stadt heute den Fragen zum Aldi am Hohenhagen stellen. Es gibt Gerüchte, dass dieser schließen wolle. Als wichtigster Nahversorger dort ein brisantes Thema für Remscheid. Außerdem soll heute der Neubau einer Rettungswache in Lüttringhausen beschlossen werden. In Remscheid gibt es neue Pläne für das ehemalige Sinnliefers-Gebäude an der Alleestraße. Nachdem die Immobilie in den vergangenen Monaten aufwendig entrümpelt und getrocknet wurde, steht laut Stadt jetzt der erste Mieter fest. Die Volkshochschule soll in das Gebäude einziehen. Was künftig noch im alten Sinnliefers-Gebäude untergebracht wird, ist allerdings noch unklar. Die Stadt spricht derzeit mit weiteren möglichen Nutzern. Außerdem soll es bald eine Ausschreibung geben, heißt es von der Stadt. 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
0: Das Wetter im RSG-Land.
2: Die nächsten Tage auch mit vielen Regenschauern. Morgen geht's los mit einer richtig fetten grauen Wolke. Die bleibt auch den ganzen Tag über bei maximal 14 Grad und kräftigem Wind. Das Wochenende geht genauso weiter. Immer mal wieder Nieselregen, kräftiger Wind, 14 Grad. Ab und zu mal ein bisschen Sonne, aber die Sonne, die wechselt sich auch ab mit vielen Wolken.
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2: Vorsicht auf der A3 Köln-Oberhausen. Zwischen Köln-Delbruck und Köln-Mühlheim. Da besteht Gefahr durch eine Unfallstelle auf dem linken Fahrstreifen. Aktuell vor dem Unfall 20 Minuten plus. Die A61 Mönchengladbach-Koblenz. Zwischen Rheinbach und Kreuz-Meckenheim auch da eine Unfallstelle. Dann die längsten Staus A1 Dortmund-Köln. Zwischen Gevelsberg und Kreuz-Wuppertal-Nord plus 20 Minuten. Und die 2 Dortmund-Hannover. Zwischen Hamm und Oelde. Da dauert es eine Stunde länger. Ja, so für alle, die eine Ausbildung gemacht haben und kein Studium, die sich fragen, worum geht's eigentlich, wenn man studiert? Nein, nicht ums Lernen, sondern...
3: Das ist die Triebfeder des Unilebens. Hat man Sex oder hat man keinen? Und im Kern des Ganzen, weißt du, darum dreht sich der Facebook.
2: Ja, das ist zumindest die Meinung von Mark Zuckerberg, beziehungsweise Mark Zuckerberg aus dem Film The Social Network. Erinnert ihr euch vielleicht dran, kam 2010 raus, also vor 16 Jahren. Und jetzt gibt es eine Fortsetzung davon im Kino. Sprechen wir gleich drüber mit unserem Kinoexperten. Macht euch einen richtig schönen Donnerstagabend mit uns.
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0: Ja, ist eine Weile her, ne, dass es im Kino um Mark Zuckerberg ging. 16 Jahre insgesamt. 2010, da kam der Film The Social Network in die Kinos. Da ging es ja um den Anfang von Facebook. Und jetzt, 16 Jahre später, gibt es eine Fortsetzung. Heißt The Social Reckoning, Kinoexperte Jörg Albrecht.
1: Und zwar eine, in der abgerechnet wird. So könnte man Reckoning ins Deutsche übersetzen. Man könnte aber auch sagen, es kommt der Moment der Wahrheit.
2: Buchstabieren Sie Ihren Namen und nennen Sie Ihre derzeitige Tätigkeit.
3: MARKZUCKERBERG. Ich bin professioneller Angeklagter.
1: Da steckt viel Wahres in den Worten von Mark Zuckerberg, um den sich natürlich auch jetzt wieder alles dreht. Zuckerberg hat viel Lebenszeit in Gerichtssälen verbracht, aber in The Social Reckoning, da sind auch noch zwei andere Personen wichtig. Ein Journalist und eine junge Frau, die für Facebook arbeitet und die zur Whistleblowerin wird.
4: Es geht hier um Hilfe für Facebook, nicht um denen zu schaden, okay?
5: Worüber möchten Sie sprechen?
1: Sprechen möchte sie über vertrauliche Dokumente, in denen es um bewusste Desinformation geht, aber auch um die negativen Auswirkungen der Plattform, vor allem auf junge Menschen.
0: Ja, also hört sich so an, als würden in dem Film die großen Fragen verhandelt werden, die sich einige auch stellen. Wie geht Facebook mit Meinungsfreiheit um, beziehungsweise mit der Wahrheit, ne?
1: Genau, und das ist auch das Problem, denn im Gegensatz zu The Social Network ist der Nachfolger jetzt ein Film mit Botschaften. Zum Beispiel der, dass Facebook und Instagram eine Mitschuld tragen am Sturm auf das Kapitol im Januar 2021.
6: Ich bin für absolute Meinungsfreiheit. Ich bin nicht der, der lügt. Und ich halte keinen davon ab, Lügner zu enttarnen.
1: Die klare Position des Films, Mark Zuckerberg stellt Profit über Verantwortung. Kann man machen, hat er nur leider auch was Belehrendes, ist aber in diesem Fall nicht ganz so schlimm wie letzte Woche beim Totalausfall Digger mit Tom Cruise.
0: 16 Jahre nach The Social Network heißt es diese Woche im Kino The Social Reckoning. Es geht mal wieder um Facebook. Kann man machen, sagt Jörg Albrecht. Wenn ihr ins Kino geht, viel Spaß. So oder so, denkt immer dran, glaubt nicht alles, was auf Social Media steht.
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1: Ich bin Thomas Bleskin. Die Bundesregierung erwartet für die deutsche Wirtschaft in diesem Jahr deutlich mehr Wachstum als noch im Frühjahr. Statt eines Plus von 0,5% rechnet sie nun mit 1,3%. Als Grund nennt das Wirtschaftsministerium unter anderem bessere Exporte.
2: Industrieprodukte made in Germany sind im Ausland gefragter als gedacht, auch weil Unternehmen dort wegen der vielen weltweiten Krisen vorsichtshalber Vorräte anlegen. Außerdem profitiert die deutsche Wirtschaft von

0: Kanadische Schriftstellerin Anne Carson. Das gab die Schwedische Akademie in Stockholm bekannt. Die 76-Jährige bekomme die Auszeichnung für ihr kühnes und erfinderisches Werk, hieß es zur Begründung.
1: Die Schwedische Akademie erreichte Anne Carson nur wenige Minuten vor der offiziellen Verkündung. Die 76-Jährige sagte am Telefon, sie sei gerade in Island, wo sie dem Wind lausche. Das Nobelkomitee hob hervor, dass Carson die Grenzen der Literatur aufbreche. Sie verbinde antike und moderne Texte, Gedichte und Essays, aber auch Literatur mit Theater, Tanz und bildender Kunst. Zu ihren bekanntesten Büchern gehört Autobiografie des Roten, ein Roman in Versform, der auf einem antiken griechischen Mythos basiert. Sigrid Hamm, Skandinavien.
0: Linke, Grüne und SPD in Berlin nehmen Sondierungsgespräche über eine mögliche gemeinsame Regierung auf. Voraussetzung dafür war eine Einigung beim zuletzt umstrittenen Thema Antisemitismus. Die drei Parteien erklärten unter anderem, das Existenzrecht Israels sei unverhandelbar, jüdisches Leben solle besonders geschützt werden. Außerdem vereinbarten sie eine klare Distanz zu organisierter Kriminalität.
2: Das Wetter im RSG-Land.
3: Ja, so frisch wird's gar nicht mal in der Nacht. Also um die 10 Grad, dafür, dass wir Spitzenwerte heute hatten, um die 15, ist das ja noch gar nicht mal so wenig. Das Ganze bei einer grauen, fetten Wolkendecke, die kommt nämlich heute Nacht auf, bleibt auch den ganzen Freitag über. Also die Sonne hat da quasi keine Chance, mal rauszugucken. Das Ganze bei viel Regenschein morgen, Regenschauern morgen mit frischem Wind dazu und maximal 14 Grad. Und so ähnlich geht es dann am Wochenende weiter. Da kommt aber ab und zu auch mal ein bisschen Sonne raus.
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3: Vorsicht auf der A3 Köln-Oberhausen. Zwischen Köln-Delbrück und Köln-Mühlheim eine Unfallstelle auf dem linken Fahrstreifen. Bitte vorsichtig sein. Die 61 Mönchengladbach-Koblenz zwischen Rheinbach und Kreuz-Meckenheim. Auch da besteht Gefahr durch eine Unfallstelle. Die längsten Staus haben wir einmal auf der A2 Dortmund-Hannover zwischen Hamm und Oelde. 6 Kilometer Stau, dauert fast eine Stunde länger. Und die 44 Dortmund-Kassel zwischen Marsberg und Warburg. Da kommen 25 Minuten obendrauf.
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3: Ich wünsche euch einen richtig schönen Donnerstagabend. Ich bin Niklas Lünebach oder wie mein Chef sagt.
4: Mensch, du kannst das nicht, das muss ein Fachmann machen.
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0: Cat's Eye mit Animal for euch. Die Nobelpreiswoche geht weiter in Stockholm. Da wurde heute der Literaturnobelpreis vergeben an Anne Carson. Das ist eine kanadische Autorin, die hat zum Beispiel einen Versroman geschrieben über den griechischen Mythos von Geryon. Ihr seht schon, das ist ein bisschen was anderes als Harry Potter oder 50 Shades of Grey. Das ist so ein Buch, das muss man wollen zu lesen. Unser Kollege Robert Janz, der schaut sich die Woche ja ganz viel an rund um die ganzen Nobelpreise und wer da mal gewonnen hat. Und er ist da auf etwas gestoßen, was alle von uns betrifft. Nicht nur die mit Hang zu griechischen Versromanen.
1: Mal ehrlich, wie viele Fotos habt ihr gerade auf eurem Handy? 500 oder vielleicht 5000 oder 23.497? Na, ich sag mal Urlaubsbilder, Essen, Selfies, noch mehr Selfies und natürlich Bilder vom Hund. Ja, da kann schon mal eine ganze Menge zusammenkommen. Und dann ist da natürlich auch noch diese bodenlose Partynacht. Auch da wurden Bilder gemacht.
2: Die Bilder werden sofort gelöscht.
3: Gar nichts wird gelöscht.
2: Die werden gelöscht. Geben Sie mir die Kamera her.
1: Schluss hier. So oder so, jedes Mal, wenn ihr ein Foto mit eurem Handy macht, steckt da auch ein bisschen Nobelpreis drin. Ja, 2009 wurden zwei Physiker für eine Technik ausgezeichnet, die digitale Fotos überhaupt erst so richtig möglich gemacht hat. Ganz einfach gesagt, die haben einen Sensor entwickelt, der Licht in ein digitales Bild verwandelt. Also, ja, dass ihr jetzt fast 30 identische Bilder vom Sonnenuntergang habt, ja, dafür können die Forscher jetzt nichts, aber dass ihr die überhaupt machen könnt mit eurem Handy, digital, da steckt ziemlich viel Nobelpreis drin.
4: Klasse, sexy Bilder, jetzt gehen wir die oben hochladen.
2: Ja, so viel.
5: Geil.

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0: Das Wetter im RSG-Land.
1: Ja, die Aussichten sind grau und düster, ist leider so. Für morgen ist eine komplett graue Wand geplant, den ganzen Tag über mit Regenschauern und kräftigem Wind bei um die 14 Grad in der Spitze. Am Wochenende geht es ähnlich weiter, da lassen die Wolken ein bisschen nach. Also so Sonne und Wolken im Mix gibt es dann trotzdem immer mal wieder auch Nieselregen. Kräftiger Wind bleibt und die 14 Grad in der Spitze auch.
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1: So langsam entspannt es sich. Eine Unfallstelle haben wir aber noch auf der 61 Mönchengladbach-Koblenz zwischen Rheinbach und Kreuz-Meckenheim. Da bitte vorsichtig sein. Ansonsten die längsten Staus A4 Aachen-Köln zwischen Langerwehe und Düren. 2 Kilometer, dauert 10 Minuten länger. Und die 44 Dortmund-Kassel zwischen Marsberg und Warburg. 3 Kilometer, da sind es 20 Minuten mehr. Ich bin Niklas Lünebach und jetzt kommt der Mann, der alles weiß. Teddy Swims, Mr. Know-It-All.
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0: Richtig schöner Song. Coldplay mit Feels Like I'm Falling in Love. Niklas Lünebach ist hier. Ich wünsche euch einen wunderschönen Abend mit uns. Betrunken Auto zu fahren ist eine schlechte Idee, das wissen wir alle. Und es fällt auch relativ leicht auf, ne, wenn man dann anfängt, irgendwie Schlangenlinien zu fahren. Das Problem hat man in einem Zug nicht, das mit dem Schlangenlinienfahren. Trotzdem, betrunken Zugfahren ist eine schlechte Idee, wenn man denn dann der Zugführer ist. Das musste jetzt auch ein 31-jähriger Lokführer rausfinden. Der hat einfach so gestern seinen Güterzug zwischen Hamm und Aalen einfach stehen gelassen und Nickerchen gemacht im Führerstand. Das hat ein anderer Lokführer gesehen, sagt ein Polizeisprecher. Der kam dem geradezu entgegen und dachte sich so, Moment mal, das sollten wir eigentlich nicht einfach mal so anhalten und ein Nickerchen machen. Der Typ kam dann mit, die Weiterfahrt wurde von der Bundespolizei verboten und wir lernen daraus, betrunken sich an irgendwelche Steuer zu setzen, egal ob Zug, Boot, Auto, was gibt's noch, Flugzeuge, ist eine schlechte Idee, macht es einfach wie alle anderen. Legt euch betrunken auf die Couch, schmeißt euch noch eine Tiefkühlpizza in den Ofen, so macht man das.
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1: Ich bin Thomas Pleskin. Die Bundesregierung hat ihre Wachstumsprognose deutlich nach oben korrigiert. Für dieses Jahr erwartet sie nun ein Plus von 1,3%, nachdem im Frühjahr nur mit 0,5% gerechnet worden war. Das Wirtschaftsministerium begründet den besseren Ausblick vor allem mit stärkeren Exporten sowie staatlichen Investitionen und höheren Verteidigungsausgaben. Wirtschaftsministerin Katharina Reiche warnt aber davor, die Erholung schon als stabil anzusehen. Für immer mehr Menschen in Deutschland wird es offenbar schwieriger, Rechnungen und Kreditraten pünktlich zu bezahlen. Nach einer Schufa-Auswertung stieg der Anteil der Verbraucher mit Zahlungsstörungen im vergangenen Jahr um 0,2 Punkte auf 8,1%.
2: Die Experten sehen noch keine richtige Verschuldungskrise, aber der Schufa werden von Unternehmen oder Banken deutlich mehr Fälle gemeldet. Viele Menschen tauchen zum allerersten Mal mit Zahlungsproblemen auf. Ihr Anteil wuchs um 12%. Es wurden auch mehr Privatinsolvenzen beantragt, mehr als die Hälfte davon von 30- bis 49-Jährigen und weitere 13% von 20- bis 29-Jährigen. Gründe für den Anstieg der Überschuldung sind laut Schufa vor allem die höheren Preise für Lebensmittel und Energie. Ursula Winkler, Nachrichtenredaktion.
1: Im oberbayerischen Landkreis Erding ist weiter unklar, ob dort tatsächlich ein Puma unterwegs ist. Die Suche der Behörden blieb bislang ohne eindeutiges Ergebnis. Ein Jäger hatte das verdächtige Tier mit einem Nachtsichtgerät gefilmt.
3: Ob es sich bei dem gefilmten Tier tatsächlich um einen Puma handelt, ist weiter unklar. Die Aufnahmen eines Jägers werden deshalb noch untersucht. Die Polizei will auch am Wochenende verstärkt in der Region unterwegs sein. Gleichzeitig warnen die Beamten vor KI-generierten Puma-Bildern, die falsche Hinweise liefern und die Ermittlungen behindern. Die Bevölkerung soll weiter aufmerksam bleiben, Hunde anleinen und verdächtige Beobachtungen sofort der Polizei melden. Aus München, Julia Wassilkow.
1: Zum Sportfußball. Alexander Čeferin will für weitere 4 Jahre UEFA-Präsident bleiben. Der Slowene kündigte seine Kandidatur nach dpa-Informationen bei einem Treffen in Berlin an. Die Wahl findet im April beim UEFA-Kongress in Astana statt. Einen Gegenkandidaten gibt es bisher nicht. Damit scheidet Čeferin zugleich als möglicher Herausforderer von FIFA-Präsidenten.

0: gerade 10 Minuten länger, genauso wie auf der 4 Köln-Olpe zwischen Untereschbach und Engelskirchen auch 10 Minuten plus. Und der längste Stau aktuell auf der 44 Dortmund-Kassel zwischen Marsberg und Warburg seit einer Viertelstunde durch. Kommt gut an.
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0: Ich bin Niklas Lünebach und jetzt gibt's für euch Repeated, also auf Deutsch wiederholt's nochmal. Na gut, okay. Ich bin Niklas Lünebach und jetzt gibt's für euch Repeated, also auf Deutsch wiederholt's nochmal. Na gut, okay. Ich bin Niklas Lünebach und jetzt gibt's für euch.
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0: Ich bin Niklas Lünebach und ja, okay, ich höre ja auf. Martin Garrix und Ed Sheeran jetzt für euch. Sehr geiler Song.

0: Habt ihr Bock? Also ich hab Bock. Ich hoffe, ihr auch. Aber ich glaube schon, wenn ihr hört, was jetzt kommt. Jetzt kommen nämlich zwei richtig geile Songs hintereinander. Einmal, ich liebe diesen Song, absoluter Klassiker, Journey, Don't Stop Believin'. Mega geil. Und davor ein Song, der ist so brandneu, der brennt noch lichterloh. Von einem Künstler, der ist genauso brandneu, der brennt quasi noch. Newcomer aus London, Oliver John. Der ist so neu, wenn ihr den googelt, da kommt erstmal gar nichts über den, sondern da kommt ihr erstmal auf eine Webseite von einem Friseur aus Baden-Württemberg, der auch Oliver John heißt. Der macht zwar geile Frisuren, aber safe nicht so geile Songs wie Oliver John aus London. Der ist Singer-Songwriter und macht genau das richtig, richtig geil. Also dieses einfach jemanden, der sich mit einer Gitarre dahinsetzen kann, der dir ein Liedchen trällert. Das ist einfach emotional richtig packend und macht richtig Laune. Und ein richtig schöner Song ist jetzt dabei rausgekommen. Seine Debüt-Single, das ist Oliver John für euch mit Memories of You.
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0: Das Wetter im RSG-Land.
1: Die nächsten Tage auch mit vielen Regenschauern. Morgen geht's los mit einer richtig fetten grauen Wolke. Die bleibt auch den ganzen Tag über bei maximal 14 Grad und kräftigem Wind. Das Wochenende geht genauso weiter. Immer mal wieder Nieselregen, kräftiger Wind, 14 Grad. Ab und zu mal ein bisschen Sonne, aber die Sonne, die wechselt sich auch ab mit vielen Wolken.
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1: Die A448 Bochum-West in Richtung Dortmund-Witten zwischen Bochum-Weidmar und Bochum-Süd. Da ist die Autobahn gesperrt. Noch die ganze Nacht bis morgen um 5. Da ist eine Baustelle. Aktuell vor der Sperrung auch in beide Richtungen schon so um die 5 Minuten Stau. Ansonsten noch die A1 Dortmund-Münster zwischen Kreuz Dortmund-Unna und Unna 7 Minuten plus. Und die A44 Dortmund-Kassel zwischen Marsberg und Warburg. Da sind es 10 Minuten länger. Jetzt ein neuer Song von Jason Derulo für euch, Michiko. Und das bedeutet, wir spielen wieder eine Runde. Sagt Jason Derulo wieder seinen Namen am Anfang des Songs. Finden wir es raus.
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0: Ja, Wünsche erfüllen, das macht schon Spaß.
1: Machen wir sehr gerne und den von Jennifer haben wir jetzt auch erfüllt. Sie wird Pole Dancerin.
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1: Und nein, ihr ganzen Lustmäulche, das ist nicht nur das, was immer im Stripclub ist, an dieser Stange, wo die Mädels hoch und runter tanzen. Das ist richtiger Sport und der ist wirklich anstrengend. Also hängt euch mal so waagerecht an eine Stange oder rutscht da hoch und runter. Das ist nicht so einfach. Da braucht man ein bisschen Training. 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
1: Ich bin Dirk Zeitler. Nach der Abgeordnetenhauswahl in Berlin haben Linke, Grüne und SPD bekannt gegeben, Sondierungsgespräche über eine mögliche Regierung aufzunehmen. Als Grundlage haben die drei Parteien eine Vereinbarung zu den Themen Antisemitismus und organisierter Kriminalität getroffen.
2: Wir stärken jüdisches Leben und wir nehmen keinen Kontakt zu Personen aus der organisierten Kriminalität auf. Wer sich nicht dran hält, fliegt aus der Regierung oder gleich ganz aus der Partei. Dass so eine Vereinbarung nötig ist, liegt an der Berliner Linkspartei, deren Wahlsieg unter anderem ein Clanchef mitgefeiert hatte. Innerhalb von Grünen und SPD gibt es Warnungen vor einer Zusammenarbeit. Jan-Henner Reitze, Nachrichtenredaktion.
1: Die Airlines der Lufthansa Group setzen ihre Flüge in die saudi-arabische Hauptstadt Riad vorübergehend aus. Die Verbindungen sollen bis einschließlich 16. Oktober gestrichen werden. Hintergrund seien die aktuellen Entwicklungen im Nahen Osten. Zuvor hatte die Houthi-Miliz einen neuen Raketenangriff auf den Flughafen von Riad für sich reklamiert. Saudi-Arabien teilte mit, mehrere Geschosse seien abgefangen worden. Wegen hoher Lebenskosten und der Konjunkturschwäche kämpfen immer mehr Menschen mit unbezahlten Rechnungen. Im vergangenen Jahr sei der Anteil der Verbraucher mit Zahlungsstörungen auf 8,1% gestiegen. Das zeigt eine Schufa-Auswertung. Im Vorjahr habe der Wert noch bei 7,9% gelegen.
3: Die Experten sehen noch keine richtige Verschuldungskrise, aber der Schufa werden von Unternehmen oder Banken deutlich mehr Fälle gemeldet. Viele Menschen tauchen zum allerersten Mal mit Zahlungsproblemen auf. Ihr Anteil wuchs um 12%. Es wurden auch mehr Privatinsolvenzen beantragt, mehr als die Hälfte davon von 30- bis 49-Jährigen und weitere 13% von 20- bis 29-Jährigen. Ursula Winkler, Nachrichtenredaktion.
1: Bei einer Waffenkontrolle in der Oberpfalz ist ein Mitarbeiter des Landratsamts Neumarkt erschossen worden. Eine zweite Person wurde schwer verletzt. Nach bisherigen Erkenntnissen hatte ein Waffenbesitzer in Berngau auf die beiden Behördenmitarbeiter geschossen und sich anschließend in einem Wohnhaus verschanzt. Die Polizei umstellte das Gebäude. Spezialkräfte waren am Abend weiter im Einsatz.
0: Das Wetter im RSG-Land.
4: Heute in der Nacht um die 10 Grad, also es wird gar nicht mal so frisch. Morgen dann die Spitzenwerte bei um die 14 Grad, die haben wir dann abends erreicht. Ansonsten tagsüber eine dicke

0: Da ist die Autobahn noch bis morgen früh gesperrt wegen einer Baustelle. Da kann es also immer mal wieder zu kleineren Staus kommen. Ansonsten noch die A40 Essen-Dortmund zwischen Dortmund-Dorstfeld und Dortmund-Barob 10 Minuten plus. Und die 44 Dortmund-Kassel zwischen Marsberg und Diemelstadt 2 Kilometer. Hier sind es 10 Minuten auch. Die A448 ist aktuell gesperrt zwischen Bochum-Weidmar und Bochum-Süd in Richtung Dortmund-Witten. Das noch bis morgen früh um 5. Der Grund ist eine Baustelle. A40 Essen-Dortmund zwischen Dortmund-Dorstfeld und Dortmund-Barob. Dichter Verkehr 10 Minuten plus. Genauso wie auf der 44 Dortmund-Kassel zwischen Marsberg und Diemelstadt auch 10 Minuten länger.
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0: Ich bin Niklas Lünebach. Hello, hello.
2: Lünebach,
1: Lünebach. 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Das waren die Nachrichten mit Dirk Zeitler.

0: Ja, so langsam beginnt die Zeit, wo wir uns ganz entspannt einfach zu Hause auf die Couch pflanzen können. Mit der Kuscheldecke, einer Tasse Kakao und einem richtig guten Buch. Zum Beispiel morgen ist so ein Tag, da bleibst du den ganzen Tag über grau mit einer dicken, fetten Wolkendecke. Und dazu immer mal wieder Regenschauer. Das heißt, wir brauchen wieder Buchempfehlungen. Wir fragen gerade bei uns in der Redaktion nach, was denn so gelesen wird. Kollege Stefan Rehek, was hast du denn uns mitgebracht?
1: Ja, also ich weiß gar nicht, ob das jetzt so wirklich hier reinzählt. Ich habe nämlich einen Comic mitgebracht, aber ich hoffe, ich darf jetzt trotzdem bei dieser Bücherempfehlungsgeschichte mitmachen.
0: Ja, natürlich nicht. Nein, okay, es war nur ein Witz, Stefan. Bleib hier. Du darfst.
1: Perfekt. Also genauer gesagt will ich so ein bisschen in das Superhelden-Genre eintauchen. Da gibt es genau wie bei den Superhelden-Filmen die zwei großen Verlage, nenne ich es mal, Marvel und DC. Also Spider-Man, Captain America und Thor, die sind von Marvel Comics. Und Superman und Batman, die sind von DC Comics. Und viele unterschätzen erstmal, wie alt das ganze Genre ist. Also der erste Superman-Comic, der kam zum Beispiel schon 1939 raus.
0: Ist schon krass, wenn man so drüber nachdenkt, ne? Da gibt es ja jetzt auch tausende Comics. Also wo fängt man überhaupt an?
1: Ja, das ist auch bei mir so ein bisschen das Problem. Also ich bin ja auch noch längst kein Profi und bisher ist so der Plan, dass ich nicht nach Veröffentlichungsdatum gehe, sondern ich suche mir einen Superhelden raus und von da aus lese ich dann weiter. Es gibt auch dafür extra einen Online-Einsteiger-Guide. Da gibt es dann Empfehlungen, womit man generell so am besten reinstarten kann. Und bei mir wird es wahrscheinlich Spider-Man sein, weil da fand ich auch immer die Filme einfach am coolsten.
0: Was kostet da jetzt so Zeug? Also das ist ja immer dieses Ding von wegen, ne? Ah, der erste Comic vor fast 40 Jahren, jetzt ersteigert für Millionen und so.
1: Ja, ist richtig, aber es gibt auch neuere Ausgaben, die kannst du auch relativ günstig kaufen und das sind dann meistens so Sammelbände. Also du hast dann zum Beispiel die ersten 50 Spider-Man-Hefte alle in einem Buch zusammen.
0: Also Stefans Tipp, einfach mal ein bisschen in den ursprünglichen Comics rumstöbern von Marvel und Co. Ist ja vielleicht auch für Einsteiger besser als direkt so ein Roman mit 800 Seiten, weil ey, gibt auch viele Bilder, ne?
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0: Das Wetter im RSG-Land.
1: In den Freitag starten wir gleich rein mit frischen um die 10 Grad ungefähr. Die Temperaturen gehen dann hoch auf 13 bis 14, 15 Grad so in der Spitze. Kräftiger Wind kommt auf und Regenschauer den ganzen Tag über. Dazu eine richtig fette graue Wolkenschicht. Die bleibt und klebt quasi am Himmel, lässt die Sonne gar nicht mehr durch. Am Wochenende wird es ähnlich, nur mit ein bisschen mehr Sonnenschein, Sonne und Wolken im Wechsel. Vielleicht am Sonntag tatsächlich auch ein bisschen trockener.
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1: Vorsicht auf der A1, Köln-Euskirchen, zwischen Dreieck Erftal und Kreuz Bliesheim, eine Unfallstelle auf dem rechten Fahrstreifen. Die längsten Staus A40 Essen-Dortmund, zwischen Kreuz Dortmund-West und Dortmund-Barob, dichter Verkehr, dauert 10 Minuten länger. Die 44 Dortmund-Kassel, zwischen Marsberg und Warburg, 2 Kilometer, auch hier 10 Minuten plus. Und jetzt gleich neue Musik für euch von Miley Cyrus, beziehungsweise von Miley. Sie hat ja ihren Nachnamen abgelegt, musikalisch zumindest, hat ihren neuen Song und ihr neues Album Buzz Persuades jetzt rausgebracht, unter dem Namen Miley eben. Vielleicht, wer weiß, also vielleicht fahren wir auch einmal im Kreis und sie kommt dann beim nächsten Album raus mit dem Namen Miley Stewart. Ja, wer kennt's doch, ja, so richtig hieß sie früher in der Serie Hannah Montana. Hieß ja auch Miley, aber eben Stewart mit Nachnamen.
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0: Phil Collins, Against All Odds, für euch hier bei uns. Ich bin Niklas Lünebach, wünsche euch einen richtig schönen Donnerstagabend. Da war ich vorhin einkaufen und was kommt mir entgegen? Ein Typ. Und was hat er gekauft? Genau einen Kürbis. Nichts anderes, nur einen Kürbis. Was er daraus jetzt macht, also das sind ja, da weiß ja selbst Hannes Höfer, die Möglichkeiten sind unendlich.
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2: Ja, er ist die Passionsfrucht von uns Deutschen. Der Spargel des Herbstes, benannt nach einem Brötchen. Der Kürbis. Ja, jetzt ist so die Zeit. Ne? Da gibt's alles mit diesem orangefarbenen Superfood. Kürbissuppe, Kürbiscurry, Kürbisrisotto, Kürbispasta, Kürbissalat, Ofenkürbis, Grillkürbis, Kürbiskuchen, Kürbiskürbis. Ach, eigentlich kannst du den auch pürieren und als Zahnpasta benutzen. Nur als Hautcreme aufpassen, ne? Weil dann kannst du Halloween als US-Präsident gehen. So, mit Kürbis anmalen, Meerschweinchen auf dem Kopf und so gucken, als würdest du gerade an der Brause lutschen. Fertig ist das Trump-Kostüm. Kürbis schnitzen allerdings ist eine perfekte Beschäftigungstherapie für die Kleinen. Ne, wenn schon alle Kastanienmännchen weggebaut wurden, gut, man muss ein bisschen gucken, wenn die mit den machetengroßen Messern darum vorwerken, um den Kürbis auszuhöhlen. Und wenn du es drin machst, ist die Wahrscheinlichkeit relativ hoch, dass du danach die Küche streichen kannst. Aber das ist es doch wert. Denn immer dran denken, Ende gut, Kürbis gut.
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1: Ich bin Dirk Zeitler. Wegen hoher Lebenshaltungskosten und der Konjunkturschwäche kämpfen immer mehr Menschen mit unbezahlten Rechnungen. Im vergangenen Jahr sei der Anteil der Verbraucher mit Zahlungsstörungen auf 8,1% gestiegen. Das zeigt eine Schufa-Auswertung. Im Vorjahr habe der Wert noch bei 7,9% gelegen.
2: Die Experten sehen noch keine richtige Verschuldungskrise, aber der Schufa werden von Unternehmen oder Banken deutlich mehr Fälle gemeldet. Viele Menschen tauchen zum allerersten Mal mit Zahlungsproblemen auf. Ihr Anteil wuchs um 12%. Es wurden auch mehr Privatinsolvenzen beantragt, mehr als die Hälfte davon von 30- bis 49-Jährigen und weitere 13% von 20- bis 29-Jährigen. Gründe für den Anstieg der Überschuldung sind laut Schufa vor allem die höheren Preise für Lebensmittel und Energie. Ursula Winkler, Nachrichtenredaktion.
1: Nach der Abgeordnetenhauswahl in Berlin haben Linke, Grün und SPD bekannt gegeben, Sondierungsgespräche über eine mögliche Regierung aufzunehmen. Als Grundlage haben die drei Parteien eine Vereinbarung zu den Themen Antisemitismus und organisierter Kriminalität getroffen.
3: Wir stärken jüdisches Leben und wir nehmen keinen Kontakt zu Personen aus der organisierten Kriminalität auf. Wer sich nicht dran hält, fliegt aus der Regierung oder gleich ganz aus der Partei. Dass so eine Vereinbarung nötig ist, liegt an der Berliner Linkspartei, deren Wahlsieg unter anderem ein Clanchef mitgefeiert hatte. Innerhalb von Grünen und SPD gibt es Warnungen vor einer Zusammenarbeit. An der Regierung beteiligt war die Linkspartei in Berlin schon mehrfach. Allerdings sind in den vergangenen Jahren wegen des Themas Antisemitismus mehrere Mitglieder aus der Partei ausgetreten. Jan-Henner Reitze, Nachrichtenredaktion.
1: Bei russischen Drohnenangriffen auf die ukrainische Hauptstadt Kiew sind mindestens 4 Menschen getötet worden. Nach Angaben von Bürgermeister Vitali Klitschko wurden zudem 19 Menschen verletzt. Die Angriffe führten auch zu Ausfällen im Stromnetz. Zeitweise stand die U-Bahn still. Im Westen der Stadt gab es außerdem Probleme mit der Wasserversorgung. Nach rund 8 Monaten im All sind 2 US-Amerikaner, ein Russe und eine Französin von der internationalen Raumstation ISS zur Erde zurückgekehrt. Ihre Dragon-Kapsel landete im Pazifik vor Los Angeles. Die Crew war seit Februar auf der Raumstation und absolvierte während ihres Einsatzes auch 4 Außeneinsätze. Vor wenigen Tagen war die Besatzung von einer anderen Crew abgelöst worden.
0: Das Wetter im RSG-Land.
4: Ja, so frisch wird es gar nicht mal in der Nacht. Also um die 10 Grad, dafür, dass wir Spitzenwerte heute hatten, um die 15, ist das ja noch gar nicht mal so wenig. Das Ganze bei einer grauen, fetten Wolkendecke, die kommt nämlich heute Nacht auf, bleibt auch den ganzen Freitag über. Also die Sonne hat da quasi keine Chance, mal rauszugucken. Das Ganze bei viel Regenschein morgen, Regenschein, Regenschauern morgen mit frischem

0: dauert es gerade 5 Minuten länger. Kommt gut durch.
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0: So, jetzt wird es sehr F-lastig hier bei uns, im wahrsten Sinne des Buchstabens. Gleich Musik von Tiffany Harris, Find Me, danach Flipside, dann The Final Countdown, dann Friends, dann Perfect Man, dann Sapphire und den Anfang macht Ava Max mit Torn. Danke, Ava Max. Hättest du ja mal anders nennen können.
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0: Vor 16 Jahren kam der Film hier raus.
1: Das ist die Triebfeder des Unilebens. Hat man Sex oder hat man keinen? Und im Kern des Ganzen, weißt du, darum dreht sich der Facebook.
0: Und jetzt gibt es eine Fortsetzung von The Social Network in den Kinos. Das bedeutet,
2: ist schon wieder Kino dran, dann holen wir unseren Kinomann Jörg Albrecht.
0: Ja, Jörg, damals ging es ja um den Anfang von Facebook und die Story von Mark Zuckerberg. Jetzt gibt es eben die Fortsetzung mit dem Titel The Social Reckoning.
3: Und zwar eine, in der abgerechnet wird. So könnte man Reckoning ins Deutsche übersetzen. Man könnte aber auch sagen, es kommt der Moment der Wahrheit.
4: Buchstabieren Sie Ihren Namen und nennen Sie Ihre derzeitige Tätigkeit.
5: MARKZUCKERBERG. Ich bin professioneller Angeklagter.
3: Da steckt viel Wahres in den Worten von Mark Zuckerberg, um den sich natürlich auch jetzt wieder alles dreht. Zuckerberg hat viel Lebenszeit in Gerichtssälen verbracht, aber in The Social Reckoning, da sind auch noch zwei andere Personen wichtig. Ein Journalist und eine junge Frau, die für Facebook arbeitet und die zur Whistleblowerin wird.
6: Es geht hier um Hilfe für Facebook, nicht um denen zu schaden, okay?
7: Worüber möchten Sie sprechen?
3: Sprechen möchte sie über vertrauliche Dokumente, in denen es um bewusste Desinformation geht, aber auch um die negativen Auswirkungen der Plattform, vor allem auf junge Menschen.
0: Also werden endlich mal die großen Fragen geklärt. Wie geht Facebook mit der Meinungsfreiheit um, beziehungsweise mit der Wahrheit?
3: Genau, und das ist auch das Problem, denn im Gegensatz zu The Social Network ist der Nachfolger jetzt ein Film mit Botschaften. Zum Beispiel der, dass Facebook und Instagram eine Mitschuld tragen am Sturm auf das Kapitol im Januar 2021.
8: Ich bin für absolute Meinungsfreiheit. Ich bin nicht der, der lügt. Und ich halte keinen davon ab, Lügner zu enttarnen.
3: Klare Position des Films: Mark Zuckerberg stellt Profit über Verantwortung. Kann man machen, hat da nur leider auch was Belehrendes, ist aber in diesem Fall nicht ganz so schlimm wie letzte Woche beim Totalausfall Digger mit Tom Cruise.
0: Also nach 16 Jahren die Fortsetzung von The Social Network. The Social Reckoning gibt's ab dieser Woche im Kino. Da gibt's so einen waagerechten Daumen von Filmexperte Jörg Albrecht. Ob ihr den guckt oder nicht, denkt immer dran. Glaubt nicht alles, was auf Social Media steht. 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

0: Das Wetter im RSG-Land.
1: Wenn wir raussehen, sehen wir nicht gerade viel, ziemlich dunkel. Und das bleibt auch so, nicht nur die Nacht hindurch, sondern morgen auch den ganzen Freitag. Zumindest gibt es dicke, fette und tief schwarzgraue Wolken. Da kommt kaum mal die Sonne durch wahrscheinlich. Das Ganze bei den ganzen Tag über viel Regenschauern, kräftigem Wind und um die 14 Grad in der Spitze. Am Wochenende sieht es etwas freundlicher aus. Da kommt auch mal die Sonne raus, trotzdem auch ein paar Wolken hier und da, ein bisschen Nieselregen. Also da ist wirklich alles mit dabei.
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1: Wir haben eine Sperrung auf der A40 Dortmund-Essen. Die ist zwischen Dortmund-Barup und Dortmund-Dorstfeld gesperrt. Da läuft ein Polizeieinsatz. Vor der Sperrung auch dichter Verkehr, dauert 10 Minuten länger. Die 3, Köln-Oberhausen. Zwischen Kreuz-Kaiserberg und Oberhausen-Lierich 1 Kilometer Stau, dauert 10 Minuten länger. Und die 44 Dortmund-Kassel zwischen Marsberg und Warburg. Da kommen ungefähr 5 Minuten nochmal oben drauf. Kommt gut durch und sicher an. In Madame Tussauds in Berlin, da kannst du ja Fotos machen mit allen möglichen Stars. Barack Obama steht da rum, Michael Jackson und. Und jetzt kannst du auch Fotos machen in Madame Tussauds mit einem waschechten, richtigen, lebensecht nachgemachten Döner. Ja, ist kein Scheiß. Also wirklich, die haben einen Döner nachgebaut aus Wachs halt fürs Madame Tussauds und um das da auszustellen. Die haben sich einen Döner bestellt, haben den auseinandergebaut, haben das Brot, dann den Salat, jedes einzelne Salatblatt, die Tomate, das Fleisch und so weiter und so fort und haben dann alles lebensecht nachgebaut aus Wachs. Sachen, die man macht, wenn man arbeitslos ist und Langeweile hat, irgendwie gefühlt. Das ist, was ich mich frage, der echte Döner, hat den auch mal jemand jetzt gegessen oder
0: wo ist der? 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

0: Es gibt gerade einen neuen absoluten Hype in der Technikszene. IT-Nerds fahren voll auf einen neuen Router ab. Ja, und wenn ihr euch jetzt denkt, ja, das kann ja nur, also wenn irgendwelche Nerds auf Sachen abfahren, dann kann das ja nur irgendwas total Teures, Unnötiges sein, was so groß ist wie ein Wandschrank und 30.000 Antennen hat. Nein, es ist genau das Gegenteil. Das absolute Hype-Produkt dieses Jahres, ein neuer Internet-Router, kommt in Form eines kleinen gelben Animationsfigürchen, das ihr alle kennt, und eine blaue Latzhose trägt. Falls ihr noch nicht wisst, wen wir meinen, dann hilft euch Kollege Jonas Mikulajczak auf den Sprung. Also gleich.
1: Ja, einen Moment noch. Ich muss noch mal kurz was nachgoogeln. Ach, Mann, dieses langsame Internet. Naja, Abhilfe ist ja auf dem Weg. Ja, da ist es ja schon. Hallo?
2: Banana?
1: Wie jetzt? Sind Sie der Techniker oder was?
2: Boranula Madoka.
1: Ach, du bist der neue Router. Ja, tatsächlich ist einer der besten Router auf dem Markt zurzeit ein Minion. Sollte eigentlich so ein kleiner Marketing-Gag sein. Ein Router in Form eines Minions. Technik-Nerds haben aber ganz schnell herausgefunden, das Ding hat richtig Leistung. Mehr als jedes Vergleichsprodukt sogar. Aber na klar, die besten Produkte sind doch immer zufällig entstanden. Zum Beispiel das kleine blaue Wunder namens Viagra. Getestet wurde das Medikament eigentlich, um Durchblutungsstörungen im Herzen entgegenzuwirken. Und sagen wir mal so, es wurde etwas durchblutet, ja.
3: Das ist ein großes Teil. Verspricht viel Spaß und viel Freude auf 88,bisschen Zentimeter.
4: Oh, wie schön. Kokain.
1: Ja, natürlich dürfen wir bei ungeplanten Erfindungen nicht unsere Lieblingsbrause vergessen. Coca-Cola. Eigentlich als Hustensirup gedacht, Geheimzutat, eine Prise Kokain, hat den Leuten aber so gut geschmeckt, dass sie es literweise mit Sprudelwasser getrunken haben. Ja, und geboren war eins der ersten Spaßgetränke. Heutzutage halt ohne Kokain. Prost auf die ungeplanten Erfindungen.
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1: Ich bin Dirk Zeitler. Die Bundesregierung hat ihre Erwartungen an die Wirtschaft nach oben korrigiert. Sie geht nun für dieses Jahr von einem Wachstum von 1,3% aus. Im Frühjahr hatte sie noch 0,5% erwartet.
2: Industrieprodukte made in Germany sind im Ausland gefragter als gedacht, auch weil Unternehmen dort wegen der vielen weltweiten Krisen vorsichtshalber Vorräte anlegen. Außerdem profitiert die deutsche Wirtschaft von den schuldenfinanzierten staatlichen Investitionen in Infrastruktur und Verteidigung. Die erhöhte Wachstumsprognose nennt Wirtschaftsministerin Reiche vor diesem Hintergrund zwar eine gute Nachricht, für einen langfristigen Aufschwung aus eigener Kraft seien aber weitere Reformen nötig. Jan-Henner Reitze, Nachrichtenredaktion.
1: Der Zentralrat der Juden kritisiert die Antisemitismusvereinbarung von Berliner Linken, Grünen und SPD als unzureichend. Das gemeinsame Papier könne entschlossenes Handeln nicht ersetzen, sagte Zentralratspräsident Schuster. SPD und Grüne stünden in der Pflicht, konkrete, auch personelle Konsequenzen einzufordern. Die Vereinbarung war Bedingung für Sondierungsgespräche nach mehreren Vorfällen bei der Linken. Die bevorstehende Grippewelle wird traditionell für steigende Krankentage unter Beschäftigten sorgen. Über das ganze Jahr betrachtet sorgen vor allem psychische Erkrankungen für Fehlzeiten im Job und das mit langen Ausfallzeiten. Das geht aus einer Auswertung der AOK hervor.
3: Auch wenn Atemwegserkrankungen weiterhin die häufigste Ursache für Krankmeldungen sind, sie dauern meist nicht lange. Die meisten sind bei Grippe oder Erkältung im Schnitt knapp 6 Tage krankgeschrieben. Beschäftigte mit psychischen Erkrankungen fehlten dagegen im vergangenen Jahr durchschnittlich fast einen Monat. Besonders betroffen davon sind laut der AOK-Studie Beschäftigte in Callcentern und in der Pflege- oder Kinderbetreuung. Als größte Risikofaktoren für Depressionen oder Burnout sehen Experten neben der Dauerbelastung und ständigen Erreichbarkeit im Job auch politische Krisen. Diana Kramer, Nachrichtenredaktion.
1: UEFA-Präsident Severin will weitermachen. Der Slowene hat seine Kandidatur für eine weitere Amtszeit als Präsident der Europäischen Fußballunion angekündigt. Die Wiederwahl ist für den kommenden April geplant. Damit scheidet Severin als möglicher Gegenkandidat von FIFA-Chef Gianni Infantino bei der Wahl des FIFA-Präsidenten aus.
4: Das Wetter im RSG-Land.
5: Viele Wolken unterwegs, aber es regnet nicht die ganze Zeit durch. Jetzt in der Nacht zum Morgen hin kann sich aber Nebel bilden und es ist kühl, 9 bis 5 Grad, im Bergland nur 3 Grad in der Nacht. Tagsüber heute dann wieder einiges an Regen dabei, bis 15 Grad und am Samstag auch wechselhaft. Schauer und einzelne Gewitter sind möglich, bis 16 Grad.
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6: A3 Köln-Oberhausen zwischen Kreuz Kaiserberg und Oberhausen-Lierich. 1 Kilometer Stau, 5 Minuten Zeitverlust. Wir wünschen allen unterwegs gute Fahrt.
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5: Stellt euch mal vor, ja, ihr habt super Durst. Ihr öffnet eine Flasche Wasser und schmeckt, was ist das? Knoblauch und Fleisch? Yep. In Berlin gab's als Marketingaktion Kebabwasser, also Wasser mit Dönergeschmack. Oh, ich finde das hochgradig unangenehm. Warum nicht mit Currywurstgeschmack? Das frage ich mich. Wenn schon, denn schon, oder?
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0: Frage: Wenn ihr eine Superkraft haben könntet, welche wäre das dann? Also ich würde ja gerne fliegen können, aber andere wären auch gerne unsichtbar und wieder andere sagen, nee, bei einer Superkraft, ich würde gerne Gedanken lesen. Aber ganz ehrlich, ich will doch gar nicht immer wissen, was die Leute mir gegenüber denken. Das ist doch grauenvoll, habe ich gar keinen Bock drauf. Gedanken lesen, das könnte bald aber keine Superkraft mehr irgendwie aus dem Comic sein, sondern ja in gewisser Weise normal, Kollege Sascha Fassbender. Mhm,
1: ja, schon. Hier jetzt was aus der Rubrik interessant, aber gruselig. Forschende aus den USA haben jetzt menschliche Gehirne gescannt und Aktivitäten von Gehirnen gesehen und aufgezeichnet.
0: Gut, das ist jetzt erstmal nichts Ungewöhnliches.
1: Mhm, richtig, das nächste schon. Die Forschende haben festgestellt, yo, künstliche Intelligenz kann mit den Gehirnscans sehen und erklären, woran wir denken, was einer der Neurowissenschaftler selbst im Interview beunruhigend findet.
0: Ich finde das auch beunruhigend.
1: Ja, noch beunruhigender ist der Forscher, der das beunruhigend findet, hat das beunruhigende Werkzeug zum Gedankenlesen beunruhigenderweise selbst erstellt.
0: Klasse. So, ja. Und wie?
1: Also das Forschungsteam hat 8 Testpersonen Fotos gezeigt und geguckt, wie die 8 Gehirne auf welches Foto genau reagieren. Diese Reaktionen wurden dann gemessen und der künstlichen Intelligenz gegeben. So, und im nächsten Schritt musste die KI dann das Foto selbst erraten anhand dieser Reaktionen.
0: Okay, also das klingt alles wahnsinnig kompliziert. Vielleicht, wir konkretisieren das nochmal, aber vielleicht zuerst, konnte sie?
1: Ja. Also zumindest fast. Sie war sehr, sehr nah dran. Auf einem Foto wurde den Leuten zum Beispiel ein Hund in einer Badewanne gezeigt. Die künstliche Intelligenz rekonstruierte durch die Gehirnscans dann ein Foto mit einer Ziege in einer Badewanne.
0: Ja, wie du schon sagst, interessant, aber irgendwie auch gruselig.
1: Ja, aber auch irgendwie irgendwo hilfreich. Zum Beispiel Menschen, die, weiß ich nicht, zum Beispiel wegen Lähmungen nicht sprechen können. Da könnte die KI dabei helfen, trotzdem mit den Menschen zu sprechen. Aber klar, es besteht eine Gefahr für unsere Privatsphäre, wenn ich jetzt zum Beispiel genau weiß, was du jetzt gerade denkst.
0: Ich denke an den nächsten Song, weil mir das Thema Angst macht und ich sowas dann einfach gerne verdränge. So, hier ist neue Mucke für euch. Adela mit Ain't in L.A.
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0: Das Wetter im RSG-Land.
1: Ab und an Regen, aber auch trockene Abschnitte sind dabei. Jetzt in der Nacht und in den frühen Morgenstunden 9 bis 5 Grad. Im Bergland nur 3 Grad. Es kann auch neblig sein. Tagsüber dann viele Wolken, verregnet bis 15 Grad. Und am Samstag bis 16 Grad. Dazu weiter grau und nass mit einzelnen Gewittern.
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2: Zurzeit liegen uns keine Meldungen vor. Wir wünschen allen unterwegs gute Fahrt.
1: Einen wunderschönen, sehr, sehr frühen Freitag wünsche ich euch. Cool, dass ihr dabei seid. Ich habe jetzt Musik für euch von der großartigen, einzigartigen Alicia Keys. Das ist ihr Übersong. Hier ist Fallen für euch.
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0: Ray Parker Jr., Ghostbusters, hallo zusammen. So, wir gucken raus. Gut, es ist dunkel, aber wir spüren es ja. Wir sind wettermäßig jetzt endgültig im Herbst angekommen. Und spätestens jetzt gibt es an einer Sache kein Vorbeikommen mehr. Am Thema Kürbis.
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2: Ja, er ist die Passionsfrucht von uns Deutschen. Der Spargel des Herbstes, benannt nach einem Brötchen. Der Kürbis. Ja, jetzt ist so die Zeit. Ne? Da gibt's alles mit diesem orangefarbenen Superfood. Kürbissuppe, Kürbiscurry, Kürbisrisotto, Kürbispasta, Kürbissalat, Ofenkürbis, Grillkürbis, Kürbiskuchen, Kürbiskürbis. Ach, eigentlich kannst du den auch pürieren und als Zahnpasta benutzen. Nur als Hautcreme aufpassen, ne? Weil dann kannst du Halloween als US-Präsident gehen. So, mit Kürbis anmalen, Meerschweinchen auf dem Kopf und so gucken, als würdest du gerade an der Brause lutschen. Fertig ist das Trump-Kostüm. Kürbis schnitzen allerdings ist eine perfekte Beschäftigungstherapie für die Kleinen. Ne, wenn schon alle Kastanienmännchen weggebaut wurden, gut, man muss ein bisschen gucken, wenn die mit den machetengroßen Messern darum vorwerken, um den Kürbis auszuhöhlen. Und wenn du es drin machst, ist die Wahrscheinlichkeit relativ hoch, dass du danach die Küche streichen kannst. Aber das ist es doch wert. Denn immer dran denken, Ende gut, Kürbis gut.
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1: Ich bin Doc Zeidler. Nach den Schüssen bei einer Waffenkontrolle in der Oberpfalz gibt es ein zweites Todesopfer. Die Polizei hat den Tod einer Behördenmitarbeiterin bestätigt. Ein Sprecher des Polizeipräsidiums Oberpfalz erklärte, man gehe davon aus, dass sie bereits im Zuge der Schüsse unmittelbar gestorben sei. Der bewaffnete Tatverdächtige hat sich in dem Wohnhaus verschanzt. Im Bundestag ist in erster Lesung über die Pläne der Bundesregierung für eine Einkommensteuerreform debattiert worden. Während SPD-Finanzminister Klingbeil für die Pläne warb, gab es Kritik von der Opposition. Und auch der Regierungspartner Union ist nicht vollkommen zufrieden.
2: Eine Familie mit zwei Kindern, in der beide Elternteile für ein mittleres Einkommen arbeiten gehen, habe durch die Reform 600 Euro mehr im Jahr zur Verfügung, argumentiert Klingbeil, der von einer Entlastung für die Mitte der Gesellschaft spricht. Finanziert werden soll das durch höhere Steuern für alle, die besonders viel verdienen. Die Opposition sagt, angesichts stark steigender Preise bringe die Reform nichts. Noch mehr Entlastung wünscht sich auch die Union. Klingbeil gab sich offen für Ideen. Jan-Henner Reitz zur Nachrichtenredaktion.
1: Die bevorstehende Grippewelle wird traditionell für steigende Krankentage unter Beschäftigten sorgen. Über das ganze Jahr betrachtet sorgen vor allem psychische Erkrankungen für Fehlzeiten im Job. Das geht aus einer Auswertung der AOK hervor.
3: Auch wenn Atemwegserkrankungen weiterhin die häufigste Ursache für Krankmeldungen sind, sie dauern meist nicht lange. Die meisten sind bei Grippe oder Erkältung im Schnitt knapp 6 Tage krankgeschrieben. Beschäftigte mit psychischen Erkrankungen fehlten dagegen im vergangenen Jahr durchschnittlich fast einen Monat. Besonders betroffen davon sind laut der AOK-Studie Beschäftigte in Callcentern und in der Pflege- oder Kinderbetreuung. Als größte Risikofaktoren für Depressionen oder Burnout sehen Experten neben der Dauerbelastung und ständigen Erreichbarkeit im Job auch politische Krisen. Diana Kramer, Nachrichtenredaktion.
1: Ex-Bundeskanzler Gerhard Schröder war in Moskau und hat dort ein besonderes Wiedersehen gefeiert. Laut Kreml hat der 82-Jährige an Putins Geburtstagsfeier teilgenommen. Der russische Präsident habe seinen alten Freund spontan zu sich nach Hause eingeladen. Schröders enge Russland-Verbindungen stehen seit Jahren in der Kritik.
4: Das Wetter im RSG-Land.
5: Ihr habt da eine dicke Wolkendecke über euch, die bringt jetzt in der Nacht auch mal Regen, aber trockene Abschnitte gibt's auch. Dazu richtig kühl, 9 bis 5 Grad nur noch, im Bergland bis 3 Grad. Dazu kann es stellenweise neblig sein. Tagsüber bleiben die vielen Wolken, bringen immer mal wieder Regen bis 15 Grad. Und der Samstag bleibt uselig, Schauer und sogar einzelne Gewitter sind drin bis 16 Grad.
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6: A46 Düsseldorf-Heinsberg zwischen Erkelenz Süd und Hückelhofen West. Dichter Verkehr, 10 Minuten Zeitverlust. Wir wünschen allen unterwegs gute Fahrt.
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5: Wisst ihr, welches das älteste bekannte Landtier der Welt ist? Und nein, es ist nicht Clint Eastwood, es ist Jonathan. Eine Schildkröte. Ja, die ist 194 Jahre alt und dient gerade als Forschungsprojekt über das Altern. Boah, 194 Jahre, das müsst ihr euch mal vorstellen. Der soll 1832 geschlüpft sein. Ja, das ist ein Zeitgenosse von Charles Darwin einfach. 1832, da ist Goethe gestorben. Und das Krasseste, 1832 gab es noch gar kein Instagram. Wie haben die das geschafft? Ich weiß es nicht.
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5: Hallo zusammen, schön, dass ihr zuhört. Das ist Musik von Udo Lindenberg und Apache 207, ihr Riesenerfolg. Das ist Komet.

0: Hallo zusammen. Also eigentlich können wir jetzt schon mal anfangen, für Weihnachten zu dekorieren, oder? Das geht jetzt so schnell.
1: Oh Gott, ich habe noch keine Weihnachtsgeschenke. Was soll ich tun?
0: Das ist gar kein Problem. Ich hätte eine Idee. Wie wäre es mit Tickets für ihn hier? DJ Purple Disco Machine. Ja, der geht nächstes Jahr wieder auf Tour, auch hier in NRW in Köln. Präsentiert von uns, den NRW-Lokalradios. Das wird eine Riesenparty, ganz sicher. Tino Piontek, der hinter diesem DJ-Projekt steckt, der hat uns erzählt, dass diese gewisse Partystimmung, ja, dass die schon bei der Produktion startet.
2: Wenn man einen Partysong macht, kann man nicht steif im Studio sitzen und ganz analytisch rangehen. Natürlich ist dann voller Emotionen und man dreht dann auch mal etwas lauter und springt dann rum und freut sich und lacht. Und am Ende dieselbe Reaktion, die wir im Studio haben, haben hoffentlich natürlich auch die Leute dann draußen auf der Tanzfläche oder vorm Radio, wenn die Musik hören.
0: Ja, absolut. Also nächstes Jahr könnt ihr dann mit ihm zusammen tanzen und abgeben bei seinem Tourstopp in Köln am 8. Oktober, präsentiert von uns den NRW-Lokalradios. Und wir hören ihn jetzt nochmal mit Test My Luck.
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0: Das Wetter im RSG-Land.
1: Viele Wolken unterwegs, aber es regnet nicht die ganze Zeit durch. Jetzt in der Nacht zum Morgen hin kann sich aber Nebel bilden. Und es ist kühl, 9 bis 5 Grad, im Bergland nur 3 Grad in der Nacht. Tagsüber heute dann wieder einiges an Regen dabei, bis 15 Grad. Und am Samstag auch wechselhaft. Schauer und einzelne Gewitter sind möglich, bis 16 Grad.
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2: A40 Dortmund-Essen zwischen Dortmund-Hombruch und Dortmund-Barob. 1 Kilometer Stau. Wir wünschen allen unterwegs gute Fahrt.
1: Guten Morgen zusammen. Es ist noch ganz, ganz früh an diesem Freitag, aber es ist Freitag. Lasst uns das als Motivation zu so früher Stunde einfach mitnehmen. Schön, dass ihr zuhört und kommt gut durch die Nacht mit uns.
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1: Was habe ich denn jetzt für euch? Ich guck mal. Ich habe jetzt für euch wunderschöne Nummer von Emily Sondé. Das ist Read All About It.

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1: Ich bin Doc Zeitler. Bei einer Waffenkontrolle in der Oberpfalz sind eine Mitarbeiterin und ein Mitarbeiter des Landratsamts Neumarkt erschossen worden. Das teilte die Polizei mit. Der bewaffnete Tatverdächtige hielt sich in der Nacht immer noch in einem Wohnhaus in Berngau verschanzt. Der Mann soll bei einer routinemäßigen Überprüfung auf die beiden Beschäftigten geschossen haben.